0: Angriffe in der Region gab, ging in Sachen Reisen erstmal fast gar nichts mehr. Dann gab es nur begrenzt Sonderflüge. Jetzt soll alles wieder normal laufen. Die Luftfahrtbehörde der Vereinigten Arabischen Emirate hat dafür die Freigabe erteilt und sagt, der Luftraum werde ständig überwacht, um die Sicherheit zu gewährleisten. Jan-Henner Reitz zur Nachrichtenredaktion.
1: Zum Sport. In den Sonntagsspielen der Fußball-Bundesliga haben Gladbach und Mainz den Klassenerhalt klar gemacht. Gladbach gewann zu Hause 1:0 gegen Borussia Dortmund, Mainz 2:1 beim FC St. Pauli. Dortmund bleibt Tabellenzweiter, hat die Vizemeisterschaft aber noch nicht endgültig sicher. Am Abend trennten sich der SC Freiburg und der VfL Wolfsburg 1:1 unentschieden.
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3: Natascha Wittmark hier. Gleich hört ihr Kygo mit seiner neuen Single Save My Love. Gibt's direkt nach dem großartigen Michael Jackson und Beat It.

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0: Steps. So, jetzt schauen wir mal, was es noch zum Streamen gibt mit unserem Filmexperten Jörg Albrecht. Auf Netflix zum Beispiel einen neuen Animationsfilm. Swept, getauscht heißt der.
1: Ja, der Film könnte auch Switched heißen oder wie ausgewechselt. Wir haben es bei Swept mal wieder mit einem Buddy-Switch-Movie zu tun, sprich, es werden auf magische Weise Körper getauscht. In diesem Fall sind es der eines Vogels und eines kleinen Nagetiers.
2: Ah, wo sind meine schönen Federn? Wo sind meine schönen Flügel?
3: Ich muss diese Federn loswerden! Hilfe!
2: Was hast du getan?
4: Ich stecke in einem falschen Körper.
5: Klingt lustig.
1: Das ist es auch. Vor allem natürlich für Kids. Wenn die beiden Buddies wieder willen, die müssen jetzt so einige Abenteuer bestehen. Eine hübsche Botschaft hat Swept getauscht natürlich auch mit eingebaut. Wer in der Haut eines anderen steckt, der kann sich erst durch diesen Perspektivwechsel in jemand anderes hineinversetzen und Empathie ausdrücken.
0: Family Entertainment also auf Netflix. Swept getauscht. Könnt ihr euch da jetzt anschauen.
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Ich bin Natascha Wittmark und wir hüpfen direkt wieder rein hier in unseren besten Mix. Neue Musik von dem großartigen Teddy Swims habe ich gleich für euch. Mr. Know-It-All. Spiele ich euch nach Kevin Little

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1: Ich bin Dirk Zeitler. Bundeskanzler Merz ist an diesem Mittwoch ein Jahr im Amt und steht mit seiner schwarz-roten Koalition akut unter Druck. Belastet von schlechten Umfragewerten ringen Union und SPD mühsam um einen gemeinsamen Weg. Merz forderte von der SPD in der ARD-Sendung Karin Mioska mehr Kompromissbereitschaft.
2: Es gebe in der Union einen größer werdenden Unmut über Kompromisse, sagt der Kanzler. Aber Kompromisse seien keine Einbahnstraße. Deshalb fordert Merz von der SPD, sich bei den Steuerplänen zu mäßigen. Höhere Einkommen stärker zu besteuern, das sei mit der Union nicht zu machen. Klingt also nicht danach, dass es demnächst ruhiger wird in der Koalition. In einer Umfrage für die Bild am Sonntag äußerten sich 3/4 der Befragten unzufrieden mit der Bundesregierung. Dass die Koalition bis zum Ende der Wahlperiode durchhalten wird, glaubt nur noch jeder Vierte. Thomas Bremser, Nachrichtenredaktion.
1: Auf einem kleinen Kreuzfahrtschiff im Atlantik sind laut Weltgesundheitsorganisation 3 Menschen mutmaßlich nach einer Infektion mit dem Hunter-Virus gestorben. Weitere 3 Personen seien infiziert, eine von ihnen werde in Südafrika intensivmedizinisch betreut, teilte die WHO mit. Der Hunter-Virus kann bei Menschen zu Fieber und schweren Atemwegserkrankungen führen. Infektionen können bei Kontakt mit den Ausscheidungen von Nagetieren passieren. In seltenen Fällen wird der Erreger auch von Mensch zu Mensch übertragen. Die Vereinigten Arabischen Emirate haben ihren Luftraum wieder vollständig freigegeben. Wegen des Irankriegs hatte es wochenlange Einschränkungen, unter anderem am Flughafen Dubai, gegeben, auch mit Folgen für Fernreisen.
3: Abu Dhabi und Dubai sind nicht nur selbst Urlaubsziele, die Flughäfen dort sind auch wichtige Drehkreuze für Reisen in Richtung Asien und Australien. Als der Irankrieg Ende Februar losging und es Angriffe in der Region gab, ging in Sachen Reisen erstmal fast gar nichts mehr. Dann gab es nur begrenzt Sonderflüge. Jetzt soll alles wieder normal laufen. Die Luftfahrtbehörde der Vereinigten Arabischen Emirate hat dafür die Freigabe erteilt und sagt, der Luftraum werde ständig überwacht, um die Sicherheit zu gewährleisten. Jan-Henner Reitzer, Nachrichtenredaktion.
1: Zum Sport. In den Sonntagsspielen der Fußball-Bundesliga haben Gladbach und Mainz den Klassenerhalt klar gemacht. Gladbach gewann zu Hause 1:0 gegen Borussia Dortmund, Mainz 2:1 beim FC St. Pauli. Am Abend trennten sich der SC Freiburg und der VfL Wolfsburg 1:1 unentschieden.
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4: Klar, und das ist dann mal wohl der ganz frühe Part vom Montag, gerade mal kurz nach 3. Da steckt mal Musik rein jetzt von, wer ist es? Alex Warren, den nehmen wir mit Ordinary. Ich bin Andreas Grunwald, euch eine angenehme Nacht.

0: neue Musik haben wir gespielt von Mark Atlas, You Against My Love. Ja, ich weiß, es ist mitten in der Nacht, gerade mal nach drei, aber Pizza geht eigentlich immer, oder? Und in der Nacht dann sogar mit Erdbeeren. Das nicht vorhandene Rezept, damit kommst du jetzt mal um die Ecke, Kollegin Laura Potting, oder hast du doch ein Rezept?
1: Nee, das ist absolut korrekt. Ich habe weder ein Rezept, noch habe ich besonders viel Ahnung, aber ich mache das jetzt hier trotzdem. Aber eigentlich ist es gut, dass ich kein Rezept habe, weil dann müsst ihr euch nicht, weißt du, noch durch die Lebensgeschichte von der Nachbarin meiner Oma achten Grades quälen, so gefühlte 50 Seiten lang, bis dann irgendwann nach drei Tagen das Rezept dann auftaucht. Das ist ungefähr bei jedem Online-Rezept so. Ich finde, das geht mir so auf den Nerv. Das gibt's bei mir nicht. Ich habe keine Oma achten Grades. Bei mir geht das Rezept sofort los. Wir machen Pizza, wir machen zwei Arten von Pizza. Eine vegetarische Variante, und zwar mit grünem Spargel, Erdbeeren und Ziegenfrischkäse und ein bisschen Mozzarella drauf und Basilikum. Und die zweite Variante ist mit Schinken, grünem Spargel und Erdbeeren und normalem Frischkäse. Das habe ich mir jetzt ausgedacht, ob das schmecken wird. Ich habe keine Ahnung, wir probieren das einfach aus, und wenn es kacke schmeckt, ich habe bestimmt irgendwelche Nachbarn, die ich nicht mag, dann gehe ich das dahin verschenken. So.
0: Ja, und ich bin einfach nur froh, dass du mich jetzt nicht gefragt hast, ob ich probieren möchte. Laura Potting heizt für uns den Backofen jetzt schon mal vor, schmeißt das Teil dann in einer halben Stunde in den Ofen. Und wie es schmeckt, ja, wir hören mal nach in einer halben Stunde.
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0: Tja, und weiter geht's durch die Nacht jetzt mit den 2000ern. Und zwar von K-Maro spielen wir From Like You. Ich bin Andreas Grunwald. Angenehme Nacht zusammen.
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0: Ja, ich finde ja, Kollegin Laura Potting, die hatte schon immer flotte Rezeptideen. Pizza Hawaii war gestern. Laura macht eine vegetarische Variante mit Ziegenfrischkäse, Erdbeeren, Spargel und Mozzarella. Und eine Variante mit Schinken und normalem Frischkäse. Wir machen jetzt mal Platz im Backofen hier für die Erdbeerpizza.
1: Der Spargel ist schon gewaschen. Da schneiden wir jetzt die holzigen Enden ab. Und dann nehme ich mir noch eine Zwiebel. Es gibt ja in der Welt zwei Sorten, ne? Normale Zwiebeln und Arschlochzwiebeln. Wenn du da so dann 8 Tage lang dran rumpiddeln musst, weil die Haut einfach nicht abgeht, jetzt ist schon wieder so eine, boah, ich geh kaputt. Zwiebeln und Spargel

0: kommt, dann so im Erdbeerkuchen.
1: Ich habe einen R2D2 Pfefferstreuer zu Hause. Ja, das ist auch nur was für die ganz professionellen Köche.
2: Jetzt kommt der Pizzateig. Was steht denn da?
0: Aufmachen. Ja, das ist ein guter Plan.
2: Die eine Hälfte ist jetzt gut mit Ziegenfrischkäse bestrichen. Hab gerade den Ziegenfrischkäse probiert und kann verkünden, schmeckt nach Ziege. Wichtig ist, der Schinken kommt auf die Seite ohne Ziegenfrischkäse. Und jetzt werden die Erdbeeren verteilt auf der ganzen Pizza. Und jetzt kommt Spargel und Zwiebeln. Und zum Schluss kommt jetzt noch der Mozzarella da drauf. Weil Käse kannst du auch ein Stück Beton lutschen. Wenn da Käse drauf ist, schmeckt das alles gut. Und jetzt geht das Ding für 20 Minuten in den Backofen und danach machen wir den Geschmackstest.
1: So,
2: der erste Bissen.
1: Mhm. Also ganz ehrlich, ich finde das mega geil.
3: Mamma mia!
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1: Ich bin Dirk Zeitler. Bundeskanzler Merz ist an diesem Mittwoch ein Jahr im Amt und steht bereits mit seiner schwarz-roten Koalition akut unter Druck. Belastet von schlechten Umfragewerten ringen Union und SPD mühsam um einen gemeinsamen Weg. Merz forderte von der SPD in der ARD-Sendung Karin Mioska mehr Kompromissbereitschaft.
2: Es gebe in der Union einen größer werdenden Unmut über Kompromisse, sagt der Kanzler. Aber Kompromisse seien keine Einbahnstraße. Deshalb fordert Merz von der SPD, sich bei den Steuerplänen zu mäßigen. Höhere Einkommen stärker zu besteuern, das sei mit der Union nicht zu machen. Klingt also nicht danach, dass es demnächst ruhiger wird in der Koalition. In einer Umfrage für die Bild am Sonntag äußerten sich 3/4 der Befragten unzufrieden mit der Bundesregierung. Dass die Koalition bis zum Ende der Wahlperiode durchhalten wird, glaubt nur noch jeder 4. Thomas Bremser, Nachrichtenredaktion.
1: Benzin und Diesel sind in Deutschland aus Sicht des ADAC immer noch zu teuer. Der Tankrabatt sei von den Spritkonzernen bisher nicht vollständig weitergegeben worden. Das noch zu tun fordern Bundesregierung und Kartellamt.
3: Befristet für 2 Monate verzichtet der Staat pro Liter Sprit auf 16,7 Cent an Steuereinnahmen. Direkt sparen diesen Betrag erst einmal Tankstellenbetreiber, wenn sie Benzin und Diesel einkaufen. Von der Politik ist die Entlastung aber für Autofahrer und alle anderen, die tanken, bestimmt. An der Zapfsäule sanken die Preise nach Inkrafttreten des Tankrabatts im Schnitt aber nur um knapp 13 Cent, heißt es vom ADAC, und steigen jetzt schon wieder, trotz sinkender Ölpreise. Vollständige Transparenz, wie die Spritpreise gerade zustande kommen, gibt es nicht. Jan-Henner Reitze, Nachrichtenredaktion.
1: Auf einem kleinen Kreuzfahrtschiff im Atlantik sind laut Weltgesundheitsorganisation 3 Menschen mutmaßlich nach einer Infektion mit dem Hunter-Virus gestorben. Weitere 3 Personen seien infiziert. Eine von ihnen werde in Südafrika intensivmedizinisch betreut, teilte die WHO mit. Der Hunter-Virus kann bei Menschen zu Fieber und schweren Atemwegserkrankungen führen. In den Sonntagsspielen der Fußball-Bundesliga haben Gladbach und Mainz den Klassenerhalt klar gemacht. Gladbach gewann zu Hause 1:0 gegen Borussia Dortmund. Mainz 2:1 beim FC St. Pauli. Dortmund bleibt Tabellenzweiter, hat die Vizemeisterschaft aber noch nicht endgültig sicher. Am Abend trennten sich der SC Freiburg und der VfL Wolfsburg 1:1 unentschieden.
4: Das Wetter.
5: Der geht meist trocken durch die Nacht. Letzte Schauer, die ziehen ab. Es lockert nochmal auf. Das bei 13 bis 11 Grad. Der Montag, ja, der hat dann heute wieder viel Grau mit dabei. Es bleibt meist stark bewölkt bis bedeckt. Und vor allem am Nachmittag oft nass. Und das dann bei 19 bis 22 Grad.
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6: A40 Dortmund-Essen zwischen Dortmund-Hombruch und Dortmund-Barob. 1 Kilometer Stau. Wir wünschen allen unterwegs gute Fahrt.
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5: Ja, dann mal rein in die neue Woche gleich mit einem 80er von Irene Cara. What a feeling. Wir starten jetzt erstmal mit diesem Überhit hier.

0: Tja, schöne 80er von Irene Cara und What a Feeling, gleich neue Musik bei uns von Moscana, Rhythm Unknown.
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3: Ja, nee, ist klar.
4: Der Mai ist gekommen. Was ein Wetter in Deutschland. Morgens noch ein bisschen was frisch, aber dann Sonne. Die Terrassen sind morgens schon voll mit Menschen. Ja, der frühe Vogel hat auch schon Durst. Die Aperol-Saison ist jetzt offiziell eröffnet. Das erkennt man auch an dem ein oder anderen roten Auge. Ja, das ist nicht überall Heuschnupfen, das ist der Strohhalm im Aperol. Ja, ja. Saufen an der frischen Luft ist ja wie Motorradfahren. Ne? Erstmal langsam in die Kurve, wenn man wieder anfängt. Ja, es wurde auch höchste Zeit. Ist doch toll. Alle sind gut drauf. Die kurzen Tops werden wieder aus dem Schrank geholt. Und die Jungs tragen auch wieder kurze Hosen. Aber Vorsicht, Männer. Bevor man so ein Muscle-Shirt anzieht, Reihenfolge beachten. Erst die Muskeln, dann das Shirt. Ne? Auch bei kurzen Hosen. Stellt sicher, dass ihr auch der Typ dafür seid. Ja, alles andere sieht aus wie Oliver Pocher im Salat. Ich sag mal so, so schön das jetzt auch ist mit dem Mai. Leute, nicht gleich durchdrehen.
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1: Ich bin Dirk Zeitler. Bundeskanzler Merz ist an diesem Mittwoch ein Jahr im Amt. Mit seiner schwarz-roten Koalition steht er aber akut unter Druck. In einer Umfrage für die Bild am Sonntag zeigten sich 3/4 der Befragten unzufrieden mit der Bundesregierung. Merz selbst räumt in der ARD-Sendung Karin Miosga wachsenden Unmut ein, auch in den eigenen Reihen. Er mahnte die SPD, Kompromisse einzugehen.
2: Ich bin bis jetzt sehr geduldig gewesen, auch im Umgang mit der SPD. Die SPD muss allerdings auch wissen, Kompromisse sind keine Einbahnstraße, die müssen wir beide machen.
1: Merz machte deutlich, er erwarte, zu gemeinsamen Lösungen zu kommen. Die USA wollen nach Angaben von Präsident Trump heute eine Initiative starten, um Schiffen zu helfen, die wegen der Blockade der Straße von Hormuz feststecken. Länder aus der ganzen Welt hätten die USA darum gebeten, ihnen dabei zu helfen, ihre Schiffe zu befreien, schrieb Trump auf seiner Plattform Truth Social. Viele Details zum Ablauf der Initiative ließ Trump jedoch offen. Der Iran warnte die USA umgehend vor einer Aktion in der strategisch wichtigen Meerenge. Eines der beiden Schiffe, die den mehrfach vor der deutschen Küste gestrandeten Wal in die Nordsee brachten, ist am Abend in Cuxhaven eingelaufen. Der Schlepper Fortuna B machte kurz vor Mitternacht im Hafen fest. Weiter unklar ist, wo der Buckelwal im Moment ist. Dazu geäußert hat sich eine Geldgeberin der Rettungsaktion.
3: Um verfolgen zu können, wohin der Wal schwimmt, ist er eigentlich mit einem Peilsender ausgestattet worden. Ob dieser Sender funktioniert, verloren gegangen ist oder die Beteiligten an der Rettungsaktion mehr wissen, als sie sagen, ist unklar. Geäußert hat sich bisher nur Karin Walter-Mommert, die sagt, der Sender liefere keine Daten dazu, wo der Buckelwal ist. Übertragen worden seien aber Vitalzeichen, die gezeigt hätten, dass der Wal am Leben ist. Jan-Henner Reitzer, Nachrichtenredaktion.
1: Zum Sport. In den Sonntagsspielen der Fußball-Bundesliga haben Gladbach und Mainz den Klassenerhalt klar gemacht. Gladbach gewann zu Hause 1:0 gegen Borussia Dortmund. Mainz 2:1 beim FC St. Pauli. Dortmund bleibt Tabellenzweiter, hat die Vizemeisterschaft aber noch nicht endgültig sicher. Am Abend trennten sich der SC Freiburg und der VfL Wolfsburg 1:1 unentschieden.
4: Das Wetter.
5: Die neue Woche startet mit vielen Wolken. Der Montag bringt anfangs seltenen Schauer. Später am Nachmittag kriegt vor allem die Nordhälfte einiges an Regen ab. Starkregen oder Gewitter genauso möglich. Und das bei 19 bis 22 Grad.
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6: Zurzeit liegen uns keine Meldungen vor. Wir wünschen allen unterwegs gute Fahrt.
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5: Tja, und wir starten rein in diesen Montag jetzt mit Musik von Linkin Park und Lost. Ich bin Andreas Grunwald. Schönen guten Morgen.

0: 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Das ist hier Musik am Montagmorgen von Pink.
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0: Ja, diese Frage lassen wir uns beantworten von Thorsten Ortmann. Schönen guten Morgen. Du hast dir welche Termine für heute notiert?
2: Das Minenjagdboot Fulda startet heute um 14 Uhr zu seinem Einsatz im Mittelmeer. Los geht's um 14 Uhr ab Kiel. Im Mittelmeer angekommen, soll sich das Schiff dann für einen möglichen Einsatz in der Straße von Hormuz vorbereiten. Die Fulda soll dort nach Ende des Krieges mithelfen, den zurzeit noch gesperrten Seeweg für Öltanker zu sichern. Eine Stunde zuvor um 13 Uhr eröffnen Bayerns Ministerpräsident Söder und Innenminister Herrmann das Drohnenkompetenz- und Abwehrzentrum in Erding. Das Bayerische Zentrum ist eine direkte Reaktion auf die steigende Zahl an Vorfällen mit Drohnen, zum Beispiel über Flughäfen. Es ergänzt ähnliche Drohnenabwehrzentren in Berlin und Norddeutschland. Und am Landgericht Siegen fällt heute das Urteil gegen eine Mutter, die ihre Tochter mehr als 7 Jahre lang versteckt und komplett isoliert haben soll. Im September 2022 war das damals 8-jährige Mädchen von der Polizei und dem Jugendamt aus dem Haus der Großeltern in Attendorn im Sauerland befreit worden. Die Mutter ist unter anderem wegen Misshandlung von Schutzbefohlenen und Freiheitsberaubung angeklagt, die Großeltern wegen Beihilfe.
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0: 80er mit Michael Jackson und Billie Jean, gleich bei uns die Toten Hosen und die Show muss weitergehen.
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2: Keine Angst, kennt ihr. Schon beeindruckend, wenn die ganze Mannschaft ausrückt. Wie am Schnürchen muss das klappen, wenn nach Notruf 112 der Feueralarm reinkommt. Florian 1 von Leitstelle kommen, zack, zack, Rolltore hoch, Blaulicht, Sirene an, alles tausendfach in der Freizeit geübt. Über 130.000 allein in NRW machen das freiwillig, ehrenamtlich. Dazu kommen noch all die Berufs- und Werksfeuerwehren überall. Alle zusammen über 1,3 Millionen sind sie bundesweit. Aber wieso eigentlich Florian? An wohl jedem Feuerwehrdepot ist er an der Wand als Bild oder Figur mit Rüstung, Eimer, brennendem Haus. Das Symbol für die Florians Jünger, wie man sie nennt, benannt nach einem echten alten Römer. Offizier bei den Legionen, der in der Verfolgung ertränkt wurde, weil er seinen christlichen Glauben nicht verleugnen wollte und der schon vor 1000 Jahren super populär wurde als Helfer gegen Hochwasser und Feuer. Gott zur Ehr, dem Nächsten zur Wehr. Heute noch ist jedes Feuerwehrauto, jede Dienststelle, Fahrzeuggruppe nach ihm benannt. Auf Vorschlag des Innenministeriums NRW haben sie bundeseinheitlich 1953 sogar den Funkrufname Florian eingeführt. Das macht Florian zum vielleicht am häufigsten angerufenen Heiligen. Heute steht Florian auf dem katholischen Heiligenkalender. Darum ist heute auch der internationale Tag der Feuerwehrleute weltweit. Ihnen und euch allen, die sie unterstützen, sagen wir heute mal vielen Dank. Mehr auf augenblickmalonline.de. Christoph Beckmann von der katholischen Kirche für Augenblick mal.
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1: Mit Danny Hoppe. Guten Morgen. Seit Wochen ist die Straße von Hormuz inzwischen gesperrt. Viele Schiffe hängen seitdem in der Meerenge fest. Und die wirtschaftlichen Folgen sind überall auf der Welt zu spüren. Die USA verlieren deshalb die Geduld. Sie wollen ab heute damit beginnen, die festsitzenden Schiffe aus der Gefahrenzone zu geleiten. US-Präsident Trump hat bisher nur wenige Details verraten. Der Plan ist aber umstritten. Mark Weiss hat die Infos.
2: Länder aus aller Welt hätten um die US-Hilfen gebeten, schreibt Trump auf seinem Online-Dienst Truth Social. Eine Bestätigung dafür gibt es allerdings nicht. Unklar ist auch, was genau geschehen soll. Es ist offenbar nicht geplant, festsitzende Tanker durch die vom Iran gesperrte Meerenge zu geleiten. Stattdessen sollen US-Schiffe dabei helfen, dass festsitzende Schiffe das Gebiet unter Militärschutz sicher verlassen können. Das gelte aber nur für Schiffe von Ländern, die nicht in den Iran-Krieg verwickelt seien, sagte Trump und erklärte auch das nicht weiter. Der Iran warnte die USA vor Aktionen in der strategisch wichtigen Meerenge. Vor dem Krieg hatten Tanker etwa ein Fünftel der weltweit gehandelten Öl- und Flüssiggasmenge durch die Straße von Hormuz transportiert. Der Iran kontrolliert die Meerenge seit Kriegsbeginn und hat den Schiffsverkehr dort praktisch zum Erliegen gebracht. Die USA wiederum haben ihrerseits eine Seeblockade gegen Schiffe verhängt, die iranische Häfen anlaufen oder verlassen.
1: Und jetzt weitere Meldungen im Überblick. Bundeskanzler Merz hält die schlechten Umfragewerte der schwarz-roten Koalition nicht für ungewöhnlich. Nach einer gewissen Zeit gäbe es Enttäuschung und Kritik, das sei auch anderen Regierungen widerfahren. Er nehme den Missmut aber ernst, sagte Merz in der ARD. Am Landgericht Siegen fällt am Nachmittag das Urteil im Prozess um ein jahrelang weggesperrtes Kind. Angeklagt sind die Mutter und die Großeltern. Im September 2022 war das damals 8-jährige Mädchen aus dem Haus der Großeltern im Kreis Olpe befreit worden. Die Mutter soll es dort mehr als 7 Jahre lang versteckt und komplett isoliert haben. Der Schlepper, der den gestrandeten Buckelwal in die Nordsee gebracht hat, ist gestern Abend in Cuxhaven eingelaufen. Auch nach der Freilassung des Tiers gibt es weiter Kritik am Einsatz. Die Schiffsbesatzung sei bei der Freisetzung des Wals grob vorgegangen, heißt es unter anderem. Da waren es nur noch 3. In der Fußball-Bundesliga beschränkt sich der Abstiegskampf jetzt eigentlich nur noch auf Heidenheim, St. Pauli und Wolfsburg. Alle anderen Teams haben seit gestern den Klassenerhalt so gut wie sicher. Auch Borussia Mönchengladbach durch ein spätes 1:0 zu Hause gegen den BVB. In den anderen Sonntagsspielen trennten sich Freiburg und Wolfsburg 1:1 und St. Pauli verlor zu Hause gegen Mainz mit 1:2. Der 1. FC Köln und Bremen könnten damit theoretisch noch auf den Relegationsplatz abrutschen, haben bei 2 noch ausstehenden Spielen aber 6 Punkte Vorsprung und das bessere Torverhältnis. Und das waren die Nachrichten mit Danny Hoppe.
3: Dann kommt hier das Wetter für den Kreis Warendorf bei Radio WRF am Montagmorgen. Wir messen aktuell 14 Grad, unter anderem bei euch in Ostbevern, in Enniger oder auch in Fellern. Auf bis zu 20 Grad geht's heute rauf und am Himmel, ja, da ist heute ordentlich Bewegung drin. Erstmal geht's mit Sonne und Wolken los, aber ab dem Nachmittag kommt dann auf jeden Fall der Regen immer wieder mal mit dazu. Und wenn's ganz schlecht läuft, kann's auch mal blitzen und donnern. Vielleicht kommen sogar heute Morgen schon hier und da so ein paar Tröpfchen runter, ist aber dann eher Sprühregen.
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4: 6:03. Wir schauen für euch auf die Straßen. Hier ist Radio WAF mit dem schnellsten Verkehrs- und Blitzerservice für die Region. Das sieht noch gut aus. Alles frei aktuell. Keine Meldungen, nur Blitzer. Immer noch 2 Gulaschkanonen bei uns im Kreis. Die eine steht in Beckum auf der Hammerstraße. Die andere in Hothmar auf der L547. Und wenn ihr was entdeckt heute Morgen, dann ruft ihr uns an. Kostenlos 0800 4x5 345. Das ist die Radio WAF Verkehrshotline. Gute Fahrt für euch.
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3: Ja, guck mal, das sind wir. Lange Wochenende leider schon wieder vorbei.
4: Jo, es geht immer irgendwie viel schneller als gedacht. Da gehst du Donnerstag von der Arbeit nach Hause und denkst dir so, boah geil, 3 Tage frei, ey. Das ist richtig lang. Und dann sitzt du da am Sonntagabend auf dem Sofa und denkst dir so, wo ist das Wochenende hin? Also so ging es mir zumindest gestern Abend.
3: Ja, und jetzt bin ich noch der Oberspielverderber und sage, es ist eine normale, ganze, komplette Arbeitswoche, aber nur diese Woche, weil nächste Woche ist ja wieder Feiertag.
4: Zum Glück, aber bis dahin dauert es noch ein bisschen. Also müssen wir jetzt erstmal diese Woche rumkriegen und zumindest erstmal locker und entspannt in diesen Montag kommen, ne?
3: Ja, mit Teddy Swims machen wir das Loose Control jetzt für euch. Guten Morgen.

0: Guten Morgen, willkommen zu eurem Montag im Kreis Warendorf. Die neue Woche ist da und ja, es gibt wieder viel zu bereden nach so einem Wochenende. Wo machen wir das am besten? Ja, montags beim Friseur ist relativ schlecht, da haben die meisten geschlossen. Also ab ins Taxi, da lässt sich ja auch gut reden mit den Fahrerinnen und Fahrern.
1: Ja, wir haben uns gedacht, wir fragen doch einfach mal die Menschen, bei denen die ganze Welt auf der Rückbank sitzt. Vom Unternehmensboss bis zum Krankenhauspatienten. Die Taxifahrer hier im Kreis Warendorf, worüber reden die Menschen denn bei euch?
2: Das Wetter und dass alles teurer wird. Die sprechen über alles eigentlich. Die erzählen von zu Hause.
3: Die Spritpreise, da regen sich alle drüber auf. Die Leute sind sehr unzufrieden, auch mit der politischen Lage, wegen dem Krieg und so weiter.
4: Ob jetzt die Arbeiter sind, sag ich mal, oder die Rentner sind, alle haben die gleichen Themen. Geld ist knapp.
0: Also Edina, Manuela und Javus sagen, die Stimmung ist in den vergangenen Monaten deutlich schlechter geworden. Und Überraschung, wenn alle über zu wenig Geld stöhnen, dann wird auch das Trinkgeld kleiner.
1: Ja, trotzdem lieben viele Taxifahrer ihren Job und sie haben ein Ziel, dass die Leute glücklicher aussteigen, als sie eingestiegen sind.
2: Manchmal muss man einfach nur zuhören, das reicht denen schon. Wir sind alles Therapeut, Fahrer, Seelsorger, ja.
3: Ja, das ist auch auf die älteren Leute, die einem da am Leid tun, weil die so allein sind. Und also ich finde das überhaupt nicht schlimm. Ich höre mir das gerne an. Die brauchen einfach ein offenes Ohr.
0: Ja, heißt also für euch, wenn ihr euch mal was von der Seele reden wollt, einfach ins Taxi steigen bei uns im Kreis Warendorf. Einen Termin kriegt ihr schneller als beim Therapeuten. Und ja, billiger je nach Strecke ist es dann sogar auch noch. Hier ist Radio WRF. Guten Morgen und liebe Grüße in die Taxis.

0: Guten Morgen, es ist 6.16 Uhr. Mit Radio WF startet euer Montag.
1: Und das ist jetzt Loy mit Red Eyes. Bei uns, Sven Sandbutte und Alisa Klennert bringen euch in die neue Woche.
0: Ist der Song für alle Heuschnupfenallergiker mit den roten Augen.
1: Hier zum Beispiel.

0: Guten Morgen, 20 nach 6, das ist der Montag mit Radio WAF.
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0: Das 1175-jährige Bestehen von Freckenhorst, das wird auch in dieser Woche weiter gefeiert. Heute läuft zum Beispiel noch die Kirmes von 15 bis 21 Uhr.
2: Ja, und um 19 Uhr gibt es eine spannende Podiumsdiskussion in der LVHS in Freckenhorst. Da geht es um die Zukunft der ländlichen Räume und Dörfer. Mit dabei unter anderem NRW-Landwirtschaftsministerin Silke Gorissen und die Bürgermeister aus Warendorf, Sassenberg, Everswinkel, Ostbevern und Behlen.
0: Und wenn ihr vielleicht mit dem Gedanken spielt, euch eine Wärmepumpe zuzulegen, aber Zweifel habt, dann empfehlen wir heute Morgen eine Veranstaltung bei der Kreishandwerkerschaft in Beckum. Immer wieder wird ja gesagt, es sei nichts für alte Häuser. Warum alte Häuser keine Ausreden sind, das erfahrt ihr heute Nachmittag ab 16 Uhr.
2: Ja, da gibt es nämlich alle Infos, wie sich die Wärmepumpen eben auch bei älteren Gebäuden vernünftig nutzen lassen. Und noch mehr Infos, was die Veranstaltung heute am Montag und im Laufe der Woche angeht, die findet ihr online auf radiowaf.de. Gerne natürlich auch da eure ganz eigene Veranstaltung eintragen.
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0: Ed Sheeran bei Radio WAF. Es ist 6:30 am Montagmorgen. Christian Böder ist da mit den Nachrichten.
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2: Schönen guten Morgen. Die US-Marine will damit beginnen, in der Straße von Hormuz festsitzende Schiffe zu befreien. Das hat US-Präsident Trump angekündigt. Konkret geht es um zivile Schiffe aus Ländern, die nicht im Iran-Krieg verwickelt sind. Kanzler Merz hat die SPD zu einem fairen Umgang aufgerufen. In der ARD-Sendung Karel Mioska sagte er, innerhalb der Union gebe es zunehmend Unmut über zu große Zugeständnisse an den Koalitionspartner. Höhere Steuern für Besserverdiener lehnte er ab. Und das sind die Nachrichten im Kreis Warendorf. Das lange Maiwochenende ist im Kreis weitgehend friedlich abgelaufen. Das meldet die Polizei in einer ersten Bilanz. Mit Blick auf den Maifeiertag ging es aber nicht komplett ohne Vorfälle. Vereinzelt gab es kleinere Rangeleien und Fahren unter Alkoholeinfluss. In Drin-Steinfurt waren außerdem Taschendiebe rund um den Tanz in den Mai unterwegs. Auf der A2 Höhe Velland verunglückte dann gestern Nachmittag ein Wohnmobil. Das Fahrzeug geriet von der Straße ab, prallte gegen eine Leitplanke und kippte um. Alle 4 Insassen kamen mit leichten Verletzungen davon. Noch 6 Tage, dann fällt der Startschuss für das kreisweite Stadtradeln. Im vergangenen Jahr kam die Aktion auf einen neuen Teilnehmerrekord von gut 7.250 Radlern. Ob es in diesem Jahr wieder genauso viele werden, ist noch offen, denn die meisten registrieren sich erst auf den letzten Drücker, sagt die Mobilitätsmanagerin des Kreises Warendorf, Caroline Neuhaus.
3: Das Ziel ist es, dass an den 21 Tagen möglichst viele Alltagswege mit dem Fahrrad zurückgelegt werden und man so aufzeigen kann, dass das Fahrrad vielfältig in den Alltag eingebunden werden kann und dass einfach viele Wege auch schön mit dem Fahrrad zurückgelegt werden können. Wenn wir dann mehr Leute dazu bringen können, auf das Fahrrad umzusteigen, reduziert das natürlich die Verkehrsemissionen und spart CO2 ein.
2: Das kreisweite Stadtradeln findet in diesem Jahr zum 6. Mal statt. Im vergangenen Jahr wurden in den 3 Wochen 1,43 Millionen Kilometer erradelt, so viele wie noch nie. Die Stadt Techte möchte den Marktplatz auf lange Sicht autofrei machen. Bereits vor 3 Jahren gab es dazu unter anderem erste Beratungen im Bauausschuss. Jetzt gibt es eine direkte Bürgerbeteiligung zu dem Thema. Alex Jakob aus der Redaktion hat mehr Infos dazu.
4: Die Stadt will in diesem Jahr noch einen 3 Monate langen Verkehrsversuch starten. Dazu gibt es jetzt eine Bürgerbeteiligung. Laut Stadtverwaltung können die Menschen ihre Ideen und Anregungen online abgeben. Dazu gibt es heute auch einen Austausch im Rathaus zwischen Stadt, Einzelhandel, Fachbehörden und weiteren direkt Betroffenen. Noch vor der Sommerpause sollen die weiteren Schritte für den Verkehrsversuch besprochen werden.
2: Die Online-Befragung zur Bürgerbeteiligung startet heute unter www.techte.de/Verkehrsversuch. Unsere lokalen Nachrichten gibt's dagegen auf radio-wrf.de und natürlich auch in unserer App.
5: Und hier kommt das Wetter für den Montag. Aktuell sind es 14 Grad, unter anderem bei euch in Warendorf, in Dolberg und in Rinkerode. Also perfekt, um zu Hause die Fenster weit aufzureißen, durchzulüften. Im Laufe des Tages dann heute immer wieder so ein Wechsel aus Sonne und Wolken. In Richtung Nachmittag kommt dann hier und da auch mal Regen runter. Es kann örtlich auch mal das ein oder andere Gewitter dabei sein. Temperaturen heute noch mit der 2 da vorne, 20 Grad maximal.
0: 6.33 Uhr, hier ist Radio WAF mit dem schnellsten Verkehrs- und Blitzerservice für die Region. Da sind die Straßen im Moment noch schön frei. Wenn ihr schon unterwegs seid, dann kommt ihr auf jeden Fall

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0: Guten Morgen, 20 Minuten noch, dann ist es 7 Uhr an diesem Montag.
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4: Ja, nee, ist klar.
5: Der Mai ist gekommen. Was ein Wetter in Deutschland. Morgens noch ein bisschen was frisch, aber dann Sonne. Die Terrassen sind morgens schon voll mit Menschen. Ja, der frühe Vogel hat auch schon Durst. Die Aperol-Saison ist jetzt offiziell eröffnet. Das erkennt man auch an dem ein oder anderen roten Auge. Ja, das ist nicht überall Heuschnupfen, das ist der Strohhalm im Aperol. Ja, ja, Saufen an der frischen Luft ist ja wie Motorradfahren. Ne? Erstmal langsam in die Kurve, wenn man wieder anfängt. Ja, es wurde auch höchste Zeit, ist doch toll. Alle sind gut drauf, die kurzen Tops werden wieder aus dem Schrank geholt. Und die Jungs tragen auch wieder kurze Hosen. Aber Vorsicht, Männer, bevor man so ein Muscle-Shirt anzieht, Reihenfolge beachten. Erst die Muskeln, dann das Shirt. Ne? Auch bei kurzen Hosen. Stellt sicher, dass ihr auch der Typ dafür seid. Ja, alles andere sieht aus wie Oliver Pocher im Salat. Ich sag mal so, so schön das jetzt auch ist mit dem Mai. Leute, nicht gleich durchdrehen.
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0: Geht's? Kannst du reden?
1: Warte, jetzt ist besser.
0: Ich möchte das nur mal festhalten, ne? Für die Geschichtsbücher im Kreis Warendorf. Es ist 6.45 Uhr an diesem 4. Mai 2026. Montagmorgen, ne? Wo viele gerade mit beschäftigt sind, Augen aufzukriegen, zu überlegen, bin ich Männlein, Weiblein, muss ich aufstehen, kann ich liegen bleiben? Und was macht Frau Klinnert? Stopft sich Schokolade in ihren dünnen Körper.
1: Ja, lecker. Ich hab Hunger, ey.
0: Unglaublich. Was ist es? Crispy, was hast du gesagt?
1: Crispy Choc. Okay. Lag hier noch von letzter Woche.
0: Lag hier noch, ja.
1: Muss weg, ne?
0: Ist war klar. Lecker. Bevor irgendwie Schimmel ansetzt oder sowas. Oh je. Guten Morgen.

0: Guten Morgen, kommt gut raus an diesem Montag. Gleich ist es 7. Schönen guten Morgen mit Radio WAF. Ihr hattet hoffentlich ein tolles, langes Wochenende. Ich meine, wettertechnisch war das ja auf jeden Fall Premium. Ne? Es war ja fast sommerlich bei uns im Kreis an diesem Wochenende. Wie gut, oder?
1: Ja, absolut. Es war perfektes Wetter. Schön für die Ausflüge. Fahrradwege waren voll und es waren viele mit dem Bollerwagen unterwegs am Freitag. Haben einen schönen Maigang gemacht. Also es war richtig, richtig toll. Und der Regen kam ja auch mehr oder weniger immer in den richtigen Momenten runter. Nämlich dann, wenn wir geschlafen haben.
0: So sieht's aus. Wo warst du unterwegs?
1: Eigentlich war geplant, am Freitag eine Fahrradtour zu machen. Die ist ausgefallen wegen, wir haben gerade mal keine Lust. Aber am Samstag wurde es nachgeholt. Nicht mit der Fahrradtour, sondern mit einem Ausflug. Rübergefahren, mal eben schnell nach Holland. Ein bisschen bummeln, Winterswijk und sowas. Geschäfte unsicher machen. Auf dem Markt bummeln, ein bisschen was trinken und essen und sowas.
0: Ja. Frikandel essen?
1: Ja, sowas. Und Käsesoufflé. Und was gab's denn noch hier? Bitterballen.
0: Oh.
1: So heißen die.
0: Das darfst du mir noch nicht erzählen um diese Uhrzeit. Ich hab doch immer Hunger.
1: Ich habe leider nichts mitgebracht.
0: Tut mir leid.
1: Nein, das wäre ja im Auto alles weich geworden. Nee, das wollte ich dir nicht zumuten, mit der Lebensmittelvergiftung die Woche zu starten.
0: Nee, dann lassen wir das auch lieber. Aber immerhin hattest du ein schönes Wochenende und ihr hier im Kreis hoffentlich auch. Was habt ihr gemacht? Könnt ihr uns gerne mal eine Nachricht schicken heute Morgen per WhatsApp. Am liebsten eine Sprachnachricht 02581 63780.

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1: Mit Danny Hoppe. Guten Morgen. Am Mittwoch ist Bundeskanzler Merz ein Jahr im Amt. Deshalb werden momentan viele Bilanzen gezogen und Umfragen gemacht. Und die fallen nicht gut aus. In einer Umfrage für die Bild am Sonntag zum Beispiel sind 3/4 der Befragten unzufrieden mit der Bundesregierung. Und auch Merz selbst räumte gestern Abend in der ARD einen wachsenden Unmut ein, auch in den eigenen Reihen. Marc Weiß aus dem News-Team, was hat er da genau gesagt?
2: Ja, er hat das sehr vorsichtig ausgedrückt. Er hat gesagt, dass einige in der Union unzufrieden seien, weil in den Plänen und Gesetzen der Bundesregierung zu wenig Union stecken würde. Merz sagt, die SPD müsse einfach kompromissbereiter werden.
3: Ich bin bis jetzt sehr geduldig gewesen. Die SPD muss allerdings auch wissen, Kompromisse sind keine Einbahnstraße. Die müssen wir beide machen.
2: Insgesamt hat Schwarz-Rot übrigens in den ersten 12 Monaten 175 Gesetze und Maßnahmen beschlossen. Also gearbeitet wird da schon. Wir warten aber noch auf die durchschlagende Wirkung. Das ist natürlich der Hauptgrund für diese Unzufriedenheit in der Bevölkerung. Wir haben halt immer noch Wirtschaftskrise. Einige Beobachter weisen auch auf die ständigen Überraschungen hin, die von außen kommen. Der Irankrieg war und ist extrem schlecht für unsere Wirtschaft und ja, die Ideen von Donald Trump helfen beim Weg aus der Krise auch nicht wirklich weiter. Also muss Schwarz-Rot immer wieder auf akute neue Krisen von außen reagieren. Und wenn hier mal Ruhe einkehrt und sich die SPD noch etwas weiter auf Merz zubewegt, dann kann das noch was werden mit dem Weg aus der Krise. So zumindest sieht Merz das.
3: Ich habe das Vertrauen, dass wir das immer noch können.
1: Danke, Marc. Und jetzt weitere Meldungen im Überblick. Die USA wollen ab heute Schiffen helfen, die wegen der Blockade der Straße von Hormuz feststecken. Das hat US-Präsident Trump angekündigt, ohne genauere Details zu nennen. Der Iran warnte vor Aktionen in der Meerenge. Bundesinnenminister Dobrindt will an den Grenzkontrollen festhalten. Es gebe dort nach wie vor Zurückweisungen, sagte er am Abend in der ARD. Dobrindt kündigte außerdem weitere Abschiebungen von Straftätern nach Afghanistan an. Mit einem symbolischen Spatenstich beginnt am Nachmittag der Neubau der maroden A59-Brücke in Duisburg. Auch Bundesverkehrsminister Schnieder ist dabei. Die Pläne sind umstritten, weil die Autobahn GmbH den Ausbau zum Teil als Hochstraße umsetzen will. Die Stadt fordert mit Rücksicht auf die Anwohner einen Tunnel. Der wäre aber deutlich teurer. Borussia Mönchengladbach hat schwierige Wochen und Monate hinter sich. Seit gestern Abend steht aber fest, Gladbach spielt auch nächste Saison in der ersten Bundesliga. Durch den 1:0-Sieg gegen den BVB ist der Klassenerhalt sicher. Die Dortmunder haben durch die Pleite dagegen die vorzeitige Vizemeisterschaft verpasst. Außerdem verlor St. Pauli gegen Mainz mit 1:2 und Freiburg und Wolfsburg trennten sich 1:1. Dadurch klettert Wolfsburg auf den Relegationsplatz. Und das waren die Nachrichten mit Danny Hoppe.
4: Dann gucken wir jetzt aufs Wetter für den Kreis Warendorf. Und heute geht's nochmal rauf in den frühlingshaft warmen Bereich, 20 Grad. Allerdings wird's schon deutlich wechselhafter. Sonne und Wolken gibt's heute Morgen zum Start rein in den Tag in Richtung Mittag und Nachmittag. Gesellt sich dann auch Regen dazu. Das ein oder andere Gewitter, das ist auch möglich und nicht ganz ausgeschlossen. Aktuell messen wir 14 Grad um kurz nach 7, zum Beispiel bei euch in Drenn-Steinfurt, aber auch in Stromberg. Genauso wie in Müssingen.
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5: 7:03, hier ist Radio WRF für euch mit dem schnellsten Verkehrs- und Blitzerservice für die Region. Straßen sind weiter frei, aber es wird jetzt mobil geblitzt. Und zwar zwischen Oelde und Klarholz auf der Letterstraße. Und wir haben noch zwei Gulaschkanonen. Die eine weiter in Beckum auf der Hammerstraße, die andere auf der L547 in Hodmar. Und wenn ihr auch was entdeckt unterwegs, dann sagt ihr uns bitte Bescheid. Könnt auch eine WhatsApp schicken zu Sven und mir hier im Studio. 02581-63780. Gute Fahrt wünschen wir euch.
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4: Ich habe am Wochenende was gesehen.
5: Was denn?
4: Hab mich sehr gefreut für ihn.
5: Was denn?
4: Unser Chef ist süchtig geworden.
5: Ach, der ist Fahrrad gefahren, ne?
4: Ja, es sah auf dem Foto aus, wenn er auf dem Rennrad sitzen würde. Es war nur so ein Schattenfoto, was er da gepostet hat. Und daneben geschrieben so sinnbildlich, hätte mir einer gesagt, dass das süchtig macht.
5: Ja, hoffentlich hat er sich nicht überanstrengt, ey. Und jammert den ganzen Tag, dass er Muskelkater hat.
4: Aber wir hätten ihm auch sagen sollen, er ist zu früh losgeradelt. Eine Woche zu früh, um genau zu sein. Weil Stadtradeln geht ja erst am Samstag los im Kreis Warendorf.
5: Ja, er hat sich jetzt warm gemacht und diese Woche kommt er dann jeden Tag mit dem Fahrrad zur Arbeit. Ja, ja, ich glaube, so hat er sich das gedacht.
4: Ja, und ihr radelt einfach mit. Ab Samstag Stadtradeln geht an den Start. Wie es funktioniert, besprechen wir gleich um 7:10 für euch.
6: Baby!

0: 7.10 Uhr, The Weekend bei Radio WRF. Was für eine schöne Überleitung. Wochenende ist vorbei und das Wochenendwetter, das war ja wirklich Premium. Viele waren mit dem Fahrrad im Kreis Warendorf unterwegs, entlang der Ems, entlang der Verse. Und ihr habt euch eine richtig schöne Zeit gemacht. Und wenn eure Fahrräder noch im Schuppen stehen sollten, ja, dann wird es jetzt aber allerhöchste Zeit, die endlich mal rauszuholen. Denn ab Samstag zählt jeder geradete Kilometer im Kreis.
1: So sieht's aus. Es geht nämlich wieder los mit dem Stadtradeln. 21 Tage lang heißt es, Auto stehen lassen und so viele Alltagswege wie möglich mit dem Rad zurücklegen. Egal ob zur Arbeit, zur Schule oder zum Bäcker um die Ecke. Wirklich jeder Kilometer zählt da.
0: Ja, und das nicht nur für euch selbst, sondern auch für eure Stadt oder Gemeinde. Alle 13 Städte und Gemeinden im Kreis Warendorf sind mit dabei und im vergangenen Jahr, da hatten wir eine Rekordteilnehmerzahl. 7000 Menschen waren mit dabei und haben, jetzt haltet euch fest, fast 1,5 Millionen Kilometer zusammengeradelt. Das ist schon echt heftig stark.
1: Voll. Caroline Niehaus ist Mobilitätsmanagerin beim Kreis. Wer kann denn alles mitradeln?
2: Alle, die im Kreis Warendorf wohnen, arbeiten, vor Ort in einem Verein tätig sind oder eine Schule besuchen. Und dabei ist es auch nicht relevant, ob die Wege im Kreis Warendorf selbst zurückgelegt werden, sondern man kann auch beim Stadtradeln Kilometer für den Kreis Warendorf sammeln, auch wenn man im Urlaub ist und da Fahrrad fährt.
0: Ja, und zusätzlich zum Stadtradeln gibt es ja auch wieder das Schulradeln. Was hat es damit nochmal auf sich?
2: Schulradeln ergänzt das Stadtradeln, ist auch ebenfalls im Aktionszeitraum vom 9. bis 29. Mai. Es richtet sich dann explizit an alle Schülerinnen und Schüler, an Grundschulen und weiterführenden Schulen. Da können auch gerne Lehrkräfte und Eltern mitmachen und die werden dann landesweit nochmal gesondert ausgezeichnet. Und im Kreis Warendorf haben in den letzten Jahren schon 46 Schulen teilgenommen.
1: Bisher gibt's für das Stadtradeln 2026 2500 Anmeldungen. Ich würde mal sagen, da geht auf jeden Fall noch ein bisschen was, Kreis Warendorf, oder? Ihr könnt euch übrigens auch jederzeit anmelden, auch wenn der Wettbewerb schon gestartet ist.
0: Also, einfach schnell anmelden und dann ab Samstag mitradeln. Alle Infos zur Anmeldung und den Teams findet ihr online beim Stadtradeln. Hier ist Radio WRF. Guten Morgen, dann kommt mal gut rein in den Montag.

0: so ein großartiger Song. Ich verbinde mit Eros Ramazzotti ganz viel und diesem Song. Weißt du, vor Jahren, da wurde ich mal verlassen. Man glaubt es kaum. Es ist
1: passiert
0: wirklich
1: halt mal im
0: passiert.
1: Leben. Da warst du ja noch jung.
0: Eben, genau. Und dann saß ich in meiner großen Wohnung mit riesengroßen Garten und ich habe mich regelmäßig samstagsabends zu diesem Song in der Küche betrunken. Alleine. Traurig, oder?
1: Mit Ramazzotti wahrscheinlich.
0: Nein.
1: Ja, er hätte sein können, weil von Eros Ramazzotti ja war der Song.
0: Nein, aber das ist so meine Erinnerung an diesen Song.
1: Ein Trauma wahrscheinlich.
0: Nee, ich mag ihn immer noch sehr gerne.
1: Okay. Also hat jetzt keine Wunden aufgerissen.
0: Nein, hat's nicht.
1: Dann ist gut. Dann machen wir direkt weiter mit neuer Musik jetzt.
0: Ja, Michael Schulte gibt's. 5 AM.
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0: 20 nach 7 ist es. Hier ist Radio WRF am Montagmorgen. Und was war das bitte für ein Wochenende für alle Fans von Schalke 04 hier im Kreis Warendorf? Die Königsblauen sind zurück in der Bundesliga, haben am Wochenende den Aufstieg perfekt gemacht. In Gelsenkirchen wurde so ausgelassen gefeiert, dass da am Samstagabend gar nichts mehr ging. Sogar die Straßenbahnen haben da ihre Fahrten eingestellt.
1: Ja, Fanclubs aus Aalen, Beckum-Oelde, die haben mitgefiebert und gezittert und am Ende natürlich ordentlich gejubelt nach dem 1:0 gegen Düsseldorf. Egal ob in Vereinsheim vor dem Fernseher oder gemeinsam sogar im Biergarten, das blau-weiße Herz hat überall höher geschlagen. Und die Fans vom Fanclub Blau-Weiße Treue Ennigerloh Neubeckum, die sind ja sogar im Vorfeld mit dem Fahrrad auf Schalke gefahren. Also da hat sich die Radeltour auf jeden Fall gelohnt.
0: Ja, voll. Und viele Fans planen ja auch jetzt schon die nächste Saison. Mhm. Endlich wieder Erstliga-Fußball, endlich wieder große Gegner in der Arena und auch endlich wieder die Mutter aller Derbys gegen die Dortmunder. Und eins ist klar, die Unterstützung aus dem Münsterland wird natürlich auch in der Bundesliga wieder lautstark mit dabei sein. Immerhin kommt der neue Trikotsponsor ja aus dem Kreis Warendorf. Da haben sie im Beckum alles richtig gemacht. Cooler Move, liebe Bäumer Group.
1: Ja, also Glückwunsch an die Schalke-Fans im Kreis Warendorf zum Start in diesem Montag hier bei Radio WRF. Und weißt du was?
0: Mhm.
1: Sogar die Autobahnen sind ja entsprechend dekoriert zum Mitfeiern, ne? Die ganzen Schilder, alle blau-weiß.
0: Oh, bitte.
1: Oh, ich weiß, der muss sein.

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1: Guten Morgen, euch einen schönen Montag mit Radio WRF auf dem Weg zur Arbeit oder auch gleich zur Schule. 7:30 ist es, Christian Böder ist da.
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3: Guten Morgen. Die USA wollen ab heute damit beginnen, feststeckende Schiffe aus der Straße von Hormuz herauszuschaffen. Das kündigte US-Präsident Trump in sozialen Medien an. Mehrere Länder hätten die USA darum gebeten, schrieb er dort. Zum genauen Vorgehen machte er keine Angaben. Die Asylbewerberzahlen in Deutschland sinken zwar, trotzdem sollen die Grenzkontrollen weiter bleiben. Das hat Innenminister Dobrindt am Abend in der ARD-Sendung Bericht aus Berlin nochmal klargemacht. Erst wenn sich beim europäischen Migrationssystem etwas ändere, könnten die Kontrollen zurückgefahren werden. Es gebe nach wie vor Zurückweisungen, sagte er. Und das sind die Nachrichten im Kreis Warendorf. Der Start in den Mai ist im Kreis Warendorf ohne größere Zwischenfälle abgelaufen. Das meldet die Kreispolizei in einer ersten Bilanz zum verlängerten Wochenende. Komplett ohne Vorfälle ging es aber nicht. Alex Jakob aus dem News-Team fasst zusammen.
4: Rund um Veranstaltungen zum Maifeiertag kam es zu kleineren Rangeleien und Fahren unter Alkoholeinfluss. In Drinsteinfurt waren dazu Taschendiebe unterwegs, die mehreren Menschen Geld und Wertsachen aus Rucksäcken und Handtaschen klauten. In Oelde nahmen Polizisten am Donnerstagabend einen betrunkenen Randalierer fest, der sich mit ihnen anlegen wollte. Die Beamten waren gerufen worden, weil der 39-Jährige mehrere Menschen bedroht und geschlagen haben soll.
3: Zum Ende des langen Wochenendes wurde dann gestern die A2 auf Höhe Fellern nach einem Unfall kurzzeitig komplett gesperrt. Ein Wohnmobil hatte eine Leitplanke gerammt und war umgekippt. Alle 4 Insassen wurden dabei leicht verletzt. Im Ahlener Stadtteil Vorhelm Bahnhof laufen derzeit groß angelegte Umbauarbeiten der Kanalisation. Dafür soll ab heute die alte Ladestraße komplett gesperrt werden. Betroffen ist nach Angaben der Stadt der Abschnitt zwischen Habachstraße und Stronzanitstraße bis voraussichtlich Ende Juli. Eine weitere Verkehrseinschränkung gibt es in Stromberg. Wegen der Sperrung der Stromberger Straße fahren die Busse der RVM von heute bis kommenden Montag eine Umleitung. 4 Haltestellen entfallen. Die Stadt Techte möchte den Marktplatz autofrei machen. Die Idee gibt's schon länger. In diesem Jahr will die Stadt nun einen 3-monatigen Verkehrsversuch starten. In dem Zusammenhang gibt es eine mehrteilige Bürgerbeteiligung, deren erster Teil heute mit einer Online-Befragung der Techter Bürger startet. Dazu gibt es heute auch einen Austausch im Rathaus zwischen Stadt, Einzelhandel, Fachbehörden und direkt Betroffenen. Noch vor der Sommerpause sollen die weiteren Schritte für den Verkehrsversuch besprochen werden. Die Handballer der Ahlener SG haben es am Wochenende verpasst, den Klassenerhalt in der 3. Liga aus eigener Kraft klarzumachen. Beim TuS Spenge im Kreis Herford unterlag die ASG knapp mit 27-28. Für die Mannschaft von Trainer Jakob Schwabe ist damit der letzte Ligaspieltag am Samstag entscheidend. Die Ahlener SG muss das Heimspiel gegen Minden 2 gewinnen, um die Klasse noch im letzten Moment zu halten. 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
1: Und hier ist der Blick aufs Wetter für den Kreis Warendorf bei Radio WRF. Heute gibt's so ein Hin und Her aus Sonne und Wolken in Richtung Mittag und Nachmittag. Kommt dann auch Regen dazu. Das alles heute bei Tagestopwerten von 20 Grad. Wenn's richtig schlecht läuft, kann auch mal das eine oder andere Gewitter ganz örtlich begrenzt dabei sein. Aktuell messen wir 14 Grad, unter anderem bei euch in Beelen, in Alverskirchen und auch in Lette.
5: Wir schauen rüber auf die Straßen. 7:33 haben wir es hier. Radio WRF mit dem schnellsten Verkehrs- und Blitzerservice für die Region. Straßen sind weiter frei, da braucht ihr euch keine Sorgen machen. Aber es kommen nach und nach immer weiter Blitzer dazu. Wir haben gerade was in Aalen auf der Kapellenstraße. In Lette wird geblitzt auf der Letterstraße, in Hothmar auf der L547 und es blitzt auch in Beckum auf der Hammerstraße. Danke fürs Bescheid sagen. 0800 4x5345, das ist die Radio WRF Verkehrshotline. Wenn was ist, ruft ihr einfach an. Natürlich kostenlos. Gute Fahrt für euch.
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1: Alisa Klinert und Sven Sandbote bringen euch in den Montag und gleich in 6 Minuten schicken wir euch in den Geldregen.
5: Ja, alle Infos zum Geldregen und vor allen Dingen, wie ihr euch bewerbt, lest ihr nach auf radio-waf.de. Wir drücken euch die Daumen.

0: Guten Morgen, es ist 7.40 Uhr mit Radio WRF, startet euer Montag und nach so einem langen Wochenende, da ist ja zu Hause alles leer geplündert, alles weggegessen, da braucht's natürlich Nachschub und für den Nachschub braucht's Geld.
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2: Ja, und deshalb ist für uns hier heute Morgen wieder Kasse auffüllen angesagt. Jürgen Bangert ist für euch schon startklar in unserem landesweiten Geldregenstudio. Guten Morgen.
3: Ja, einen wunderschönen guten Morgen wünsche ich euch und den wünsche ich natürlich auch Gianluca. Guten Morgen.
4: Guten Morgen.
3: So, du sitzt um diese Uhrzeit vom Streamingdienst und guckst eine Serie. Welche Serie ist es?
4: Ich schau mir nochmal zum zweiten Mal Narcos an.
3: Na, da geht's um diesen den Drogenboss, Pablo Escobar.
4: Ganz genau, ja. Ganz genau. Die Serie kann man sich auf jeden Fall mal geben.
3: Ich habe die auch gesehen. Sie ist wirklich grandios und schöne Szene, wie er angehalten wird mit dem LKW und schmuggelt und er dem Polizisten dann sagt, können wir auf die eine oder auf die andere Art regeln.
4: Klar, auf Lomo. Ja. Sehr cooler Spruch.
3: Sehr gut. Dann würde ich sagen, Plato o Plomo ist hier nicht die Frage, sondern hier ist einfach nur die Frage, Geld oder Blitz?
4: Alles klar.
3: Pablo, Gianluca, mach was draus.
4: Jo.
1: 200 Euro.
4: Weiter.
1: 650 Euro.
4: Weiter.
1: 1.000 Euro.
4: Weiter.
3: Das war der böse, böse Blitz.
4: Ach, Wahnsinn, okay. Schade. Gut.
3: Ja, so wollte ich ja eigentlich nicht in die neue Woche starten. Aber ab jetzt kann es ja nur noch besser werden. Das muss man ja auch mal sehen. Und besser wird es auf jeden Fall. Und zwar für 5.000 Euro. Die haben wir hier heute Morgen. Die schwirren in der Luft rum. Und das heißt, wir sind jetzt direkt bei der 50-50-Chance. In dieser oder in der nächsten Runde sind sie drin. 5.000 Euro, garantiert kein Blitz. Und das hier ist die Nummer zum Bewerben.
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0: Savage Garden und Truly Madly Deeply bei Radio WRF. Es ist 7.46 Uhr und jetzt kommt dein Favorite Song.
1: Bebe Rexha und New Religion. Schönes Wachwerden.

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1: Mit Danny Hoppe. Guten Morgen. Seit Wochen hat die Lage in der Straße von Hormus Folgen für die Weltwirtschaft. Die USA wollen deshalb heute damit beginnen, feststeckende Schiffe in der Meerenge aus dem Gebiet zu geleiten. Der Iran warnt aber, jede Aktion der US-Marine dort werde als Verstoß gegen die Waffenruhe gewertet. Hinter dem Plan von US-Präsident Trump stehen insgesamt noch viele Fragezeichen. Trotzdem macht sich heute auch ein deutsches Minenjagdboot auf den Weg zur Meerenge. Marc Weiß hat mehr dazu.
2: Das Minenjagdboot Fulda der deutschen Marine startet um 14 Uhr in Kiel in Richtung Mittelmeer. Aktiv in den Konflikt eingreifen darf es nicht, denn ein Einsatz in der Straße von Hormus setzt ein Bundestagsmandat voraus. Sollten die Parlamentarier aber grünes Licht geben, dann wäre das Schiff schon näher am Einsatzort, so der Plan. Und das entspricht durchaus den Ideen von Trump. Der US-Präsident hatte angekündigt, dass die USA Schiffen dabei helfen würden, das Gebiet sicher zu verlassen. Dazu gehört auch das Aufspüren von Seeminen. Das könnte also eine Aufgabe für die Fulda werden. Die USA wollen laut Zentralkommando unter anderem Lenkwaffenzerstörer, über 100 Flugzeuge und 15.000 Militärangehörige einsetzen. Der Iran kontrolliert die Meerenge seit Kriegsbeginn und hat den Schiffsverkehr dort praktisch zum Erliegen gebracht. Die USA wiederum haben ihrerseits eine Seeblockade gegen Schiffe verhängt, die iranische Häfen anlaufen oder verlassen.
1: Und jetzt weitere Meldungen im Überblick. Die Umfragewerte der Bundesregierung sind momentan alles andere als gut. Bundeskanzler Merz warnte deshalb gestern Abend in der ARD vor weiterem Streit in der schwarz-roten Koalition. Von der SPD forderte er mehr Kompromissbereitschaft. Auf einem Kreuzfahrtschiff im Atlantik sind 3 Menschen nach einer Infektion gestorben, wahrscheinlich durch das Hunter-Virus. Das hat die Weltgesundheitsorganisation mitgeteilt. 3 weitere Menschen seien infiziert. Die Viren werden durch Urin, Kot oder Speichel infizierter Nagetiere übertragen und können zu schweren Krankheitsverläufen führen. Am Oberlandesgericht Düsseldorf startet am Vormittag der Prozess gegen einen 49-Jährigen aus der rechten Szene in Dortmund. Auf einer Plattform im Darknet soll er eine Todesliste betrieben und zu Attentaten auf bekannte Politiker aufgerufen haben. Beim BVB herrscht Frust nach der 3. Pleite aus den letzten 4 Spielen. Durch das 0:1 gestern in Gladbach haben die Dortmunder in der Bundesliga die vorzeitige Vizemeisterschaft verpasst. Und das ärgerte Torwart Gregor Kobel. Bei The Zone forderte er Einsatz bis zum Schluss.
3: Und jeder hat einen Vertrag geschrieben für 34 Spiele. Und von daher gilt es jetzt, die letzten auch noch zu machen.
1: Gladbach hat durch den Sieg dagegen den Klassenerhalt geschafft. Außerdem verlor St. Pauli gegen Mainz mit 1:2 und Freiburg und Wolfsburg trennten sich 1:1. Dadurch klettert Wolfsburg auf den Relegationsplatz. Und das waren die Nachrichten mit Danny Hoppe.
4: Bleibt noch der Blick aufs Wetter und der Montag ist ein ziemlich grauer. Hier und da guckt stellenweise mal so ein bisschen die Sonne vorbei. Und ohne Regen geht's heute nicht. In Richtung Mittag und Nachmittag kommt teilweise immer wieder mal was runter. Wenn's ganz schlecht läuft, kann's auch mal blitzen und donnern. Dazu heute nochmal die milden Temperaturen genießen, denn morgen ist Schluss damit. 20 Grad gibt's heute nochmal. Aktuell messen wir 14 Grad, unter anderem bei euch in Aalen, in Freckenhorst und in Sünninghausen. Und schon mal die Vorwarnung. Diese 14, die erreichen wir morgen nicht mal mehr.
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5: 8:03, hier ist Radio WAF für euch mit dem Blick auf die Straßen, der schnellste Verkehrs- und Blitzerservice für die Region. Alles gut unterwegs, keine Stau- oder Störungsmeldungen, aber es wird geblitzt. Jetzt auch in Ennigerloh zum Beispiel auf der B475 an der Kreuzung zum Buddenbaum. Es blitzt in Lette auf der Letterstraße, in Hodmar auf der L547, in Beckum auf der Hammerstraße und auch in Aalen auf der Kapellenstraße habt ihr den Blitzer entdeckt. Danke fürs Bescheid sagen. 0800 4x die 5345, das ist die Radio WAF Verkehrshotline. Wenn das ist, dann ruft ihr uns einfach an. Ist natürlich kostenlos für euch. Eine gute Fahrt.
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4: Ja, und wir sind nicht allein. Wir haben John Osborne für euch mit am Start an diesem Montag für einen perfekten Start rein in die neue Woche.
5: Guten Morgen wünschen wir euch. Ich wollte gerade sagen, warum sind wir nicht alleine, aber jetzt habe ich es verstanden. Ha.
4: Transferleistung gebracht.
5: Dauert montags morgens ein bisschen länger, hör mal.
4: Ja, wir arbeiten noch an der Verdrahtung heute Morgen. Habt einen schönen Wochenstart.

0: 10 nach 8, der Montag mit Radio WRF, Miley Cyrus, gerade für euch gespielt. Mit Flowers. Manchmal ist das Radio ja so ein bisschen der große Kummerkasten mit ein bisschen Musik dazwischen. Wir sitzen hier vor der Sendung, während der Sendung und auch natürlich nach der Sendung und fragen uns ständig, was interessiert euch im Kreis Warendorf eigentlich? Welche Fragen habt ihr? Wo können wir vielleicht so ein kleines bisschen Lebenshilfe leisten?
1: Ja, in der vergangenen Zeit, da beschränkt sich das relativ häufig auf die Spritpreise, weil mich viele von euch sagen, das ist eine Katastrophe. Es ist gar nicht mehr leistbar und finanzierbar, mit dem Auto zur Arbeit zu fahren. Also es ist, ihr merkt das schon, keine leichte Kost im Radio. Also haben wir uns gedacht, wir gehen mal dahin, wo man wirklich alles mitbekommt, nämlich auf die Rückbank des Lebens, die Taxistände im Kreis Warendorf. Was bewegt die Menschen da?
2: Das Wetter und dass alles teurer wird. Die sprechen über alles eigentlich. Die erzählen von zu Hause.
3: Die Spritpreise, da regen sich alle drüber auf. Die Leute sind sehr unzufrieden, auch mit der politischen Lage, wegen dem Krieg und so weiter.
4: Ob jetzt die Arbeiter sind, sag ich mal, oder die Rentner sind, alle haben die gleichen Themen. Geld ist knapp.
0: Ja, Edina, Manuela und Javus sagen, die Stimmung ist spürbar gedrückter geworden und wenn die Sorgen im Kopf wachsen, schrumpft auch ganz oft das Trinkgeld. Aber die meisten Taxifahrer hier bei uns im Kreis, die lieben ihren Job trotzdem.
2: Manchmal muss man einfach nur zuhören, das reicht denen schon. Wir sind alles Therapeut, Fahrer, Seelsorger, ja.
3: Ja, das ist auch oft die älteren Leute, die einen am Leid tun, weil die so allein sind. Und also ich finde das überhaupt nicht schlimm. Ich höre mir das gerne an. Die brauchen einfach ein offenes Ohr.
1: Ja, also, wenn ihr reden wollt, dann redet im Taxi. Ist Platz für alles Mögliche. Und ja, termintechnisch seid ihr da auch schneller dran als beim Therapeuten. Und günstiger, zumindest je nach Entfernung, ist dann diese Therapiestunde hinten auf der Rückbank im Taxi auch noch.
0: Definitiv. Guten Morgen mit Radio WRF.

0: Das Stanton Thomas im Best Mix für den Kreis Warendorf bei Radio WRF. Euch einen schönen guten Morgen. Es ist 8.16 Uhr.
1: Sven Sandwurte und Alicia Klinert bringen euch in die neue Woche.
0: Jetzt mit Leonie und Don't

0: 20 nach 8 ist es. Einen schönen guten Morgen am Montag nach dem langen Wochenende.
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0: Das 1175-jährige Bestehen von Freckenhorst, das wird auch in dieser Woche weiter gefeiert. Heute läuft zum Beispiel noch die Kirmes von 15 bis 21 Uhr.
2: Ja, und um 19 Uhr gibt es eine spannende Podiumsdiskussion in der LVHS in Freckenhorst. Da geht es um die Zukunft der ländlichen Räume und Dörfer. Mit dabei unter anderem NRW-Landwirtschaftsministerin Silke Gorissen und die Bürgermeister aus Warendorf, Sassenberg, Everswinkel, Ostbevern und Behlen.
0: Und wenn ihr vielleicht mit dem Gedanken spielt, euch eine Wärmepumpe zuzulegen, aber Zweifel habt, dann empfehlen wir heute Morgen eine Veranstaltung bei der Kreishandwerkerschaft in Beckum. Immer wieder wird ja gesagt, das sei nichts für alte Häuser. Warum alte Häuser keine Ausreden sind, das erfahrt ihr heute Nachmittag ab 16 Uhr.
2: Ja, da gibt es nämlich alle Infos, wie sich die Wärmepumpen eben auch bei älteren Gebäuden vernünftig nutzen lassen. Und noch mehr Infos, was die Veranstaltung heute am Montag und im Laufe der Woche angeht, die findet ihr online auf radio-waf.de. Gerne natürlich auch da eure ganz eigene Veranstaltung eintragen.
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0: Der Kreis Warendorf rockt sich wach am Montag. Bon Jovi für euch gespielt um 8:30. Jetzt ist Zeit für alles, was wichtig ist. Christian Böder ist da mit den Nachrichten.
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2: Schönen guten Morgen. Die USA wollen nach Angaben von US-Präsident Trump ab heute damit beginnen, Schiffe aus der Straße von Hormuz herauszuhelfen. Der Iran warnte in dem Zusammenhang, jede amerikanische Einmischung werde als Verstoß gegen die Waffenruhe betrachtet. Seit Beginn des Irankriegs stecken hunderte Tanker und Frachter im Persischen Golf fest. In Düsseldorf startet heute der Prozess gegen einen 49-jährigen Deutschpolen, der mit Todeslisten zu Anschlägen auf Politiker aufgerufen haben soll. Die Bundesanwaltschaft wirft ihm unter anderem Terrorfinanzierung und Anleitung zu Terroranschlägen vor. Die Ermittler rechnen den Angeklagten der rechten Szene zu. Und das sind die Nachrichten im Kreis Warendorf. Das lange Maiwochenende ist im Kreis Warendorf weitgehend friedlich und freundlich abgelaufen, heißt es von der Polizei in einer ersten Bilanz. Mit Blick auf den ersten Maifeiertag ging es aber nicht komplett ohne Vorfälle. Vereinzelt gab es kleinere Rangeleien und Fahren unter Alkoholeinfluss, hieß es. In Drinsteinfurt waren außerdem Taschendiebe rund um den Tanz in den Mai unterwegs. Gestern Nachmittag verunglückte dann auf der A2 Höhe Fellern ein Wohnmobil. Das Fahrzeug geriet von der Straße ab, prallte gegen eine Leitplanke und kippte um. Alle vier Insassen kamen mit leichten Verletzungen davon. In Ahlen-Vorhelm wird rund um die Habachstraße und die alte Ladestraße die Kanalisation aus den 1960er Jahren erneuert. Dafür wird ab heute auch die alte Ladestraße gesperrt, heißt es aus dem Ahlener Rathaus. Mehr Infos hat Alex Jakob aus der Redaktion.
3: Betroffen ist nach Angaben der Stadt Ahlen der Abschnitt zwischen Habachstraße und Strozianitstraße. Bis voraussichtlich Ende Juli bleibt der Bereich für den Durchgangsverkehr vollständig gesperrt. Eine weitere Verkehrseinschränkung gibt es in Stromberg. Wegen der Sperrung der Stromberger Straße fahren die Busse von heute bis kommenden Montag eine Umleitung, heißt es von der RVM. Betroffen sind die Linien 474 und 372 sowie der Bürgerbus B4.
2: Wegen der Umleitungen entfallen die Haltestellen Friedhof, Pferdekamp sowie die Haltestelle Eskenbusch und die Ersatzhaltestelle gleichen Namens. Am kommenden Samstag startet die nächste Ausgabe des Stadtradelns. Bei dem kreisweiten Wettbewerb geht es darum, innerhalb von 3 Wochen möglichst viele Alltagswege mit dem Fahrrad zurückzulegen. Dabei sammeln meist Teams die Kilometer für die jeweiligen Kommunen. Der Kreis plant außerdem am 9. Mai eine besondere Aktion. Das sagte uns Caroline Neuhaus. Sie ist die Mobilitätsmanagerin des Kreises Warendorf.
4: Aber wir planen auch eine Auftaktveranstaltung in Indigaloh von 11 bis 14 Uhr. Da kann man gerne hinradeln und sich über den Radverkehr im Kreis Warendorf informieren, touristische Routenplan und ein weiteres Rahmenprogramm gibt es da auch. Man kann zum Beispiel auch sein Fahrrad in einer mobilen Waschanlage sauber machen oder bei einem kleinen Tippspiel mitmachen zum Thema Stadtradeln.
2: Mehr zum Stadtradeln gibt es gut in einer Viertelstunde bei Alisa und Sven. 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
5: Und das lädt heute auch zum Radeln ein. Das Wetter im Kreis Warendorf an diesem Montag. Sonne und Wolken gibt es nämlich heute im Wechsel. Und der Regen, ja, er lässt sich dann doch mehr Zeit als gedacht. So in Richtung späterer Nachmittag. Da kann hier und da der erste Regentropfen runterkommen. Teilweise auch begleitet von Gewittern. Und am Abend ist dann auch Regen unterwegs. Bis dahin gibt es erstmal nochmal warme 20 Grad. Nach dem Regen kommt dann die Abkühlung. 15 Grad, die messen wir jetzt unter anderem bei euch in Oelde, in Albersloh und in Neubeckum.
0: 8.34 Uhr, hier ist Radio WRF für euch mit dem schnellsten Verkehrs- und Blitzerservice für die Region. Straßen sind weiter ruhig heute Morgen. Alles in Ordnung, solltet ihr gut durchkommen, aber es wird geblitzt. Ihr habt was gesehen in Ahlen auf der Kapellenstraße. In Ennigerloh an der B475 an der Kreuzung zum Buddenbaum steht ein Blitzer und in Hothmar auf der L547. Danke, dass ihr Bescheid sagt. 0800 4x5 345, das ist die Radio WRF Verkehrs-Hotline. Da ruft er an, wenn ihr was seht. Ansonsten gute Fahrt.

0: Das Ed Sheeran mit Eyes Closed bei Radio WAF, 8.41 Uhr, der Montagmorgen.
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2: Genau, beim Wetter ist ja heute hier und da auch das ein oder andere Gewitter im Kreis Warendorf angesagt. Heute später Nachmittag kann das mal der Fall sein, aber ich höre gerade so in der näheren Entfernung, da ist es auch schon wieder so ein bisschen am Grummeln.
0: Ja, es gab schon einen Blitz heute Morgen, ne, für Gianluca nämlich. Mhm. Wir gucken mal, ob sich das so fortsetzt oder ob es wieder ein bisschen Geld regnet. Bei Jürgen Wangert im landesweiten Geldregenstudio.
3: Die Sonja und ich haben irgendwie momentan denselben Job. Wir rufen Menschen an und wollen, dass es ihnen hinterher besser geht. Hi.
4: Hallo. Guten Morgen.
3: Guten Morgen. Du bist Recruiterin, hast du mir gesagt, und du bist auf der Suche nach Menschen, die dann irgendwie einen neuen Job finden. Erzähl mal.
4: Richtig, genau. Also ich arbeite in einem Callcenter. Ja, dort suche ich gelegentlich nach neuen Mitarbeitern, die dann für unser Call- und Service-Center Unterstützung anbieten können. Ja, das ist so das, was ich aktuell mache.
3: Ja, guck, und wenn man beim Geldregen anrufen will, dann hat man erstmal mich in der Leitung. Das heißt, ich bin quasi so ein bisschen der Service-Center-Agent vom Geldregen.
4: Wunderbar.
3: Sonja, darf ich dich zum Blitz oder zum Geld durchstellen? Dann sage eins
4: sehr
3: oder
4: gerne
3: zwei.
4: Zum Geld.
3: Okay, dann geht hier dein Geldregen los.
1: 250 Euro.
4: Weiter.
1: 450 Euro.
4: Weiter.
1: 600 Euro.
4: Stopp.
3: Dann sind das 600 Euro für dich, Sonja.
4: Wunderbar, herzlichen Dank, ich freue mich.
3: Was willst du machen mit den 600 Euro?
4: Ich fahre demnächst nach Griechenland und da kann ich ein wenig Taschengeld ganz gut gebrauchen, denke ich.
3: So, jetzt möpseln wir uns doch so langsam rein in die neue Woche. Große Summen haben wir in die Wolken geworfen, 600 Euro sind bis jetzt rausgeholt worden. Aber das ändert sich jetzt schlagartig, denn ich kann euch sagen, hier und jetzt sind 5.000 Euro garantiert ohne Blitz. Und da dürft ihr jetzt zugreifen, wenn ihr euch hier bewerbt.
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0: 12 Minuten noch, dann ist es 9 Uhr. Guten Morgen, das ist euer Montag mit Radio WRF. Ja, lange Wochenende ist leider schon wieder vorbei und ihr habt's hoffentlich richtig schön gemacht am langen Wochenende. Das Leben einfach mal genossen, vielleicht auch die ein oder andere Fahrradtour durch den Kreis Warendorf gemacht, schön entlang der Ems, der Verse entlang geradelt oder.
1: Ja, aber falls euer Rad immer noch im Schuppen steht, würden wir an dieser Stelle sagen, höchste Zeit, es endlich wieder rauszuholen.
0: Ja, aber hallo.
1: Denn ab Samstag zählt jeder einzelne gefahrene Kilometer hier im Kreis.
0: Ja, Stadtradeln ist nämlich zurück. 3 Wochen lang gilt's, Auto stehen lassen und so viele Wege wie möglich eben mit dem Fahrrad zurücklegen. Egal ob zur Arbeit, zur Schule oder mal eben schnell zum Bäcker oder zum Einkaufen, da macht's wirklich jeder Kilometer aus.
1: Ja, Caroline Niehaus ist Mobilitätsmanagerin beim Kreis, organisiert das Event mit. Wer kann denn alles mitmachen?
2: Ja, genau. Also die im Kreis Warendorf wohnen, arbeiten, vor Ort in einem Verein tätig sind oder eine Schule besuchen. Und dabei ist es auch nicht relevant, ob die Wege im Kreis Warendorf selbst zurückgelegt werden, sondern man kann auch beim Stadtradeln Kilometer für den Kreis Warendorf sammeln, auch wenn man im Urlaub ist und da Fahrrad fährt.
0: Das ist vergangenes Jahr schon richtig genial gelaufen. 7000 Teilnehmerinnen und Teilnehmer, insgesamt fast 1,5 Millionen Kilometer, die da zusammengeradelt wurden. Und neben dem Stadtradeln gibt es ja auch wieder das Schulradeln.
2: Schulradeln ergänzt das Stadtradeln. Also es ist auch ebenfalls im Aktionszeitraum vom 9. bis 29. Mai. Es richtet sich dann explizit an alle Schülerinnen und Schüler, an Grundschulen und weiterführenden Schulen. Da können auch gerne Lehrkräfte und Eltern mitmachen. Und die werden dann landesweit nochmal gesondert ausgezeichnet. Und im Kreis Warendorf haben in den letzten Jahren schon 46 Schulen teilgenommen.
1: Ja, aktuell haben sich aber erst 2500 Leute angemeldet fürs Stadtradeln in diesem Jahr. Wir würden sagen, da geht auf jeden Fall
0: aber
1: noch was, Kreis Warendorf.
0: Hallo, geht da noch was? Schnell anmelden, alle Infos gibt's unter Stadtradeln zu finden für euch im Netz.

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1: Mit Danny Hoppe. Guten Morgen. Am Mittwoch ist Bundeskanzler Merz ein Jahr im Amt. Deshalb werden momentan viele Bilanzen gezogen und Umfragen gemacht. Und die fallen nicht gut aus. In einer Umfrage für die Bild am Sonntag zum Beispiel sind 3/4 der Befragten unzufrieden mit der Bundesregierung. Und auch Merz selbst räumte gestern Abend in der ARD einen wachsenden Unmut ein, auch in den eigenen Reihen. Marc Weiß aus dem News-Team, was hat er da genau gesagt?
2: Ja, er hat das sehr vorsichtig ausgedrückt. Er hat gesagt, dass einige in der Union unzufrieden seien, weil in den Plänen und Gesetzen der Bundesregierung zu wenig Union stecken würde. Merz sagt, die SPD müsse einfach kompromissbereiter werden.
3: Ich bin bis jetzt sehr geduldig gewesen. Die SPD muss allerdings auch wissen, Kompromisse sind keine Einbahnstraße. Die müssen wir beide machen.
2: Insgesamt hat Schwarz-Rot übrigens in den ersten 12 Monaten 175 Gesetze und Maßnahmen beschlossen. Also gearbeitet wird da schon. Wir warten aber noch auf die durchschlagende Wirkung. Das ist natürlich der Hauptgrund für diese Unzufriedenheit in der Bevölkerung. Wir haben halt immer noch Wirtschaftskrise. Einige Beobachter weisen auch auf die ständigen Überraschungen hin, die von außen kommen. Der Irankrieg war und ist extrem schlecht für unsere Wirtschaft und ja, die Ideen von Donald Trump helfen beim Weg aus der Krise auch nicht wirklich weiter. Also muss Schwarz-Rot immer wieder auf akute neue Krisen von außen reagieren. Und wenn hier mal Ruhe einkehrt und sich die SPD noch etwas weiter auf Merz zubewegt, dann kann das noch was werden mit dem Weg aus der Krise. So zumindest sieht Merz das.
3: Ich habe das Vertrauen, dass wir das immer noch können.
1: Danke, Marc. Und jetzt weitere Meldungen im Überblick. Die USA wollen ab heute Schiffen helfen, die wegen der Blockade der Straße von Hormuz feststecken. Das hat US-Präsident Trump angekündigt, ohne genaue Details zu nennen. Die iranische Armee hat jetzt am Morgen mit Angriffen auf US-Streitkräfte gedroht, sollten sie in die Straße von Hormuz einfahren. Im Zentrum Moskaus ist ein Hochhaus von einer ukrainischen Drohne getroffen worden. Das meldet die Nachrichtenagentur TASS. Verletzt wurde demnach niemand. Zwei weitere Drohnen seien von der Luftabwehr abgeschossen worden, heißt es. In Deutschland kommen immer mehr Babys per Kaiserschnitt zur Welt. Bei jeder dritten Geburt ist das inzwischen der Fall. Das zeigen neue Daten des Statistischen Bundesamts. Es spricht von einem neuen Rekord. Im Vergleich zu 1991 habe sich der Anteil der Kaiserschnitte bei den Geburten mehr als verdoppelt. Seit gestern steht fest, Borussia Mönchengladbach spielt auch in der nächsten Saison in der ersten Fußball-Bundesliga. Durch den 1:0-Sieg gegen den BVB ist der Klassenerhalt sicher. Die Dortmunder haben durch die Pleite dagegen die vorzeitige Vizemeisterschaft verpasst. Außerdem verlor St. Pauli gegen Mainz mit 1:2 und Freiburg und Wolfsburg trennten sich 1:1. Damit beschränkt sich der Abstiegskampf jetzt eigentlich nur noch auf Heidenheim, St. Pauli und Wolfsburg. Und das waren die Nachrichten mit Danny Hoppe.
4: Und hier ist das Wetter für den Kreis Warendorf. 15 Grad, die messen wir aktuell unter anderem bei euch im Beckum, in Westbevern oder auch in Waldstede. Geht noch ein bisschen rauf heute mit den Temperaturen. 20 Grad sind drin, dazu allerdings aktuell mehr Wolken als Sonne. Aber eben jene Sonne, die bekommt heute im Laufe des Tages auch noch ihre Chancen. Und in Richtung Nachmittag, eher später Nachmittag und Abend, ist dann teilweise auch Regen unterwegs. Hier und da kann es auch mal blitzen und donnern.
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5: 9:03 ist es. Hier ist Radio WAF für euch mit dem schnellsten Verkehrs- und Blitzerservice für die Region. Auf den Straßen ist weiter alles gut. Es wird aber weiter geblitzt und auch mehr geblitzt. In Aalen haben wir was auf der Kapellenstraße. In Beckum steht ein Blitzer auf der Hammerstraße. In Ennigerloh auf der B475 an der Kreuzung zum Buddenbaum. In Freckenhorst wird jetzt auch geblitzt an der Warendorfer Straße. Und eine Gulaschkanone haben wir immer noch in Hothmar an der L547. Danke für euren Anruf auf der 0800 4x5 345. Das ist die Radio WRF Verkehrshotline. Und wenn noch was ist, dann ruft ihr da gerne an. Gute Fahrt.
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4: Ach, verrückt. Das sind ja wir. Guten Morgen.
5: Guten Morgen. Schönen Start in die neue Woche. Es ist Montag. 5 Tage Arbeiten warten auf uns. Was ist? Hast du die Sprache verschlagen?
4: Ja. Nur ein Wort. Ja. Hier sind die Helden von Wir sind Helden und nur ein Wort, so geht's rein in die neue, wie war das noch, 5 Tage Arbeitswoche?
5: Ganz genau so sieht's
4: erfahren
5: aus.

0: Das Bill Medley, The Time of My Life. Schönen guten Morgen, das ist euer Wochenstart mit Radio WRF. Es ist Viertel nach neun.
1: Guten Morgen wünschen Sven Sandwurte und Alice Klinert.
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4: Ja, nee, ist klar.
5: Der Mai ist gekommen. Was ein Wetter in Deutschland. Morgens noch ein bisschen was frisch, aber dann Sonne. Die Terrassen sind morgens schon voll mit Menschen. Ja, der frühe Vogel hat auch schon Durst. Die Aperol-Saison ist jetzt offiziell eröffnet. Das erkennt man auch an dem ein oder anderen roten Auge. Ja, das ist nicht überall Heuschnupfen, das ist der Strohhalm im Aperol. Ja, ja, Saufen an der frischen Luft ist ja wie Motorradfahren. Ne? Erstmal langsam in die Kurve, wenn man wieder anfängt. Ja, es wurde auch höchste Zeit, ist doch toll. Alle sind gut drauf, die kurzen Tops werden wieder aus dem Schrank geholt. Und die Jungs tragen auch wieder kurze Hosen. Aber Vorsicht, Männer, bevor man so ein Muscle-Shirt anzieht, Reihenfolge beachten. Erst die Muskeln, dann das Shirt. Ne? Auch bei kurzen Hosen. Stellt sicher, dass ihr auch der Typ dafür seid. Ja, alles andere sieht aus wie Oliver Pocher im Salat. Ich sag mal so, so schön das jetzt auch ist mit dem Mai. Leute, nicht gleich durchdrehen.
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0: von Kenya Grace jetzt um 9:30 im Kreis Warendorf zu Christian Böder und den Nachrichten.
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2: Schönen guten Morgen. Bundeskanzler Merz hat die SPD zu einem fairen Umgang aufgerufen. In der ARD-Sendung Karin Mioska sagte er, innerhalb der Union gebe es zunehmend Unmut über die zu großen Zugeständnisse an den Koalitionspartner. Höhere Steuern für Besserverdiener lehnte er in dem Zusammenhang ab. Die USA wollen nach Angaben von US-Präsident Trump ab heute damit beginnen, Schiffe aus der Straße von Hormuz herauszuschaffen. Wie? Das schrieb Trump in sozialen Medien nicht. Der Iran droht nun mit Beschuss, sollten die Amerikaner eingreifen. Und das sind die Nachrichten im Kreis Warendorf. Die Menschen im Kreis Warendorf sind weitgehend friedlich in den Mai gestartet. In einer Bilanz meldet die Kreispolizei keine größeren Vorkommnisse. Komplett ohne Vorfälle ging es aber nicht. Die Einzelheiten hat Alex Jakob aus dem Newsteam.
3: Rund um Veranstaltungen zum Maifeiertag kam es zu kleineren Rangeleien und Fahren unter Alkoholeinfluss. In Drinsteinfurt waren dazu Taschendiebe unterwegs, die mehreren Menschen Geld und Wertsachen aus Rucksäcken und Handtaschen klauten. In Oelde nahmen Polizisten am Donnerstagabend einen betrunkenen Randalierer fest, der sich mit ihnen anlegen wollte. Die Beamten waren gerufen worden, weil der 39-Jährige mehrere Menschen bedroht und geschlagen haben soll.
2: Noch 6 Tage, dann fällt der Startschuss für das kreisweite Stadtradeln. Im vergangenen Jahr kam die Aktion auf einen neuen Teilnehmerrekord. Gut 7.250 Radler haben mitgemacht. Ob es in diesem Jahr wieder so viele werden, ist aber noch offen. Die meisten registrieren sich erst auf den letzten Drücker. Das sagte uns die Mobilitätsmanagerin des Kreises Warendorf, Caroline Neuhaus, im Interview.
4: Das Ziel ist es, dass an den 21 Tagen möglichst viele Alltagswege mit dem Fahrrad zurückgelegt werden und man so aufzeigen kann, dass das Fahrrad vielfältig in den Alltag eingebunden werden kann und dass einfach viele Wege auch schön mit dem Fahrrad zurückgelegt werden können. Wenn wir dann mehr Leute dazu bringen können, auf das Fahrrad umzusteigen, reduziert das natürlich die Verkehrsemissionen und spart CO2 ein.
2: Das Stadtradeln läuft in diesem Jahr zum 6. Mal. Im vergangenen Jahr wurden in 3 Wochen 1,43 Millionen Kilometer erradelt. So viele wie noch nie. Die Drittliga-Handballer der Ahlener SG haben es am Wochenende verpasst, den Klassenerhalt aus eigener Kraft klarzumachen. Beim TuS Spenge im Kreis Herford unterlag die ASG knapp mit 27-28. Für die Mannschaft von Trainer Jakob Schwabe ist damit der letzte Ligaspieltag am kommenden Samstag entscheidend. Die Ahlener SG muss das Heimspiel gegen Minden 2 gewinnen, um die Klasse noch im letzten Moment zu halten. 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
0: Und hier ist das Wetter für den Kreis Warendorf. 16 Grad, die haben wir jetzt schon an diesem frühen Vormittag. Unter anderem bei euch in Sassenberg, in Müssingen und in Tönneshäuschen. 20 Grad sind heute drin. Am Himmel sind erstmal noch viele Wolken unterwegs. Aber im Laufe des Tages guckt auch die Sonne mal vorbei. Allerdings in Richtung späterer Nachmittag wird es dann ungemütlich. Teilweise sind Gewitter im Kreis Warendorf möglich. Und was auf jeden Fall dabei ist, ist Regen, auch am Abend.
5: Dann schauen wir nochmal rüber auf die Straße für euch. Hier ist Radio WAF um 9.33 Uhr mit dem schnellsten Verkehrs- und Blitzerservice für die Region. Eure Straßen sind frei, keine Meldungen, aber Blitzer, die gibt's weiter. In Ennigerloh auf der 475 wird geblitzt an der Kreuzung zum Buddenbaum und in Freckenhorst auf der Warendorfer Straße. Und habt ihr auch was? Gerne her damit. 0800 4x die 5345. Das ist die Radio WAF Verkehrshotline. Gute Fahrt.
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0: Es ist der Montag. Guten Morgen, Alisa Klinert und Sven Sandbote hier.
5: Schönen Start in die Woche. Schönen.

0: Es ist der Montagmorgen mit Radio WRF. Guten Morgen zum Wochenstart. Und wir gucken schon mal auf den Sonntag, der 10. Mai. Da feiern wir die Mamas im Kreis Warendorf. Da ist Muttertag und passend zum 10. Mai um 10 Uhr starten wir mit dem Radio WRF Muttertag im Vierjahreszeitenpark in Oelde durch.
1: Und wir haben richtig viel vorbereitet für euch. Es gibt zum Beispiel eine Reifenrutsche, ein riesengroßes Irrlabyrinth. Es gibt eine Carrera-Bahn in diesem Jahr. Wir haben ein richtig tolles Bühnenprogramm zusammengestellt. Da gibt es eine Mischung aus Tanz, aus Akrobatik, Musik von der Donegal Crew zum Beispiel oder die Funky Friends sind mit dabei. Ihr könnt euch Airbrush-Tattoos machen lassen, Ballonfiguren basteln lassen und. Also wir wollen auch noch nicht zu viel verraten an dieser Stelle.
0: Ja, und auf jeden Fall die Badehose einpacken, denn das Freibad eröffnet ja auch, startet in die Saison jetzt am Sonntag. Also es wird ein großartiger Tag im Vierjahreszeitenpark in Oelde und das Geld für die ganzen Naschereien und mehr, das besorgt ihr euch jetzt direkt.
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1: Es geht direkt rüber zu Jürgen Bangert ins landesweite Geldregenstudio.
3: Ich habe die Natascha jetzt bei mir und Natascha hat einen ganz aufregenden Job. Ich finde das super spannend. Du kümmerst dich um die Kirchenumnutzung.
4: Wir kümmern uns um den Erhalt bzw. Veräußerung und Vermietung von den großen Flächen, wo die Kirchengebäude draufstehen und sorgen dafür, dass eine tolle Nachnutzung passiert, in der Regel auch Erhalt. Ja. Wir haben viele Denkmalkirchen, das ist eine tolle Nutzung.
3: Da kommt ein Kindergarten rein oder sonst irgendwas. Ich komme ja aus Willingen und die alte Kirche im Dorf, da ist ein Restaurant reingekommen.
4: Das ist toll, genau. Sowas haben wir auch. Wir haben auch so eine Doppelnutzung in Oberhausen auch schon gehabt, wo auch eine Restaurantfläche drin ist. Also verschiedene Sachen. Hat ja auch was mit Nachhaltigkeit zu tun.
3: Und ich glaube, die Frequentierung ist dann doch größer als bei der normalen Nutzung, wo die Leute immer nur zu Weihnachten kommen.
4: Das ist auf jeden Fall richtig. Ja, das stimmt.
3: Gut. Natascha, bist du bereit für den Geldregen?
4: Gerne, bin ich.
3: Dann pass auf, dass der Blitz sich nicht kriegt.
4: Danke.
2: 220 Euro.
4: Weiter.
2: 650 Euro.
4: Weiter.
2: 1000 Euro.
4: Stopp.
3: Dann sage ich herzlichen Glückwunsch. Natascha, das sind 1000 Euro für dich.
4: Dankeschön, da freue ich mich. Ach, das ist schön. Können wir gut gebrauchen für den Urlaub, der jetzt ansteht. Also da freuen wir uns sehr.
3: So, wir steigern uns rein in den Montag. Natascha nimmt sich 1000 Euro mit. Ja, und das ist ja auch okay, wenn man nicht so ganz weiß, oh, was war denn jetzt mit den 5000 Euro? Und es ist spannend für mich zu hören, wie weit geht euer Mut. Er darf bis 5000 Euro gehen. Garantiert ohne Blitz haben wir hier für euch 5000 Euro. Bewerbt euch auf dieser Nummer und dann bis gleich.
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0: Genau, und alle Infos bekommt ihr online auf radio-wrf.de und im Radio bekommt ihr gleich nach 10 Jenny Heimann. Die bringt euch durch den Vormittag an diesem Montag. Eine schöne Zeit für euch mit Jenny und wir sind morgen früh ab 6 wieder am Start.
1: Genau, da freuen wir uns drauf. Wir machen uns jetzt mal kurz fresh, weil wir müssen jetzt gleich zum Fotoshooting. Es gibt neue Fotos für unsere Teamseite. Darauf könnt ihr euch dann demnächst freuen, wenn sie fertig sind.
0: Noch schnell irgendwie Falten und Pickel abdecken und dann kann es losgehen. Mit Augenringen wahrscheinlich schon.
1: Oder? Alles, geht's? Was halt so weggeht am Montagmorgen.
0: Geht's bei mir noch mit den Augenringen oder ist schlimm?
1: Ich bringe dir meinen Concealer gleich mal eben rüber.
0: Was?
1: Ich erkläre es dir. Das ist ein Abdeckstift für die Augenringe.
0: Ah, okay.
1: Wir machen das gleich schön.
0: Wieder was gelernt. Also, schönen Montag bis morgen früh.

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1: Mit Danny Hoppe. Guten Morgen. Die Waffenruhe zwischen den USA und dem Iran hält schon seit einigen Wochen. Sie könnte jetzt aber auf eine harte Probe gestellt werden. Denn die US-Marine will heute damit beginnen, festsitzende Schiffe aus der gesperrten Straße von Hormuz hinauszugeleiten. Dem Iran gefällt das gar nicht. Aktionen dieser Art würden als Bruch der Waffenruhe gewertet, hieß es am Morgen aus Teheran. Man werde die US-Schiffe angreifen, sollten sie in die Meerenge einfahren. Marc Weiß aus dem News-Team. Was genau haben die Amerikaner denn vor?
2: Das ist genau die Frage. Also nach dem, was US-Präsident Trump gesagt hat, geht es nicht darum, Schiffen die Durchfahrt zu ermöglichen, sondern sie aus diesem Gebiet herauszugeleiten, mit militärischem Schutz und auch mit Minensuchbooten, damit die Tanker eben oder auch andere Frachtschiffe, die da festsitzen, sicher rauskommen. Das ist der Plan. Inwieweit US-Schiffe dafür aber in die Straße von Hormuz einfahren müssen, hängt natürlich davon ab, wo das Schiff, dem geholfen werden soll, liegt. Was wir im Moment erleben, ist das typische Säbelrasseln auf beiden Seiten. Der Iran sagt, jede amerikanische Einmischung in die neuen Seeverkehrsregelungen in der Straße von Hormuz wird mit Angriffen beantwortet. Trump hat seinerseits angekündigt, man werde sofort militärisch reagieren, wenn irgendwer diese Rettungsaktion behindern sollte. Er sei um die Aktion von Ländern aus der ganzen Welt gebeten worden. Also von beiden Seiten die gewohnten Töne. Ob das jetzt eskaliert, muss man abwarten. Beginnen soll es auf jeden Fall heute.
1: Danke, Marc. Und jetzt weitere Meldungen im Überblick. Die Umfragewerte der Bundesregierung sind momentan alles andere als gut. Bundeskanzler Merz warnte deshalb gestern Abend in der ARD vor weiterem Streit in der schwarz-roten Koalition. Von der SPD forderte er mehr Kompromissbereitschaft. Bei rund 12% der Jugendlichen in Deutschland gibt es Hinweise auf ein problematisches Trinkverhalten. Das zeigt eine neue Studie der Stiftung Gesundheitswissen. Demnach trinkt außerdem jeder fünfte Jugendliche mindestens einmal die Woche Alkohol. Mit einem symbolischen Spatenstich beginnt am Nachmittag der Neubau der maroden A59-Brücke in Duisburg. Auch Bundesverkehrsminister Schnieder ist dabei. Die Pläne sind umstritten, weil die Autobahn GmbH den Ausbau zum Teil als Hochstraße umsetzen will. Die Stadt fordert mit Rücksicht auf die Anwohner einen Tunnel, der wäre aber deutlich teurer. Anwohner wollen am Nachmittag demonstrieren. Buckelwal Timmy ist seit dem Wochenende wieder in der Nordsee. Wo genau er ist oder wie es ihm geht, das ist aber weiter unklar. Denn der angebrachte GPS-Sender liefert, anders als geplant, keine Ortsdaten. Kritik gibt es außerdem weiter am Absetzen des Wals. Die begleitende Tierärztin Kirsten Tönjes sagt, sie sei von der Freisetzung ausgeschlossen worden und habe deshalb nicht kontrollieren können, ob der Tierschutz eingehalten wurde.
3: Keiner von uns durfte mit. Heimlich, total früh fahren die rüber und sagen, wir kommen wieder und dann machen wir die Besprechung, wenn wir wissen, ob er da ist oder nicht. Und dann kam sie nicht mehr zurück.
1: Der Schlepper, der den Wal in die Nordsee gebracht hatte, ist gestern Abend in Cuxhaven eingelaufen. Das andere Schiff des Transportkonvois befand sich gestern Abend noch vor der Westküste Dänemarks. Und das waren die Nachrichten mit Danny Hoppe.
4: Und damit sind wir beim Wetter. Ja, nach dem super schönen, super langen ersten Maiwochenende war es heute Morgen doch ein bisschen schwer, in die Gänge zu kommen für mich. Und auch das Wetter hat diese Woche Sand im Getriebe. Es ist grau, mit bis zu 21 Grad wird es allerdings recht mild. Und heute Abend gibt es dann Regen. Ja, und der sorgt für den Wetterumschwung. Morgen gibt es Regen den ganzen Tag und mit 13 Grad ist es deutlich frischer als heute. Mittwoch sind es sogar nur noch 8 Grad.
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4: Hier ist der Radio WAF Verkehrsservice, der schnellste Verkehrs- und Blitzerservice für die Region. Zunächst das. Es gibt einen Großbrand zwischen Milte und Ostbevern. Da wird jetzt alles abgesperrt. Den Bereich bitte weiträumig meiden. Und geblitzt wird auch noch in Beckum an der Hammerstraße, in Ennigerloh an der B475, an der Kreuzung zum Buddenbaum, in Freckenhorst an der Warendorfer Straße und in Höhe Hothmar an der L547 steht Gulaschkanone Nummer 2. Ich wünsche euch eine gute Fahrt.
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4: Zum Start in die neue Woche. Ich bin Jenny Heimann. Schönen guten Morgen. Und kennt ihr noch die Serie Scrubs? Die ging in den frühen 2000ern eigentlich immer. Also wenn man schlechte Laune hatte, muss man nur Scrubs gucken, dann war alles wieder fein. Und die lief auch irgendwie gefühlt ständig im Fernsehen damals. 2010 war Schluss damit. Und jetzt gibt's ein Spin-off. Das heißt, eine neue Staffel 16 Jahre danach. Was die taugt und ob die sich lohnt, das klären wir gleich hier bei mir nach 3 jetzt am Stück.

0: Montagvormittag, ja, und Spin-offs von einer Serie sind so eine Sache. Die kann gut gehen, kann aber auch total in die Hose gehen. Jetzt gerade kommen Scrubs zurück. Die Anfänger, ihr kennt sie bestimmt noch, und zwar auf Disney Plus. Es ist die 10. Staffel, 15 Jahre nach dem Ende der letzten. Mario Unger, du hast dir das Ganze schon angeschaut. Was sagst du denn?
1: Ja, das Schöne ist, nach mehr als 15 Jahren wirkt es, als hätte die Serie einfach da weitergemacht, wo sie aufgehört hat. Natürlich ist JD dabei, nur eben älter und ein bisschen müder. Er arbeitet jetzt außerhalb des Krankenhauses, wird aber zurück ins Sacred Heart gezogen. Da trifft er natürlich wieder auf die alte Clique und alle sind am Start, aber mit neuen Problemen.
0: Okay, und was sind das für Probleme?
1: Ja, die sind deutlich realistischer geworden als früher. Schichtdienst, finanzieller Druck, Familienleben, ist halt alles nicht mehr ganz so leicht.
0: Okay, kann ich verstehen. Bleibt denn trotzdem beim typischen Scrubs-Humor?
1: Ja, auf jeden Fall. JD hat immer noch diese crazy Tagträume und die Chemie mit Elliot. Die knistert auch noch. Was ich richtig gut finde, die Serie schafft den Spagat. Nostalgie für die Fans, aber auch moderne Themen im Krankenhausalltag. Es fühlt sich an wie eine Zeitreise in die 2000er, nur eben im Jahr 2026.
0: Also, ich höre daraus. Das neue Scrubs, das lohnt sich, ja?
1: Absolut. Perfekt für einen entspannten Seriensuchtabend mit Herz, Humor und genau der richtigen Portion Ernst.
0: Dann sag ich mal, willkommen zurück im Sacred Heart. Die neuen Folgen gibt's ab sofort bei Disney Plus und den kompletten Streaming-Tipp samt Trailer. Den könnt ihr euch gerne nochmal auf unserer Homepage anschauen.

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1: Ich bin Christian Böder, guten Tag. Im Warendorfer Ortsteil Milte läuft aktuell ein Großeinsatz von Feuerwehr und Polizei. An der Straße Hörste brennen mehrere Hallen eines Erdbauunternehmens. Die Polizei bittet, den Bereich weiträumig zu umfahren, um die Löscharbeiten der Feuerwehr nicht zu behindern. Die L830 ist derzeit gesperrt. Der Verkehr wird über die K18 umgeleitet, so die Polizei. Und wir bleiben in Warendorf. Die Stadt startet heute die Beteiligung der Öffentlichkeit bei einem sogenannten Bauturbo-Vorhaben. Es geht um das Bauprojekt an der Dresstraße 3 in Freckenhorst. Dort soll auf einem aktuell noch als Parkplatz genutzten Grundstück ein neues Mehrparteienhaus mit insgesamt 14 Wohneinheiten entstehen. Die Warendorfer haben nun ab heute 2 Wochen Zeit, dazu Stellung zu nehmen. Über das Beteiligungsportal Beteiligung NRW. Der Bauturbo der Bundesregierung soll Planungs- und Genehmigungsverfahren im Wohnungsbau beschleunigen. Und wir bleiben beim Thema Bauen. Im Ahlener Stadtteil Vorhelm-Bahnhof wird derzeit rund um die Habachstraße und die alte Ladestraße die Kanalisation aus den 1960er Jahren erneuert. Dafür wird ab heute die alte Ladestraße auch komplett gesperrt. Die Einzelheiten hat Alex Jakob aus der Redaktion.
2: Betroffen ist nach Angaben der Stadt Aalen der Abschnitt zwischen Habachstraße und Strozianitstraße. Bis voraussichtlich Ende Juli bleibt der Bereich für den Durchgangsverkehr vollständig gesperrt. Eine weitere Verkehrseinschränkung gibt es in Stromberg. Wegen der Sperrung der Stromberger Straße fahren die Busse von heute bis kommenden Montag eine Umleitung, heißt es von der RVM. Betroffen sind die Linien 474 und 372 sowie der Bürgerbus B4.
1: Wegen der Umleitungen entfallen die Haltestelle in Friedhof und Pferdekamp sowie die Haltestelle und Ersatzhaltestelle am Eskenbusch, heißt es von der RVM. Am kommenden Samstag startet die 6. Ausgabe des Stadtradelns. Bei dem kreisweiten Wettbewerb geht es darum, innerhalb von 3 Wochen möglichst viele Alltagswege mit dem Fahrrad zurückzulegen. Dabei werden die Kilometer für die jeweiligen Kommunen gesammelt. Die Aktion läuft bis zum 29. Mai. Im vergangenen Jahr haben gut 7.250 Menschen mitgemacht, ein Teilnehmerrekord. 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
3: Das Wetter bleibt heute den ganzen Tag eher grau. Zwischendurch kommt aber auch mal die Sonne raus und mit bis zu 21 Grad ist es auch noch mal ziemlich mild. Heute Abend gibt es dann aber Regen und damit kommt auch der Wetterumschwung. Morgen immer wieder Schauer und es sind nur noch 13 Grad drin. Übermorgen sogar nur noch 8 Grad, also da könnte echt noch mal die Heizung aufdrehen. Hier ist der Radio WRF Verkehrsservice, der schnellste Verkehrs- und Blitzerservice für die Region. Es brennt, deswegen ist die Strecke zwischen Milte und Ostbevern gesperrt. Ihr könnt den Bereich am besten über Techte umfahren. Geblitzt wird auch in Beckum an der Hammerstraße, da ist die Gulaschkanone aktiv. In Ennigerloh an der B475, an der Kreuzung zum Buddenbaum. In Freckenhorst an der Warendorfer Straße und in Höhe an der L547, da steht noch eine Gulaschkanone.
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3: Ich bin Jenny Heimann. Schönen guten Tag. Und wir haben euch ja was versprochen. Da warten noch 5.000 Euro auf euch im Geldregen. Und wir spielen gleich hier bei mir noch 3 jetzt am Stück.

0: Ja, wir sind angekommen im Mai und damit auch endgültig im Frühling. Zeit, um den Balkon oder den Garten frisch zu machen. Also der Feierabend kann heute gerne im Gartencenter verbracht werden. Die Kassenangelegenheiten, die könnt ihr jetzt schon mit dem Kollegen Hendrik Frost klären.
1: Bei mir am Telefon ist die Kim und die Kim, die wird bald im weißen Schleier vorm Altar stehen. Hallo.
2: Hi.
1: Jetzt will ich mal fragen, wie war denn der Antrag?
2: Den Antrag habe ich an Silvester bekommen an der Ostsee. Kurz nach 0 Uhr. Wir haben uns erst ein frohes Neues gewünscht.
1: Und dann ging er auf die Knie mit dem Ring?
2: Ja,
1: genau. So, jetzt steht also bald die Hochzeit an. Wann ist es soweit?
2: 16. Oktober.
1: Okay, also ein bisschen Zeit ist noch.
2: Genau.
1: Das ist ja einerseits gut und andererseits ist ja dann in der Regel auch noch so ein bisschen was zu organisieren. Was steht denn noch auf der Liste drauf?
2: Eigentlich braucht mein Verlobter nur noch den Anzug. Ansonsten haben wir soweit alles stehen.
1: Aber nichtsdestotrotz eine teure Angelegenheit, so eine Hochzeit. Kim, vielleicht können wir dich finanziell so ein bisschen unterstützen, also euch gemeinsam natürlich.
2: Ja,
1: hier ist dein Geldregen.
2: Danke.
3: 200 Euro.
2: Weiter.
3: 700 Euro.
2: Weiter.
3: 1.900 Euro.
2: Weiter.
3: 3.000 Euro.
2: Weiter.
3: 5.000 Euro.
2: Stopp.
1: War das ein Stopp?
2: Ja, das war ein Stopp.
1: Es war ein sehr deutlicher Stopp, richtig?
2: Ja.
1: Kim, die Hochzeit ist fertig geplant und jetzt sind auch die Flitterwochen bezahlt.
2: Super, danke schön. Oh, unglaublich. Ja, das ist super, danke.
1: Das waren sie also, die 5.000 Euro. Kim holt sie sich und jetzt, wo Jürgen gerade nicht da ist, komm, er erfährt's auch nicht. Ich pack nochmal 5 oben drauf. 10.000 Euro gibt es für euch in dieser oder einer der nächsten beiden Runden. Holt euch 10.000 Euro und bewerbt euch genau hier.
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1: Mit Danny Hoppe, guten Tag. Viele von uns fühlen sich gestresst oder spüren verschiedene Belastungen. Und vor allem Familien mit minderjährigen Kindern sind davon oft betroffen. Das zeigt eine neue Studie der R&V-Versicherung. Demnach leiden 80% der Eltern mit Kindern unter 18 Jahren im Alltag unter mentaler Belastung. Das könne auf Dauer krank machen, warnt die Versicherung. Sie will das Problem noch genauer untersuchen und auch sichtbarer machen. Marc Weiß hat die Infos dazu.
2: Schule, Sportverein der Kinder, Klavierunterricht, Einkaufen für die Kinder kochen, der eigene Job, der Partner, das alles erzeugt bei immer mehr Eltern das Gefühl von Dauerstress. 78% geben in der Studie als Grund an, immer an alles gleichzeitig denken zu müssen. Bei über 60% der Mütter und Väter führt das bereits zu akuten Erschöpfungserscheinungen. Hierunter leiden laut Studie besonders Eltern mit kleinen Kindern und kinderreichen Familien. Die Studie hat nicht die möglichen Gründe untersucht oder inwieweit Eltern vielleicht auch überambitioniert handeln, Stichwort Helikoptereltern. Fakt ist laut der Untersuchung nur, dass sich 4 von 5 Familien in Deutschland im Alltag mental belastet fühlen und, so sagt die R&V-Versicherung, dass darüber öffentlich kaum gesprochen wird. Deshalb soll das Thema jetzt öffentlich gemacht werden. Die Studienmacher haben dazu eine Dokumentation produziert, in der Betroffene zu Wort kommen. Die Doku ist ab heute unter anderem bei YouTube zu sehen.
1: Und jetzt weitere Meldungen im Überblick. Die US-Armee will heute damit beginnen, feststeckende Schiffe aus der Straße von Hormuz zu geleiten. Das hat US-Präsident Trump angekündigt. Die iranische Armee hat am Morgen gewarnt, dass sie US-Schiffe angreifen werde, sollten sie in die Meerenge einfahren. In Deutschland gibt es immer mehr Beamte. Bei der letzten Erhebung waren es 1,96 Millionen. Das hat das Statistische Bundesamt mitgeteilt. Das waren knapp 6% mehr als noch vor 10 Jahren. Den größten Anstieg an Beamten gab es in dieser Zeit an Schulen. Hier waren es 52.000. Auf einem Kreuzfahrtschiff im Atlantik sind 3 Menschen nach einer Infektion gestorben, wahrscheinlich durch das Hantavirus. Das hat die Weltgesundheitsorganisation mitgeteilt. 3 weitere Menschen seien infiziert. Die Viren werden durch Urin, Kot oder Speichel infizierter Nagetiere übertragen und können zu schweren Krankheitsverläufen führen. Seit Freitag gilt der 2-monatige Tankrabatt der Bundesregierung. Die Hoffnung war, dass die Spritpreise dadurch wieder unter die 2-Euro-Marke fallen. Bisher scheint der Plan aber nicht aufzugehen. Über das Wochenende sind die Preise wieder deutlich gestiegen und haben sich über der Marke festgesetzt. Das beobachtet der ADAC. Der Liter Super E10 kostete demnach zuletzt im bundesweiten Schnitt 2,01 Euro, der Liter Diesel 2,10 Euro. Die Energiesteuersenkung von knapp 17 Cent werde noch immer nicht voll an die Verbraucher weitergegeben. Kritisiert der ADAC. Die Mineralölkonzerne hätten die Preise erneut angehoben, obwohl Rohöl zuletzt sogar billiger geworden sei. Und das waren die Nachrichten mit Danny Hoppe.
3: Und damit sind wir beim Wetter. Wolken und Sonnenschein wechseln sich heute ab und mit bis zu 21 Grad wird es nochmal T-Shirt warm. Ab morgen dann allerdings wieder Pulli-Wetter. Heute Abend fängt es nämlich an zu regnen und damit kommt der Wetterumschwung. Morgen Regen dann den ganzen Tag und mehr als 13 Grad sind nicht drin.
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3: Hier ist der Radio WAF Verkehrsservice, der schnellste Verkehrs- und Blitzerservice für die Region. Zwischen Milte und Ostbevern brennt es auf einem Hof. Da ist alles gesperrt und ihr könnt nur weiträumig drumherum fahren. Umfahren am besten über Telgte. Geblitzt wird auch noch in Beckum an der Hammerstraße, in Ennigerloh an der B475 an der Kreuzung zum Buddenbaum, in Freckenhorst an der Warendorfer Straße und in Höhe Hothmar an der L547. Da ist noch eine Gulaschkanone aktiv.
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3: So ziemlich genau in einem Jahr, am 27. April 2027, ist Landtagswahl hier bei uns in NRW. Und es wird eine besondere Landtagswahl, weil zum ersten Mal auch die ab 16-Jährigen mitwählen können. Was könnte das für die Wahl bedeuten? Darüber sprechen wir gleich hier bei mir nach 3 Hits am Stück. Ich bin Jenny Heimann und wünsche euch einen entspannten Montagvormittag.

0: In ziemlich genau einem Jahr wird bei uns im Land gewählt. NRW wählt einen neuen Landtag und zwar am 25. April 2027, Landestagswahl. Das klingt erstmal noch ziemlich weit weg, ist es aber gar nicht, denn die Weichen dafür, die werden jetzt schon gestellt. Vieles lässt sich heute schon absehen, anderes noch gar nicht. José Nasyandi leitet für uns das Landtagsstudio. José, fangen wir erstmal mit den Wählerinnen und Wählern an, denn zum ersten Mal werden dann in NRW auch rund 300.000 16-Jährige den Landtag mitwählen dürfen. Was meinst du, was wird das für einen Einfluss haben?
1: Ja, es wird auf jeden Fall einen Einfluss haben, allein schon bei den Wahlkampfthemen. Bei Wählerinnen und Wählern ab 16 stehen so Themen wie Bildung ganz weit oben, die Situation an den Schulen und Hochschulen, dazu das Thema Wohnen. Gerade in Städten wird es für viele Auszubildende und Studierende ja zunehmend unbezahlbar. Und natürlich die ganz grundsätzliche Frage, wie sieht meine Zukunft aus, also die Jobchancen. Das dürfte in den Wahlprogrammen eine größere Rolle spielen.
0: Und wie sieht das politisch aus? Also wählen junge Leute anders als der Rest?
1: Ja, das tun sie. Das zeigen viele Studien sehr klar. Junge Wählerinnen und Wähler entscheiden sich häufiger für Parteien außerhalb der klassischen Volksparteien. Also tendenziell wählen sie stärker links oder rechts. CDU und SPD zum Beispiel tun sich in dieser Altersgruppe eher schwer. Gleichzeitig sind viele aber noch nicht festgelegt. Sie sind in einer Phase der Orientierung. Das macht sie für Parteien interessant, aber auch unberechenbar.
0: Okay, und kann man schon sagen, wie groß dieser Effekt am Ende sein wird?
1: Nein, NRW bedeutet das Wählen ab 16 rund 300.000 zusätzliche Wahlberechtigte. Bei insgesamt 13 Millionen klingt das erstmal nach nicht besonders viel, aber in einem vermutlich engen Rennen kann genau diese Gruppe am Ende den Unterschied machen, sowohl bei der Frage, welche Regierungskoalition möglich wird, als auch bei der Frage, welche Parteien am Ende überhaupt in den Landtag einziehen.
0: Spannend. Noch ein Jahr bis zur Landtagswahl in NRW und jetzt schon zeigt sich, diese Wahl wird schon allein deswegen besonders, weil zum ersten Mal

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1: Mit Christian Böder, guten Tag. Die Feuerwehr Warendorf ist aktuell weiter im Einsatz in Milte. Dort brennt es auf dem Gelände eines Erdbauunternehmens. Der Alarm ging gegen 21:15 ein. Alle Löschzüge aus Warendorf wurden zum Einsatzort an der L830 zwischen Milte und Ostbevern gerufen. Chef der Warendorfer Feuerwehr ist Frank Sölken. Herr Sölken, wie war die Situation beim Eintreffen der Einsatzkräfte?
2: Ja, also bei Eintreffen brannte es in einem Werkstatt- und Lagerbereich eines landwirtschaftlichen Wohnunternehmens. Das Feuer drohte überzugreifen auf das komplette Gebäude. Das konnte durch das Eingreifen der erst eintreffenden Feuerwehrkräfte verhindert werden. Weiterhin in Mitarbeiterschaft gezogen ist ein 1000 Liter Dieseltank, der jetzt entsprechend geschützt wird, damit er nicht ausläuft.
1: Und wie war das mit Schadstoffen? Es ist ja ein Erdbauunternehmen. Macht der Dieseltank dort ein Problem?
2: Also nach derzeitigen Informationen nicht. Derzeit sieht es so aus, als ob weiterer Schaden verhindert werden kann.
1: Vielen Dank, Frank Sölken. Etwa 80 Einsatzkräfte sind noch vor Ort. Das Feuer ist mittlerweile unter Kontrolle, heißt es. Die Stadt Telgte möchte den Marktplatz auf lange Sicht autofrei machen. Bereits vor 3 Jahren gab es dazu erste Bestrebungen und auch Beratungen im Bauausschuss. Jetzt macht die Stadt ernst, es gibt eine direkte Bürgerbeteiligung. Alex Jakob aus der Redaktion hat mehr Infos dazu.
3: Die Stadt will in diesem Jahr noch einen 3 Monate langen Verkehrsversuch starten. Dazu gibt es jetzt eine Bürgerbeteiligung. Laut Stadtverwaltung können die Menschen ihre Ideen und Anregungen online abgeben. Dazu gibt es heute auch einen Austausch im Rathaus zwischen Stadt, Einzelhandel, Fachbehörden und weiteren direkt Betroffenen. Noch vor der Sommerpause sollen die weiteren Schritte für den Verkehrsversuch besprochen werden.
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4: Das Wetter ist heute noch mal ziemlich mild mit einer Mischung aus Sonne und Wolken und dabei bis zu 21 Grad. Heute Abend gibt's dann Regen, teilweise auch Gewitter. Und ab morgen kommt es dann zu so einer Art verfrühten Eisheiligen. Es gibt nämlich Regen und nur noch 13 Grad. Übermorgen sind's nur noch 8 Grad. Also das wird noch mal richtig frisch diese Woche. Hier ist der Radio WRF Verkehrsservice, der schnellste Verkehrs- und Blitzerservice für die Region. Und es hat ja gebrannt zwischen Milte und Ostbevern. Die Feuerwehr ist immer noch im Einsatz. Deswegen ist die Strecke L830 nach wie vor gesperrt. Wer sich auskennt, fährt am besten ganz weit drumrum. Geblitzt wird auch noch in Beckum an der Hammerstraße. Da steht die Gulaschkanone. Ennigerloh B475 an der Kreuzung zum Buddenbaum. Und Höhe Hothmar L547 ist das. Da steht Gulaschkanone Nummer 2. Ich wünsche euch eine gute Fahrt.
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4: Und das ist schon ziemlich cool. Kim hat sich gerade ein vorzeitiges Geschenk für die Hochzeit klar gemacht. Sie hat 5.000 Euro im Geldregen gewonnen. Damit kann man schon schön feiern. So, aber für euch gibt's noch was. In einer der nächsten 3 Runden sind 10.000 Euro versteckt. Garantiert. Vielleicht ja schon in dieser. Wir spielen hier bei mir nach 3 Hits am Stück. Ich bin Jenny Heimann. Ich drück die Daumen.

0: Seit Freitag gilt ja der neue 17 Cent Tankrabatt. Wobei, ihr habt da wahrscheinlich auch gerade gelacht an der Tankstelle. Ne? Man merkt es nicht unbedingt, dass es gesenkte Spritpreise gibt. Es wird nach wie vor teurer. Am Wochenende sind die Preise laut ADAC sogar wieder stärker gestiegen. Dann kümmern wir uns halt um die echte Entlassung. Und dafür gibt's den Kollegen Hendrik Frost.
1: Ja, und ich habe an dieser Stelle direkt zwei Leute rausgelotst, nämlich Nikolas bei mir am Telefon.
2: Hallo.
1: Und die Hanna. Was hat's denn damit auf sich? Erzähl mal.
2: Ja, ich bin tatsächlich gerade in der Fahrstunde. Sind natürlich rechts rangefahren. Sitz gerade auf dem Motorrad vor mir, beziehungsweise gleich geht's da wieder weiter mit.
1: Ja, ja. Ich meine, du kennst dich dann auch aus mit Befehlen. So links abbiegen, nächste Abbiegung und so. Und dann rechts, ne?
2: Ja, ja. Befehl hört sich natürlich hart an, ne?
1: Ja, aber ich nenne es hier bei uns zumindest Befehl, weil die bräuchtest du jetzt. Also nicht links und rechts, sondern weiter und stopp. Hier ist dein Geldregen, Nikolas.
2: Jo.
3: 250 Euro.
2: Weiter.
3: 600 Euro.
2: Weiter.
3: 1000 Euro.
2: Stopp.
1: Das sind 1000 Euro für Nikolas und ein Eis für Hanna.
2: Ja, genau sieht's aus. Vielen Dank.
1: Sehr gerne. Was machst du mit dem Geld?
2: Ja, es geht in den Garten. Ne? Wir haben neu gebaut und jetzt muss natürlich der Garten ein bisschen hergerichtet werden. Deswegen ist das Geld auf jeden Fall schon ja, fast verplant. Vielen Dank.
1: Und vielleicht braucht euer Garten ja auch noch eine Kur. Oder ihr nehmt das Geld für was völlig anderes. Das ist mir egal. Hauptsache, ihr holt das hier raus. 10.000 Euro haben wir für euch in dieser oder in der nächsten Runde. Schnappt euch 10.000 Euro mit etwas Glück und bewerbt euch hier.
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7: Der Montagmittag, hier ist der Geldregen mit Hendrik Frost. 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
1: Mit Danny Hoppe, guten Tag. Seit Wochen wächst die Wut der Autofahrer auf die Mineralölkonzerne. Und sie könnte noch einmal größer werden. Denn seit Freitag gilt bei uns ja der Tankrabatt. Den wollten die Konzerne eigentlich 1:1 an die Verbraucher weitergeben. Tun sie aber nicht, sagt der ADAC. Aus seiner Sicht sind die Spritpreise weiter zu hoch und sogar noch einmal gestiegen. Marc Weiß aus dem News-Team, wie kann das sein?
2: Also der ADAC sagt, das sei schlicht Abzocke. Die Konzerne verweisen in diesen Fällen ja immer auf die Restmengen, die noch verkauft werden müssten und noch normal versteuert sind. Fakt ist laut ADAC, dass Benzin und Diesel im Moment etwa 12 Cent billiger sind als einen Tag vor dem 1. Mai und eigentlich sollten es 17 Cent sein. Und es kommt noch krasser, im Moment steigen die Preise sogar wieder, obwohl der Rohölpreis gesunken ist. Das ärgert den ADAC, der kann aber nicht viel mehr tun, als an die Konzerne zu appellieren. Vom Kartellamt kommt ehrlich gesagt aktuell auch nur das Bekannte, wir haben das im Blick. Etwas engagierter ist der SPD-Fraktionschef Mirsch, der ist richtig sauer und hat heute bei RTL gesagt, man dürfe sich das so nicht gefallen lassen. Möglicherweise müsse man dem Kartellamt noch mehr Möglichkeiten an die Hand geben. Es wäre wahrscheinlich auch gut gewesen, sich den Tag vor dem 1. Mai noch mal genauer anzugucken, denn unmittelbar vor Inkrafttreten der Steuersenkung sind die Spritpreise an den meisten Tankstellen ohne erkennbaren Grund sicherheitshalber noch mal kräftig gestiegen. Das hat unter anderem auch die wirtschaftspolitische Sprecherin der linken Fraktion im Bundestag Wissler festgestellt. Wissler sagt ganz klar, das ist Abzocke, das kann man auch nicht schönreden.
1: Danke, Marc. Und jetzt weitere Meldungen im Überblick. Trotz Warnungen der EU werden auf Online-Marktplätzen noch immer gefährliche Produkte verkauft. Das hat der Bundesverband der Verbraucherzentralen beobachtet. Er fordert die EU-Kommission deshalb zum Handeln auf. Allein im November 2025 hätten Amazon, eBay, Temu, Otto und AliExpress EU-weit fast 70 Millionen Angebote entfernt. Der Klimawandel beschäftigt die Jugendlichen in Deutschland offenbar nicht mehr so stark wie noch vor einigen Jahren. Das zeigt die Sinus-Jugendstudie der Krankenkasse Barmer. Demnach haben 31% der 14- bis 17-Jährigen große Angst vor dem Klimawandel. 2021 waren es noch 39%. Am Landgericht Siegen fällt am Nachmittag das Urteil im Prozess um ein jahrelang weggesperrtes Kind. Angeklagt sind die Mutter und die Großeltern. Im September 2022 war das damals 8-jährige Mädchen aus dem Haus der Großeltern im Kreis Olpe befreit worden. Die Mutter soll es dort mehr als 7 Jahre lang versteckt und komplett isoliert haben. Es weht ein rauer Wind in Deutschland. So empfinden es zumindest immer mehr Menschen. Das zeigt eine neue Forsa-Umfrage für die Krankenkasse DAK Gesundheit. Mehr als 2/3 der Befragten sagen, das gesellschaftliche Klima bei uns sei schlecht oder sehr schlecht. Sie stören sich vor allem an Respektlosigkeit, Aggressivität, Egoismus, Intoleranz und Ausgrenzung. Besonders im öffentlichen Raum spüren viele der Befragten eine Veränderung im Vergleich zu früher, zum Beispiel beim Einkaufen oder im Straßenverkehr. Mehr als 80% kritisieren außerdem den Umgang miteinander in sozialen Netzwerken oder auch in Kommentarspalten. Und das waren die Nachrichten mit Danny Hoppe.
3: Und damit sind wir beim Wetter. Ja, nach dem super schönen, super langen 1. Mai-Wochenende war es heute Morgen doch ein bisschen schwer, in die Gänge zu kommen für mich. Und auch das Wetter hat diese Woche Sand im Getriebe. Es ist grau, mit bis zu 21 Grad wird es allerdings recht mild. Und heute Abend gibt es dann Regen. Ja, und der sorgt für den Wetterumschwung. Morgen gibt es Regen den ganzen Tag und mit 13 Grad ist es deutlich frischer als heute. Mittwoch sind es sogar nur noch 8 Grad. Hier ist der Radio WRF Verkehrsservice, der schnellste Verkehrs- und Blitzerservice für die Region. Die L830 zwischen Milte und Ostbevern ist wegen eines Feuerwehreinsatzes immer noch gesperrt. Da müsst ihr um Techte herum ausweichen. Genützt wird auch noch, in Beckum an der Hammerstraße ist die Gulaschkanone aktiv. Enigalo B475 an der Kreuzung zum Buddenbaum steht der Caddy und blitzt. Freckenhorst, Dechaneihof in Richtung Warendorf wird geblitzt. Und Höhe Hothmar an der L547 steht Gulaschkanone Nummer 2.
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3: Hier ist euer Montagmittag und falls ihr es noch nicht mitbekommen habt, heute ist Star Wars Tag, ja. Denn heute ist der 4. Mai und das auf Englisch heißt ja May the Force, was so klingt wie May the Force be with you, also diese Begrüßung bei Star Wars. Deswegen hat dieser Tag Kultcharakter und ich habe mir gerade überlegt, heute Abend schaue ich mir meinen Lieblings-Star Wars-Film an. Die Rückkehr der Jedi-Ritter. Finde ich, kann man einfach mal wieder sehen. Schönen Tag euch.

0: 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Der Kollege Robert Janz, der hat sie für uns begleitet.
1: Ich stehe hier gerade mit Martina und Tochter Marie neben dem fetten Tourbus von Michael Schulte. Marie, wie sehr freust du dich?
2: Schon viel Lust. Also sowas ist ja immer interessant und ich mache sowas gerne. Vor allem mit meiner Mama.
1: Und das hier alles ist ja für den guten Zweck. Das ganze Paket habt ihr ja bei unserer Aktion Lichtblicke ersteigert.
3: Geht anderen Leuten schlechter als mir und ich möchte gerne was von meinem Glück abgeben.
1: Und ab geht's jetzt auch schon zum Soundcheck in die Konzerthalle. Wie ist das so für dich?
3: Also ich finde es interessant, macht mir auch Spaß zuzugucken und so ganz alleine hier im Saal zu sein und eigentlich spielt er nur für uns drei.
1: Und nach einer kurzen Bühnenführung ging es dann auch nochmal zum Tourbus.
4: Es gibt so, es nennt sich Star Room, also es ist dann für den Musiker, es ist halt dann noch so ein Raum, der ist dann ein bisschen größer. Und ich bin halt immer, ich liebe halt Platz, deswegen finde ich das hier richtig geil. Es gibt aber auch Räume für Künstler, die sind dann natürlich auch kleiner, da hast du keine Toilette drin, aber der, also hier ist mein Lieblingsbus.
1: Ja, kurzes Nightline. Fazit?
3: Ja, so kann man es aushalten. Da kann man auch mal drin Urlaub machen.
1: Zum Abschluss gab es dann noch mal eine ausführliche Backstage-Führung. Martina und Marie konnten Fragen stellen und sogar mit der Band zusammen zum Abendessen.
3: Also ich kann sagen, Michael Schulte war der Junge von nebenan, so wie man ihn quasi auch aus dem Fernsehen kennengelernt hat damals. Er hat uns ja die Backstage-Führung selber gegeben. Da haben wir natürlich auch nicht mit gerechnet. Wir dachten, wir kriegen eine Backstage-Führung und irgendwann kommt Michael mal hinzu und sagt, guten Abend, aber er hat es ja selber gemacht und das fand ich auch sehr aufmerksam.
1: Also Martina und ihre Tochter Marie fanden es super nach dem Konzert dann das glückliche Fazit.
3: War eine rundum gelungene Veranstaltung, kann man nicht anders sagen.
0: 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Also ihr könnt euch gerne auch mal ein Meet and Greet mit eurem Lieblingsstar ersteigern bei unserer Aktion Lichtblicke. 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So und jetzt wollen wir Michael Schulte natürlich auch noch hören. Bitteschön.

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1: Mit Christian Böder, guten Tag. Der Brand auf einem Gelände eines landwirtschaftlichen Lohnunternehmens im Warendorfer Ort Zeil-Milte ist gelöscht. Die wegen des Einsatzes gesperrte L830 ist mittlerweile auch wieder frei. Mehr Infos zum Brand hat Simone Rea aus der Redaktion.
2: Gegen 21:45 rückten alle Löschzüge der Warendorfer Feuerwehr zum Einsatzort an der L830 zwischen Milte und Ostbevern aus. Dort stand ein Werkstatt- und Lagerbereich eines Erdbauunternehmens in Flammen. Man konnte verhindern, dass sich das Feuer ausbreitete und unter anderem einen 1000 Liter Dieseltank beschädigte, sagte uns Feuerwehreinsatzleiter Christoph Evermann.
3: Der kaputte, angeschmolzene Dieseltank wurde mit einer Pumpe leergesaugt.
1: Über die Schadensursache und Summe ist aktuell noch nichts bekannt. Die NRW-Initiative Go for Bauland unterstützt Städte und Gemeinden bei der Aktivierung von ungenutzten Grundstücken, um aus Brachflächen wieder Bauflächen zu machen. Nach einem Aufrufungsverfahren stehen nun neue 16 ausgewählte Kommunen für dieses Jahr fest. Darunter sind auch Hamm, Lippstadt und im Kreis Warendorf die Gemeinde Behlen. Das meldet die Staatskanzlei NRW. Die Kommunen werden nun mit dem Know-how und dem Personal von der Landesentwicklungsgesellschaft NRW Urban unterstützt. Es geht um insgesamt 127 Hektar Fläche, die wieder aktiviert werden soll. Der Start in den Mai ist im Kreis Warendorf weitgehend friedlich abgelaufen. Die Kreispolizei registrierte über das ganze verlängerte Wochenende nur eine kleinere Reihe von Problemen, hieß es in einer ersten Bilanz am Morgen. Alex Jakob aus dem Newsteam fasst zusammen.
4: Rund um Veranstaltungen zum Maifeiertag kam es zu kleineren Rangeleien und Fahren unter Alkoholeinfluss. In Rinnsteinfurt waren dazu Taschendiebe unterwegs, die mehreren Menschen Geld und Wertsachen aus Rucksäcken und Handtaschen klauten. In Oelde nahmen Polizisten am Donnerstagabend einen betrunkenen Randalierer fest, der sich mit ihnen anlegen wollte. Die Beamten waren gerufen worden, weil der 39-Jährige mehrere Menschen bedroht und geschlagen haben soll.
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5: Das Wetter bleibt heute den ganzen Tag eher grau. Zwischendurch kommt aber auch mal die Sonne raus und mit bis zu 21 Grad ist es auch noch mal ziemlich mild. Heute Abend gibt es dann aber Regen und damit kommt auch der Wetterumschwung. Morgen immer wieder Schauer und es sind nur noch 13 Grad drin. Übermorgen sogar nur noch 8 Grad, also da könnte echt noch mal die Heizung aufdrehen. Hier ist der Radio WF Verkehrsservice, der schnellste Verkehrs- und Blitzerservice für unsere Region. Nach dem Brand zwischen Milte und Ostbevern ist die Strecke inzwischen wieder freigegeben, aber es wird noch geblitzt. In Beckum an der Hammerstraße ist die Gulaschkanone aktiv. Ennigerloh B475 an der Kreuzung zum Bodenbaum steht der Caddy und blitzt. In Freckenhorst, Dichaneihof Richtung Warendorf wird geblitzt und Höhe Hothmar L547, da steht noch eine Gulaschkanone. Gute Fahrt!
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5: 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Ich glaube, es macht Sinn, nochmal die Nummer zu sagen. 01379635000, da könnt ihr euch bewerben. 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Ich bin Jenny Heimann und wünsche euch viel Glück.

0: Jetzt wünsche ich euch erstmal eine schöne Mittagspause. Vielleicht geht's ja in die Kantine oder ihr kocht euch was Schönes im Homeoffice. Wie es auch immer ist, die beste Zutat, die gibt es sowieso erst jetzt. Und der Kollege Henrik Frost ist der Kellner.
1: Und ich begrüße Sarah am Telefon. Hello.
2: Hallo.
1: Könntest du für so 2 Euro einfach mal eine gemischte Tüte machen?
2: Kann ich gerne machen, ja.
1: Du arbeitest gerade in einem Kiosk.
2: Genau.
1: Was geht denn am meisten über die Ladentheke?
2: Zigaretten und gemischte Tüten auf jeden Fall.
1: Ja, guck mal, da bin ich ja. Du hast mir gerade verraten, wenn du hier im Geldregen Geld gewinnen würdest gleich, dann geht das auf jeden Fall in deinen Führerschein. Und du hattest schon mal Geld für deinen Führerschein, aber hast jetzt noch keinen Lappen. Was ist da passiert?
2: Andere Aktivitäten waren irgendwie wichtiger, ich weiß auch nicht.
1: Das heißt, du hast damals ein bisschen Geld von deinen Eltern bekommen mit der Aufgabe, hier, mach mal Führerschein. Und Sarah war ein bisschen, ja, jung und naiv, würde ich behaupten, ganz frech.
2: Genau, ja, das stimmt.
1: Was haben denn deine Eltern dazu gesagt?
2: Die wissen das gar nicht.
1: Oh Gott, wir sind ja hier unter uns, wir sagen das auch nur ganz, ganz leise. Sarah, dann drücke ich dir jetzt die Daumen für den Geldregen. Vielleicht kriegen wir den Führerschein wieder reingespielt.
2: Ja, ich hoffe es. Dankeschön.

0: Viel Glück.
1: 280 Euro.
2: Weiter.
1: 450 Euro.
2: Weiter.
1: 500 Euro.
2: Stopp.
0: Das sind 500 Euro.
2: Ja.
0: Hey Sarah, du musst mir jetzt aber echt versprechen, dass du davon in die Fahrschule gehst und nicht wieder irgendwie andere Aktivitäten unternimmst.
2: Versprochen, auf jeden Fall. Ich freue mich so, ich bin so am Zittern.
0: So happy können 500 Euro machen, wenn es zum Beispiel in den Führerschein geht. Ihr seid auch happy mit 10.000 Euro. Die sind jetzt garantiert hier in dieser Runde. Ich sag's gerne nochmal. 10.000 Euro ohne Blitz jetzt hier abholen.
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1: Mit Thorsten Adolfs. Guten Tag. Bei vielen Menschen in Deutschland wird die Zündschnur offenbar immer kürzer. Der Zusammenhalt in unserer Gesellschaft nimmt weiter ab. Das zeigt eine neue Forsa-Umfrage im Auftrag der Krankenkasse DRK Gesundheit. 2/3 der Befragten sagen mittlerweile, das soziale Miteinander sei schlecht oder sogar sehr schlecht. Das sind deutlich mehr als noch im Vorjahr. Malte Albrecht mit den Einzelheiten.
2: Mehr als 3/4 der Befragten sagen, dass sich das Miteinander in den letzten 3 Jahren spürbar verschlechtert hat. Viele erleben im Alltag vor allem mehr Beleidigungen, mehr Respektlosigkeit und mehr Aggressivität. Auch blanker Egoismus, Intoleranz und Ausgrenzung nehmen laut der Umfrage zu. Besonders oft knallt es im öffentlichen Raum, also da, wo viele Menschen aufeinandertreffen, beispielsweise beim Einkaufen oder im Straßenverkehr. Aber auch online, sprich in sozialen Netzwerken und Kommentarspalten, wird der Ton rauer. Gut die Hälfte der Befragten meint, dass von dieser Entwicklung besonders Kinder, Jugendliche und junge Erwachsene unter 40 Jahren betroffen sind. Aber es gibt auch einen Lichtblick. Viele Menschen wollen das nicht einfach hinnehmen. Jeder 2. gibt an, sich schon aktiv für ein besseres Miteinander einzusetzen. Andere engagieren sich zwar noch nicht für die Gesellschaft, können sich das aber grundsätzlich vorstellen.
1: Und jetzt weitere Nachrichten in der Zusammenfassung. Das Tanken war im April so teuer wie noch nie. Der Liter E10 lag laut ADAC bei 2,11 Euro und Diesel kostete im Schnitt 2,27 Euro. Der Tankrabatt soll jetzt eigentlich für Entlastung sorgen. Er wird nach Ansicht von SPD-Fraktionschef Mirsch aber nicht komplett an die Verbraucher weitergegeben. Mirsch sagte bei NTV, das könne man sich nicht gefallen lassen. Der Iran soll eine US-Fregatte, die in die Straße von Hormuz fahren wollte, mit Raketen angegriffen haben. Das melden iranische Medien. Details sind noch nicht bekannt. Hintergrund ist eine neue Initiative der USA. Die US-Armee will demnach Schiffen helfen, die wegen der Blockade der Straße von Hormuz feststecken. Aus Teheran heißt es, man verbiete sich jede amerikanische Einmischung in der Meerenge. In Deutschland gibt es heute knapp 6% mehr Beamtinnen und Beamte als noch vor 10 Jahren, sagt das Statistische Bundesamt. Insgesamt sind es knapp 2 Millionen. Den größten Anstieg gab es in den Bereichen Schule und Sicherheit. Im Sozialbereich und im Bereich Verkehr gab es dagegen einen leichten Rückgang, so die Statistiker. Auch Produkte, vor denen offiziell gewarnt wird, landen immer wieder zum Verkauf in Online-Shops. Das zeigt eine aktuelle Untersuchung des Bundesverbandes der Verbraucherzentralen. Die Experten haben herausgefunden, dass Plattformen wie Amazon, eBay, Temu, Otto oder AliExpress zwar Millionen angebotener Artikel löschen, weil sie unsicher oder verboten sind, trotzdem gelangen gefährliche Waren wie etwa ein mit Blei belastetes Kuscheltier oft erst online, bevor sie geprüft werden, sagen die Verbraucherschützer. Der Bundesverband fordert deshalb von der EU strengere Regeln. Plattformen sollen Angebote künftig schon vor der Veröffentlichung mit den offiziellen Sicherheitswarnungen abgleichen, heißt es. Soweit die Meldungen mit Thorsten Adolfs.
3: Und damit sind wir beim Wetter. Wolken und Sonnenschein wechseln sich heute ab und mit bis zu 21 Grad wird es nochmal T-Shirt warm. Ab morgen dann allerdings wieder Pulliwetter. Heute Abend fängt es nämlich an zu regnen und damit kommt der Wetterumschwung. Morgen Regen dann den ganzen Tag und mehr als 13 Grad sind nicht drin. Hier ist der Radio WF Verkehrsservice, der schnellste Verkehrs- und Blitzerservice für unsere Region. In Beckum an der Hammerstraße ist die Gulaschkanone aktiv. Ennigerloh B475 an der Kreuzung zum Bodenbaum steht der Caddy und blitzt. Geblitzt wird am Dechaneihof Reckenhorst Richtung Warendorf und in Höhe Hothmar L547, da steht Gulaschkanone Nummer 2. Gute Fahrt.
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3: Tanken sollte ja günstiger werden zum 1. Mai. 17 Cent Tankrabatt waren angekündigt. Aber sind die auch bei uns angekommen? Nicht wirklich, oder? Wir gucken uns das gleich mal genauer an. Hier bei mir nach 3 Songs am Stück. Ich bin Jenny Heimann. Einen schönen Montagmittag wünsche ich euch. Sonne.

0: Viele von euch haben sich heute so richtig auf den 1. Mai gefreut. 17 Cent weniger an der Zapfsäule waren angekündigt, dank des Tankrabatts der Bundesregierung. Heute, zum Start in die neue Woche, ist nun klar, das hat nicht wirklich funktioniert. Der Tankrabatt der Bundesregierung ist nicht wirklich komplett an den Zapfsäulen angekommen. Thorsten Ortmann aus dem News-Team. Wie viel von den knapp 17 Cent gibt es denn bzw. sind denn angekommen?
1: Also das Bundeskartellamt hat nachgerechnet und danach haben die Mineralölkonzerne zum 1. Mai im bundesweiten Schnitt nur knapp 13 der versprochenen 17 Cent weitergegeben. Dazu sind am 2. Mai die Spritpreise weiter nach oben gegangen um rund 4% und auch gestern Morgen um 8 Uhr lagen die Durchschnittspreise höher als zur selben Zeit am Vortag, sagt der ADAC. Gleichzeitig sind aber die Rohölpreise gesunken. Die Spritpreise sind also eindeutig zu hoch, so das Fazit des ADACs.
0: Ja, und das dürfte nicht nur die Autofahrer heute aufregen, sondern auch die Regierung, denn die hat ja diesen Tankrabatt beschlossen als Entlastung.
1: Ja, die Politik ist auf Zinne. Janine Wissler von den Linken warf den Mineralölkonzernen sogar vor, sie hätten ihre Preise kurz vor Inkrafttreten des Rabatts absichtlich noch einmal deutlich angehoben, um mehr Kasse zu machen. Und auch die Bundesregierung hatte die klare Erwartung, dass der Tankrabatt von den Konzernen komplett an die Autofahrer weitergereicht wird. SPD-Fraktionschef Miersch dazu.
2: Und deswegen bin ich überhaupt nicht zufrieden mit dem, was wir da jetzt erleben. Wir haben das Bundeskartellamt ja auch in die Lage versetzt, einzugreifen. Wir haben leider auch erste Gerichtsentscheidungen, die bestimmte Dinge verwehrt haben. Insofern müssen wir das jetzt mit dem Bundeswirtschaftsministerium zusammen auswerten und gegebenenfalls nachschärfen, denn das kann man sich nicht gefallen lassen.
1: Die Mineralölbranche verteidigt sich. Sie sagt, dass man die 17 Cent noch nicht am 1. Mai weitergeben konnte, weil bei vielen Tankstellen noch Kraftstoff verkauft wurde, der noch nach den alten Steuersätzen abgerechnet worden sei.
0: Also von den knapp 17 Cent des Tankrabatts zum 1. Mai sind bis jetzt nur knapp 13 Cent Rabatt bei uns angekommen. Thorsten Ortmann war das. Dankeschön.

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1: Ich bin Simone Rea. Schönen guten Tag. Zwischen Milte und Ostbevern hat es am Morgen auf dem Gelände eines Erdbauunternehmens gebrannt. Es war ein herausfordernder Einsatz. Die Polizei hat die Ermittlungen aufgenommen und den Brandort beschlagnahmt. Ein Bagger stand dort in Vollbrand. Zum Einsatz sagte uns der Chef der Warendorfer Feuerwehr, Frank Sölken.
2: Also bei Eintreffen brannte es in einem Werkstatt- und Lagerbereich eines landwirtschaftlichen Lohnunternehmens. Das Feuer drohte überzugreifen auf das komplette Gebäude. Das konnte durch das Eingreifen der ersteintreffenden Feuerwehrkräfte verhindert werden. Weiterhin in Mitarbeiterschaft gezogen ist ein 1000 Liter Dieseltank.
1: Diesen Tank hatten die Feuerwehrkräfte besonders im Blick, damit er nicht ausläuft bzw. explodiert. Der kaputte, angeschmolzene Tank wurde leer gepumpt. In der Spitze waren 80 Feuerwehrleute im Einsatz. Der Marktplatz in Telgte soll auf lange Sicht autofrei werden. Die Stadt startet deshalb in diesem Jahr noch einen dreimonatigen Verkehrsversuch. Dazu gibt es jetzt die Bürgerbeteiligung. Telgter können ihre Ideen und Anregungen online abgeben. Außerdem gibt es heute einen Austausch im Rathaus mit Einzelhandel, Fachbehörden und weiteren direkt Betroffenen. Noch vor der Sommerpause sollen die weiteren Schritte für den Verkehrsversuch besprochen werden. Die Stadt Warendorf startet heute die Beteiligung der Öffentlichkeit bei einem sogenannten Bauturbo-Vorhaben. Es geht um ein Bauprojekt in Freckenhorst. Mehr Infos hat Christian Böder aus der Redaktion.
3: An der Driesstraße 3 in Freckenhorst soll auf einem aktuell noch als Parkplatz genutzten Grundstück ein neues Mehrparteienhaus entstehen. Von den insgesamt 14 Wohneinheiten sollen 12 mit Mitteln der sozialen Wohnraumförderung gefördert werden. Die Warendorfer haben ab heute 2 Wochen Zeit, dazu Stellung zu nehmen über das Online-Portal Beteiligung NRW. Das Vorhaben wird laut Stadt Warendorf planungsrechtlich auf Grundlage des sogenannten Bauturbos geprüft.
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4: Das Wetter. Es sollte noch mal ziemlich mild mit einer Mischung aus Sonne und Wolken und dabei bis zu 21 Grad. Heute Abend gibt's dann Regen, teilweise auch Gewitter. Und ab morgen kommt es dann zu so einer Art verfrühten Eisheiligen. Es gibt nämlich Regen und nur noch 13 Grad. Übermorgen sind's nur noch 8 Grad. Also das wird noch mal richtig frisch diese Woche.
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4: 10.000 Euro suchen einen neuen Besitzer und zwar komplett ohne Blitz. Und zwar gleich hier bei mir nach 3 am Stück. Ich bin Jenny Heilmann und wir spielen

0: Kelly, Raquel, Mondes.
1: Wir haben es ja nie offiziell nachgemessen, aber ich bin mir ziemlich sicher, die Mundwinkel sind weiter oben. Also, wenn man bei uns aus dem Geldregen kommt, dann strahlt man in aller Regel mehr als vorher. Aber das ist ja auch gut so, das wollen wir nämlich auch. Und damit geht es jetzt rüber zu Hendrik Frost ins landesweite Geldregenstudio.
2: Ja, und ich gebe das Geldregen-Zepter weiter an Anja. Hallo Anja.
3: Hallo.
2: Und du hast ganz viele gespannte Augen um dich herum stehen.
3: Ganz genau.
2: Du bist gerade im Büro, ne? Deine Kollegen hören mit.
3: Ja, richtig.
2: Guck doch mal, was die mit ihren Händen machen.
3: Was macht ihr mit euren Händen?
2: Sehr gut. Jetzt wird noch geklatscht. Gleich werden hoffentlich Daumen gedrückt.
3: Ja, hoffentlich auch.
2: Du brauchst nämlich Geld für einen Wohnwagen. Den hättest du ganz gerne. Und es soll an die Ostsee gehen.
3: Genau. Gerne nach Scharbeutz. Das ist mein Lieblingsort.
2: Wie viel müsstest du für so einen Wohnwagen investieren? Weißt du das?
3: Ja, wenn ich einen neuen haben wollen würde, bestimmt so 20.000. Einen gebrauchten würde man bestimmt schon günstiger bekommen.
2: Okay, dann gucken wir mal, was du hier rausholst. Vielleicht ein kleines Zubrot oder so, ne?
3: Genau.
2: Hier ist dein Geldregen. Viel Glück.
3: Danke.
4: 220 Euro.
3: Weiter.
4: 1.000 Euro.
3: Weiter.
4: 6.000 Euro.
3: Weiter.
4: 10.000 Euro.
3: Stopp, stopp, stopp.
2: Da ist der Jubel aber groß. Anja. Du machst bald Wohnwagenurlaub?
3: Ja, ich glaube auch. Dankeschön, danke, danke. Geil.
2: So, ich glaube, da ist heute Büroparty angesagt. Das kann euch auch noch treffen. Wir versüßen euren Nachmittag auch noch mit garantiert 2.000 Euro hier im Geldregen. Die sind jetzt schon drin in dieser Runde. Holt sie euch genau hier.
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1: Mit Thorsten Adolfs. Guten Tag. Der Iran soll 2 Raketen auf ein US-Militärschiff in der Straße von Hormus abgefeuert haben. Das berichtet die Nachrichtenagentur Fars, die den Revolutionsgarden nahesteht. Es heißt, die US-Fregatte habe vorher eine Warnung der iranischen Marine ignoriert. Unabhängig überprüfen lässt sich das nicht. Das US-Militär bestreitet so einen Angriff. Malte Albrecht aus dem News-Team. US-Präsident Trump hatte kurz vorher die neue Initiative Projekt Frieden angekündigt.
2: Genau, in der vom Iran blockierten wichtigen Handelsroute stecken ja weiterhin viele Schiffe fest. Die USA wollen jetzt helfen und sie sicher aus der Meeresenge begleiten. Sie sollen, so Trump wörtlich auf seiner Online-Plattform, frei und ungehindert ihren Geschäften nachgehen können. Länder aus aller Welt hätten die USA darum gebeten. Das US-Zentralkommando in der Region CENTCOM will für die Operation 15.000 Soldaten, 100 Flugzeuge und etliche Kriegsschiffe bereithalten. Was ihre konkrete Aufgabe sein soll, ist aber unklar.
1: Die Lage in der Straße von Hormus ist ja schon seit Wochen extrem angespannt. Jetzt wächst die Sorge vor einer weiteren Eskalation.
2: Ja, Trump hatte vor Gewalt gewarnt, falls US-Truppen oder die von ihnen eskortierten Schiffe behindert werden. Daraufhin drohte auch die iranische Militärführung mit Angriffen auf US-Kriegsschiffe, falls sie sich der Meeresenge nähern oder in sie einfahren. Frachter müssten ihre Durchfahrt vorher mit den iranischen Streitkräften abstimmen, hieß es. Die Feuerpause war ja Anfang April in Kraft getreten. Seitdem kommen die Versuche, den Krieg auf diplomatischem Weg zu beenden, aber nicht wirklich voran.
1: Danke, Malte. Und jetzt weitere Themen im Überblick. Der Klimawandel scheint Jugendlichen in Deutschland nicht mehr so starke Angst zu bereiten wie noch vor einigen Jahren. Laut einer Umfrage der Barmer Krankenkasse haben aktuell 31% der 14- bis 17-Jährigen große Angst vor dem Klimawandel. Vor 5 Jahren lag der Wert noch bei 39%. Es sei gut möglich, dass das Thema durch die anderen weltweiten Krisen emotional ein Stück weit in den Hintergrund geraten sei, sagte Kassenchef Straub. Nach einem Hunter-Virus-Ausbruch auf einem Kreuzfahrtschiff auf dem Weg von Argentinien zu den Kapverden hat es 3 Tote gegeben. Nach Angaben der Weltgesundheitsorganisation sind mindestens 3 weitere Passagiere erkrankt. 2 von ihnen sollen ausgeflogen werden. Das kleine Schiff eines niederländischen Betreibers hat Platz für 170 Passagiere und rund 70 Besatzungsmitglieder. Vor dem Oberlandesgericht Düsseldorf hat der Prozess gegen einen mutmaßlichen Reichsbürger begonnen. Die Bundesanwaltschaft wirft dem Mann vor, im Darknet zu Anschlägen auf Politiker und andere Personen des öffentlichen Lebens aufgerufen zu haben. Der Angeklagte soll dort Todeslisten veröffentlicht und Anleitungen zum Bau von Sprengsätzen verbreitet haben. In Duisburg fällt gleich der Startschuss für den Neubau der maroden A59-Brücke. Um 16:30 ist der symbolische Spatenstich geplant, zu dem auch Bundesverkehrsminister Schnieder erwartet wird. Die Autobahn soll auf einer Länge von fast 7 Kilometern auf 6 Spuren ausgebaut werden. Das Vorhaben ist aber umstritten. Die Stadt und viele Bürger lehnen die Pläne ab, weil die Autobahn teilweise als Hochstraße gebaut werden soll. Sie fordern stattdessen einen Tunnel, um die Anwohner besser zu schützen. Ein Bürgerverein hat deshalb für heute Proteste angekündigt. Und das waren die Nachrichten mit Thorsten Adolfs.
3: Wir schauen fix aufs Wetter. Da gibt es nach dem sonnigen Wochenende heute erstmal wieder ein paar Wolken dazu. 21 Grad ist heute unsere Höchsttemperatur. Gegen Abend ist auch noch ein kleines Gewitter möglich. Morgen kühlt es sich dann auch schon deutlich ab auf bis zu 14 Grad. Dazu gibt es dann auch erstmal eine Portion Regen und Mittwoch dann 8 Grad. Und wir schauen auf die Straßen mit dem schnellsten Verkehrs- und Blitzerservice hier bei uns. Da kommt er aktuell recht gut durch. Ein paar Blitzer haben wir unter anderem im Beckum auf der Hammerstraße. In Aalen wird geblitzt auf der Dollberger Straße und auf dem Vorhelmer Weg. Geblitzt wird auf der L547 in Hothmar zwischen Wolbeck und Alverskirchen auf der Alverskirchner Straße und in Sassenberg auf der Robert-Linnemann-Straße. Alles weitere gerne an die kostenlose 0800 4x5 345. Euch noch eine gute Fahrt.
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3: Montagnachmittag gelandet, durch den bringe ich euch heute. Macht's euch schön gemütlich und kommt entspannt an im Feierabend. Regina Chaton ist hier. Hallöchen. Ich höre die

0: Montag habt ihr fast geschafft. Wir schauen schon mal fix, was hier bei uns im Kreis so los ist.
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0: Das 1175-jährige Bestehen von Freckenhorst, das wird in dieser Woche weiter gefeiert. Heute läuft noch die Kirmes von 15 bis 21 Uhr. Um 19 Uhr gibt's dann eine spannende Podiumsdiskussion für euch in der LVHS in Freckenhorst. Da geht es um die Zukunft der ländlichen Räume und Dörfer. Mit dabei unter anderem NRW-Landwirtschaftsministerin Silke Goresen und die Bürgermeister aus Warendorf, Sassenberg, Eberswinkel, Ostbevern und Beelen. So, dann schauen wir nochmal ganz fix aufs Wochenende. Am Sonntag feiern wir nämlich wieder mit euch zusammen den Radio WAF Muttertag im Vierjahreszeitenpark in Oelde. Das Programm steht. Das könnt ihr euch in Ruhe durchlesen bei uns auf radiowaf.de.
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1: Ich bin Simone Rea. Schönen guten Tag. In Milte hat es am Morgen auf dem Gelände eines Erdbauunternehmens gebrannt. Zunächst hieß es, mehrere Hallen würden brennen. Vor Ort stellte sich heraus, dass ein Bagger in der Lagerhalle in Vollbrand stand, teilte die Polizei mit. Christian Böder aus der Redaktion. Der Einsatz war allerdings herausfordernd, oder?
2: Genau, denn das Feuer im Werkstatt- und Lagerbereich drohte weiter auf das Gebäude überzugreifen, sagt uns die Feuerwehr. Die Einsatzkräfte hatten besonders einen 1000 Liter Dieseltank im Blick, damit er nicht ausläuft bzw. explodiert. Der kaputte, angeschmolzene Tank wurde leer gepumpt. Alarmiert wurden die Löschzüge um 21:45. In der Spitze waren 80 Feuerwehrleute im Einsatz. Die Ermittlungen zur Brandursache wurden aufgenommen.
1: Danke, Christian, für die Infos. Der neue Bauturbo der Bundesregierung soll das Planungs- und Genehmigungsverfahren im Wohnungsbau beschleunigen, denn vielerorts fehlen Wohnungen. In Warendorf startet heute erstmalig das neue Verfahren bei einem geplanten Mehrfamilienhaus in Freckenhorst, hieß es aus dem Rathaus. An der Dresstraße sollen 14 Wohnungen entstehen, 12 davon mit Mitteln der sozialen Wohnraumförderung. Die Warendorfer haben ab heute 2 Wochen Zeit, dazu Stellung zu nehmen über das Online-Portal Beteiligung NRW. Unternehmen im Kreis Warendorf und der Region suchen händeringend neue Busfahrer. Für Abhilfe sorgen soll der Tag des Busses NRW, der am kommenden Wochenende in Hasewinkel kurz hinter unserer Kreisgrenze stattfindet. Busfahren sei heutzutage auch für Frauen machbar, sagte uns Bettina Siegendieck vom gleichnamigen Busunternehmen im Radio WRF-Gespräch.
3: Und ganz ehrlich, das lernen Sie genauso, wie Sie irgendwann mal umgestiegen sind vom Fahrrad aufs Auto. Außerdem sind die Busse heute so modern zu fahren und mit Servolenkung, mit allem, was dazu gehört, dass keine große Kraftanstrengung da ist und Spiegel und Kameras und alles, Rückfahrkameras, die dann eben hinter dem Bus gucken, die einem auch Sicherheit geben.
1: Der Tag des Busses NRW findet am 9. Mai von 11 bis 15 Uhr auf der Kartbahn in Hasewinkel statt. 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
4: Das Wetter bringt uns heute ein paar mehr Wolken mit. Von der Sonne ist aber auch noch ein bisschen was da. Bis zu 21 Grad sind heute maximal drin hier bei uns im Kreis. Gegen Abend könnte es ein bisschen donnern. Danach regnet es eigentlich fast schon durch. Morgen gibt es 14 Grad dazu und Mittwoch landen wir bei kühleren 8 Grad. Und wir schauen auf die Straßen mit dem schnellsten Verkehrs- und Blitzerservice hier bei uns. Da kommt er aktuell recht gut durch. Ein paar Blitzer haben wir unter anderem im Beckum auf der Hammerstraße. In Aalen wird geblitzt auf der Dollberger Straße und auf dem Vorhelmer Weg. Geblitzt wird auf der L547 in Hothmar zwischen Wolbeck und Alverskirchen auf der Alverskirchner Straße und in Sassenberg auf der Robert-Linnemann-Straße. Alles weitere gerne an die kostenlose 0800 4x5 345. Euch noch eine gute Fahrt.
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4: In der nächsten Viertelstunde stellen wir uns doch mal ganz kurz in den Geldregen rein. Hoffentlich ohne Blitz, das sehen wir gleich nach 3 Songs. Regina Chaton ist hier. Kommt gut durch den Montag.

0: Wir haben es jetzt etwa 3:45. Es geht rein in den Feierabend.
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0: Und da gibt es jetzt hoffentlich eine kleine Portion Motivation für die nächsten Kandidaten im landesweiten Geldregenstudio bei Hendrik Frost.
2: Und ich schicke Grüße an den Recyclinghof. Habe ich doch so richtig verstanden, oder Dustin?
3: Ja.
2: Hallo, schön, dass du dran bist. Was habt ihr denn geladen? Was wollt ihr da loswerden?
3: Ein bisschen Sperrmüll, ein bisschen Hausmüll. Bauen dann Pferdehof und ich bin Frühjahrsputz gemacht.
2: Ah, okay. Also auch so viel, viel Holz irgendwie, was da im Kofferraum bei euch da rumliegt?
3: Ja, ein bisschen Abfälle vom Grillen.
2: Dustin, da guck mal, dass du gleich den Kofferraum leer bekommst, damit du ihn jetzt mit Geld vollladen kannst. Alles klar?
3: Ja.
1: 220 Euro.
3: Weiter.
1: 800 Euro.
3: Weiter.
1: 1500 Euro.
3: Weiter.
1: 2000 Euro.
3: Stopp.
2: Stopp. Und das sind 2000 Euro für Dustin und den Pferdehof.
3: Wunderbar, sehr gut. Freue ich mich.
2: Dustin, ganz viel Spaß mit 2000 Euro.
3: Danke.
2: Aber wie schön, die Schwiegermama im Auto freut sich auch mit. Und wir freuen uns jetzt auf den Feierabend. 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
1: Mit Thorsten Adolfs. Guten Tag. Der April hat Autofahrer richtig viel Geld gekostet. Es war der bislang teuerste Tankmonat überhaupt. Das zeigen Zahlen des ADAC. Malte Albrecht aus dem News-Team. Eigentlich sollte der neue Tankrabatt ja für eine deutliche Entlastung im Portemonnaie sorgen. Aber auch an Tag 4 merken Autofahrer davon kaum was, oder?
2: Nicht wirklich. Die Preise sind zwar am ersten Tag deutlich gesunken, seitdem ziehen sie aber wieder an. Laut ADAC lag der Preis für Super E10 gestern im bundesweiten Schnitt bei 2,01 Euro, Diesel bei etwa 2,10 Euro. Das sind gerade mal rund 11 Cent weniger als vor dem Tankrabatt. Eigentlich müssten es aber fast 17 Cent sein. Zu ähnlichen Ergebnissen kommt auch das Bundeskartellamt. Das Bundeswirtschaftsministerium forderte die Mineralölkonzerne deshalb erneut auf, die Steuersenkung komplett an die Verbraucher weiterzugeben.
1: Jetzt sagt die Branche aber, seit letzter Woche seien die Produktpreise für Benzin und Diesel am Weltmarkt und damit auch die Einkaufspreise stark gestiegen. Was können wir denn als Kunden tun, um nicht zu viel drauf zu zahlen?
2: Wie so oft Preise vergleichen. Das Bundeskartellamt beobachtet den Markt zwar genau, rät aber ganz klar zur Nutzung von Spritpreis-Apps. Die Preise schwanken im Moment extrem. Seit Einführung der 12-Uhr-Regel sind sie mittags oft deutlich höher. Günstiger wird es meist am Vormittag oder am späten Nachmittag. Wer zur richtigen Zeit tankt, kann mehr als 10 Cent pro Liter sparen. Und das bringt aktuell ja oft mehr als der Tankrabatt allein.
1: Danke dir, Malte. Und jetzt weitere Themen kurz und kompakt. Zwei Handelsschiffe, die unter US-Flagge fahren, haben nach Angaben des amerikanischen Militärs die Straße von Hormuz passiert. Das US-Regionalkommando CENTCOM spricht von einem ersten Schritt einer neuen Initiative, die für den weltweiten Ölhandel wichtige Meerenge für die Schifffahrt wieder freizumachen. Davor hatten mehrere Medien berichtet, der Iran habe dort eine US-Fregatte mit Raketen angegriffen. Grünen-Chefin Brandner sieht die schwarz-rote Koalition nach nur einem Jahr kurz vor der Selbstaufgabe. Brandner sagte, Union und SPD würden vor dem Abgrund stehen und darüber streiten, wer daran schuld sei. Bis jetzt seien Union und SPD keine Reformen gelungen, die den derzeitigen Herausforderungen gewachsen wären, so Brandner. Die SPD poche auf alte Sozialstaatsmodelle und die Union auf neoliberale Rezepte aus der Mottenkiste. Der Videospielehändler GameStop will die viel größere Online-Handelsplattform eBay übernehmen. Umgerechnet fast 48 Milliarden Euro will GameStop bieten in Form von Bargeld und Aktien. Es sei das Ziel, eBay zu einem starken Konkurrenten für Amazon aufzubauen, heißt es. Zurzeit hält GameStop einen Anteil von rund 5% an eBay. Die Feuerwehrleute haben die Waldbrände vom vergangenen Wochenende in NRW erfolgreich unter Kontrolle gebracht. Nach den Einsätzen in der Delbrücker Heide bei Attendorn und Werdohl fordern die Grünen jetzt aber eine bessere Ausrüstung für den Katastrophenschutz. Landesparteichef Achtermeier sagte, dass Einsatzkräfte für solche Lagen besser ausgestattet sein müssten. Er möchte außerdem, dass der Wald umgebaut wird hin zu robusteren Mischwäldern, die das Wasser besser speichern können. Achtermeier mahnt außerdem zur Vorsicht, oft reiche schon eine achtlos weggeworfene Zigarette aus, um bei Trockenheit einen Brand auszulösen. Und das waren die Nachrichten mit Thorsten Adolfs.
3: Das Wetter bringt uns heute ein paar mehr Wolken mit. Von der Sonne ist aber auch noch ein bisschen was da. Bis zu 21 Grad sind heute maximal drin hier bei uns im Kreis. Gegen Abend könnte es ein bisschen donnern. Danach regnet es eigentlich fast schon durch. Morgen gibt es 14 Grad dazu und Mittwoch landen wir bei kühleren 8 Grad. Und wir schauen fix auf die Straßen mit dem schnellsten Verkehrs- und Blitzerservice hier bei uns. Geblitzt wird in Beckum auf der Hammerstraße, in Neubeckum auf der Hauptstraße. Bei euch in Aalen steht der Blitzer auf dem Vorhelmer Weg. Dann haben wir noch einen Blitzer zwischen Wolbeck und Alverskirchen auf der K3. In Rothmar wird geblitzt auf der L547 und ansonsten habe ich gerade nichts zu melden hier. Wenn ihr noch was gesehen habt, gerne Bescheid geben. Das geht kostenlos über unsere 0800 4x5 345.
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3: Und da begleite ich euch heute noch ein Stück durch diesen Montagnachmittag, bei was auch immer ihr vorhabt, ob ihr jetzt in den Feierabend fahrt oder noch ein bisschen was vorhabt. Schön, dass ihr dabei seid. Regina Chanton ist hier für euch im Studio. Macht euch einen schönen Montag.

0: Und nach vier haben wir es jetzt. Da schauen wir auf die Börse mit unserer Expertin Tanja Heumann.
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0: Frau Heumann, wie ist denn nach dem langen Wochenende die heutige Stimmung auf dem Börsenparkett?
2: Zunächst war der deutsche Aktienmarkt doch ganz solide in die Woche gestartet, wirklich ein ruhiger Auftrag. Doch die gemischte Lage aus den Iran-Sorgen und den neuen Zolldrohungen aus Washington hat das Ganze dann doch wieder erschüttert. Gegen Mittag hat der DAX dann zwischenzeitlich sogar um 0,8% nachgegeben, hat sich aber glücklicherweise doch wieder ein bisschen erholt und liegt im Moment so bei 24.200 Punkten in etwa, mit 0,4% nur noch im Minus, aber die Stimmung ist doch wirklich leicht gedämpft.
0: Okay, welche Aktien sind von den jüngsten Meldungen besonders betroffen?
2: Hier gibt es klare Gewinner- und Verliererkategorien. Die Autoaktien stehen natürlich nach den Androhungen aus Washington stark im Fokus. Wir sind doch etwas belastet. Der genaue Zeitpunkt, wann die Zölle dann eintreten sollen, ist aber dann doch noch unsicher. Und das merkt man dann auch bei den Automobilaktien stark, dass die da etwas von betroffen sind. Mhm. Auf der anderen Seite gibt es aber auch Gewinner. Die Aktien von Rheinmetall stehen sogar mit 3% etwa im Plus. Brenntag und Airbus sogar 2% vor, haben da Zuwachs zu verbuchen, weil die Unternehmen profitieren nämlich von der aktuellen geopolitischen Spannung und von der robusten Auftragslage.
0: Wir schauen noch mal ganz kurz auf die Rohstoffmärkte. Wie hat sich der Ölpreis in der aktuellen Woche entwickelt?
2: Ja, leider gibt es hier ebenfalls keine guten Nachrichten. Nach einem zweitägigen Rückgang zum Monatsbeginn hat sich der Ölpreis wieder stark nach oben bewegt und neue Höchstmarken erreicht. Der Markt bleibt aber wirklich sehr schwankungsintensiv, weil die Preise stark von den Entwicklungen am Persischen Golf abhängen. Jede neue Meldung aus der Region hat sofort Einfluss, was wir auch an den Tankstellen dann merken. Also wirklich im Moment eine richtige Achterbahnfahrt.
0: Okay, ja, dann sage ich trotzdem danke. Tanja Heumann von der Sparkasse Münsterland-Ost.
2: Gerne, tschüss.
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1: Ich bin Simone Rea. Schönen guten Tag. Die Lage an der blockierten Meerenge von Hormuz verschärft sich nach einem neuen Vorstoß von US-Präsident Trump. Die USA wollen blockierte Schiffe aus dem Persischen Golf befreien. Bundespräsident Frank-Walter Steinmeier kommt nach Herzebruck-Klarholz in den benachbarten Kreis Gütersloh. Am 19. Mai will er gemeinsam mit seiner Frau verschiedene ehrenamtliche Projekte besuchen. Und jetzt die Meldungen für den Kreis Warendorf. In Beckum haben Unbekannte auf einer Weide mehrere Schafe misshandelt. Das Entsetzen bei der Schäferin und der Stadt Beckum ist groß. Die Polizei hat die Ermittlungen aufgenommen. Ina Artig aus der Redaktion hat die Infos für uns.
2: Die Tierquälerei fand schon in der vergangenen Woche statt, sagt die Stadt. Die unbekannten Täter drangen offenbar auf eine umzäunte Grünfläche in der Nähe der Ahlener Straße in Beckum ein. Dort traten sie mehrere Tiere und schlugen sie mit Stöcken. Ein erst 2 Wochen altes Lamm wurde so schwer verletzt, dass es nicht mehr gerettet werden konnte. Wie groß der Schaden für die Herde insgesamt ist, ist noch unklar.
1: Die rund 180 Schafe werden von der Stadt Beckum zur Landschaftspflege eingesetzt. Die Stadt hatte eine Schäferin dazu beauftragt. Die Polizei bittet Zeugen, sich zu melden. Brachflächen sollen wieder zu Bauflächen werden. Die NRW-Initiative Go for Bauland unterstützt dabei Städte und Gemeinden dabei. Weitere 16 Kommunen bekommen Hilfe, darunter auch Behlen, heißt es jetzt, von der Staatskanzlei NRW. Die landeseigene Entwicklungsgesellschaft steht der Gemeinde zur Seite. In Behlen soll zum Beispiel ein ehemaliger Grundschulstandort entwickelt werden. Es geht dort um die Machbarkeit und Wirtschaftlichkeit einer Wohnraumentwicklung. Nach dem Brand auf dem Gelände eines Erdbauunternehmens in Milte steht die Ursache noch nicht fest. Zunächst hieß es am Vormittag, mehrere Hallen würden brennen. Vor Ort stellte sich heraus, dass ein Bagger in der Lagerhalle in Vollbrand stand, teilte die Polizei mit. Der Einsatz war herausfordernd. Christian Böder aus der Redaktion fasst für uns zusammen.
3: Denn das Feuer im Werkstatt- und Lagerbereich drohte weiter auf das Gebäude überzugreifen, sagt uns die Feuerwehr. Die Einsatzkräfte hatten besonders einen 1000 Liter Dieseltank im Blick, damit er nicht ausläuft bzw. explodiert. Der kaputte, angeschmolzene Tank wurde leer gepumpt. Alarmiert wurden die Löschzüge um 21:45. In der Spitze waren 80 Feuerwehrleute im Einsatz. Die Ermittlungen zur Brandursache wurden aufgenommen.
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4: Und wir schauen aufs Wetter. Das hat heute deutlich mehr Wolken für uns mit dabei. Später am Abend könnte es dann auch die ersten Schauer geben. So ähnlich sieht es dann auch morgen aus. Da regnet es eigentlich fast den ganzen Tag durch bei 16 Grad maximal. Und Mittwoch landen wir dann bei 11 Grad. Und wir schauen fix auf die Straßen mit dem schnellsten Verkehrs- und Blitzerservice hier bei uns. Geblitzt wird in Beckum auf der Hammerstraße, in Neubeckum auf der Hauptstraße. Bei euch in Ahlen steht der Blitzer auf dem Vorhelmer Weg. Dann haben wir noch einen Blitzer zwischen Wolbeck und Alberskirchen auf der K3. In Hothmar wird geblitzt auf der L547 und ansonsten habe ich gerade nichts zu melden hier. Wenn ihr noch was gesehen habt, gerne Bescheid geben. Das geht kostenlos über unsere 0800 4x5 345.
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4: Sie bringt uns die Sonne mit in den besten Kreis der Welt. Sarah Larsen ist das mit Lush Live jetzt hier bei uns. Regina Chaton ist hier. Hallöchen.

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0: Also ehrlich gesagt weiß man mittlerweile gar nicht mehr, ob man sich die Hoffnung überhaupt noch machen soll oder nicht. Zum 1. Mai sollte es ja an den Tankstellen eigentlich wieder günstiger werden, um 17 Cent. Das war der angekündigte Tankrabatt der Bundesregierung. Heute zum Start in die neue Woche ist klar, das hat nicht wirklich überall funktioniert. Kollege Thorsten Ortmann aus der Redaktion, wie viel ist denn jetzt letztendlich von diesen knapp 17 Cent bei uns an den Zapfsäulen so angekommen?
1: Also das Bundeskartellamt hat nachgerechnet und danach haben die Mineralölkonzerne zum 1. Mai im bundesweiten Schnitt nur knapp 13 der versprochenen 17 Cent weitergegeben. Dazu sind am 2. Mai die Spritpreise weiter nach oben gegangen, um rund 4%, und auch gestern Morgen um 8 Uhr lagen die Durchschnittspreise höher als zur selben Zeit am Vortag, sagt der ADAC. Gleichzeitig sind aber die Rohölpreise gesunken. Die Spritpreise sind also eindeutig zu hoch, so das Fazit des ADACs.
0: Ja, das regt uns Autofahrer natürlich extrem auf, aber auch die Bundesregierung ist mittlerweile am Ende mit den Nerven.
1: Ja, die Politik ist auf Zinne. Janine Wissler von den Linken warf den Mineralölkonzernen sogar vor, sie hätten ihre Preise kurz vor Inkrafttreten des Rabatts absichtlich noch einmal deutlich angehoben, um mehr Kasse zu machen. Und auch die Bundesregierung hatte die klare Erwartung, dass der Tankrabatt von den Konzernen komplett an die Autofahrer weitergereicht wird. SPD-Fraktionschef Miersch dazu.
2: Und deswegen bin ich überhaupt nicht zufrieden mit dem, was wir da jetzt erleben. Insofern müssen wir das jetzt gegebenenfalls nachschärfen, denn das kann man sich nicht gefallen lassen.
0: Und die Mineralölbranche verteidigt sich natürlich. Die sagen, dass man die 17 Cent noch nicht am 1. Mai weitergeben konnte, weil bei vielen Tankstellen noch Kraftstoff verkauft wurde, der noch nach den alten Steuersätzen abgerechnet worden sei. Heißt, übersetzt für uns, der alte Sprit muss erst noch weg, bevor der günstigere kommt. Oder anders gesagt, der Tank ist schneller leer als die Ausreden.

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1: Mit Thorsten Adolfs. Guten Tag. Es sind gute Nachrichten in schwierigen Zeiten. Die Demokratie hat in Deutschland weiterhin einen starken Rückhalt. Das zeigt eine aktuelle Untersuchung der Bertelsmann Stiftung. Demnach stehen 82% der Befragten klar hinter den Werten der liberalen Demokratie. Malte Albrecht aus den Nachrichten. Besonders groß ist die Unterstützung bei Wahlen.
2: Ja, genau. Hier sagen sogar 9 von 10 Befragten, freie Wahlen sind wichtig. Auch andere zentrale Bestandteile einer Demokratie wie Parlament, Regierung und Bürgerrechte bekommen viel Zustimmung. Das Fundament ist also sehr stabil. Wenn es aber darum geht, wie die Demokratie im Alltag funktioniert, sehen viele das kritischer. Nur 29% sind mit der Umsetzung wirklich zufrieden. Vor allem Parteien schneiden schlecht ab. Hier sind es gerade einmal 17%.
1: Besteht da nicht die Gefahr, dass diese Unzufriedenheit irgendwann die Demokratie insgesamt schwächt?
2: Die Studienautoren geben da Entwarnung. Das Überraschende ist nämlich, trotz Krisen wie Corona oder dem Ukraine-Krieg ist die Zustimmung zur Demokratie seit 2019 sogar leicht gestiegen. Geringe Zufriedenheitswerte mit ihrem Funktionieren allein seien noch keine Krise der Demokratie, heißt es. Trotzdem sagen die Experten ganz klar, die Politik dürfe sich darauf nicht ausruhen. Es bleibe wichtig, die Demokratie im Alltag weiter zu verbessern.
1: Dankeschön, Malte. Und jetzt weitere Themen in der Zusammenfassung. Nach Angaben der US-Armee haben mehrere amerikanische Kriegsschiffe die bislang vom Iran blockierte Straße von Hormuz durchfahren. Sie seien jetzt im Persischen Golf. Die Kriegsschiffe sind Teil einer neuen Mission, die festsitzende Schiffe aus der Straße von Hormuz hinausgeleiten soll. Im Prozess um sogenannte Todeslisten, auf denen die Namen von Politikern und anderer bekannter Persönlichkeiten stehen, hat der Angeklagte vor dem Düsseldorfer Oberlandesgericht ein Geständnis abgelegt. Der 50-Jährige aus der rechten Szene sagte zum Prozessauftakt, die Seiten im Darknet seien eine reine Provokation gewesen. Er soll dort unter anderem Kryptospenden als Kopfgeld gesammelt haben, um Dritte zu Mordanschlägen zu bewegen. Unter den 3 Todesopfern nach dem mutmaßlichen Hunter-Virus-Ausbruch an Bord eines Kreuzfahrtschiffs ist nach Angaben des Kreuzfahrtunternehmens auch ein deutscher Passagier. Auch ein Paar aus den Niederlanden war an Bord erkrankt und dann gestorben. Die Behörden der Kapverden verweigern dem Schiff die Einfahrt in den Hafen. Geprüft wird jetzt, ob es zu den Kanaren fahren kann, um die Passagiere dort von Bord zu lassen. Im Fall des jahrelang eingesperrten Mädchens aus Attendorn hat das Landgericht Siegen die Mutter zu 5 Jahren Haft verurteilt. Das Gericht sieht es als erwiesen an, dass die Frau ihre Tochter über 7 Jahre lang im Haus der Großeltern versteckt und von der Außenwelt isoliert hat, um sie ganz für sich allein zu haben. Das Kind war im September 2022 im Alter von 8 Jahren befreit worden und leidet unter massiven gesundheitlichen Folgen. Die Großmutter erhielt eine 2-jährige Freiheitsstrafe auf Bewährung. Der Großvater wurde zu 15 Monaten auf Bewährung verurteilt. Das Urteil ist noch nicht rechtskräftig. Und das waren die Nachrichten mit Thorsten Adolfs.
3: Und der Blick aufs Wetter. Da hat sich die Sonne heute versteckt hinter der dichten Wolkenwand. So ähnlich sieht es dann auch heute Abend aus. Da könnten dann sogar schon die ersten Schauer runterkommen. Über die 21 Grad kommen wir da heute auch nicht mehr. Morgen sieht es dann ähnlich verregnet aus. Dazu gibt es dann etwas mildere 16 Grad. Und Mittwoch landen wir dann schon bei 11 Grad. Auch da eher nass und mit mehr Wolken. Und wir schauen nochmal fix auf die Straßen mit dem schnellsten Verkehrs- und Blitzerservice hier bei uns. Da haben wir eine Meldung reinbekommen von der A2 Dortmund Richtung Hannover zwischen Oelde und Herzebrock-Klarholz. Da sind wohl gerade Reifenteile auf der Fahrbahn, also bitte schön vorsichtig sein und aufmerksam fahren. Ansonsten können wir direkt auf die Blitzer schauen. Die stehen in Beckum auf der Hammerstraße, in Neubeckum auf der Hauptstraße. In Aalen wird geblitzt auf dem Vorhelmer Weg und auf der Straße Südenmauer. Ansonsten haben wir noch Blitzer in Hothmar auf der L547 und zwischen Alverskirchen und Wolbeck. Da blitzt es immer noch auf der Alverskirchener Straße. Alles weitere gerne an die kostenlose 0800 4x5 345.
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3: 17 Uhr jetzt und wir klären gleich mal eine wichtige Frage. Kann Berufsorientierung eigentlich auch Spaß machen? Kleiner Spoiler, ja, kann sie. Und ja, davon könnt ihr euch selbst überzeugen. Am Wochenende in Hasewinkel bei Klaas. Was die nämlich anders machen als die anderen, das hört ihr bei uns in der nächsten Viertelstunde. Regina Chaton ist hier. Hi.

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0: Wenn ihr das Wort Berufsorientierung hört, woran denkt ihr da? Langweilig. Bestimmt gibt's eine PowerPoint-Präsentation, einen Flyer oder so. Das wollen wir nicht, sagt Klaas in Hasewinkel. Da wird am Samstag nicht nur gequatscht, sondern richtig was gemacht bei der Berufsorientierung. Ihr könnt euch die riesigen Maschinen direkt angucken, einfach mal selber checken, wie sich das so anfühlt auf dem Trecker. Und das Beste, ihr trefft vor Ort Leute, die euch wirklich ganz ehrlich sagen können, wie der Alltag so ist. Emily aus Warendorf zum Beispiel, die hat da gerade ihre Ausbildung zur Industriekauffrau gemacht.
1: Also die Auszubildenden, die triffst du auf jeden Fall auch direkt vor Ort an. Die können dir dann direkt Erfahrungsberichte aus den eigenen Ausbildungsjahren ja mitgeben, die dann da direkt auch erzählen können, wie läuft es in der Schule, wie läuft es im Unternehmen, was für Abteilungen haben sie schon kennengelernt. Da lernt man auf jeden Fall direkt die gegebenenfalls zukünftigen Kollegen auch kennen.
0: Ja, und ich sag mal so, Getränke und eine Bratwurst gibt's auch. Und wenn die Berufsorientierung schon so kommt, dann kann es ja eigentlich kein schlechter Tag werden.

0: Wenn Sie die Propsteikirche St. Clemens in Techte besuchen, finden Sie in den Auslagen ein besonderes Heft zum Mitnehmen. Und zwar ein Kirchenguide von Kindern für Kinder. 25 Schülerinnen und Schüler der 6. Klassen vom Maria Sibylla Merian Gymnasium erstellten mit ihrem Religionslehrer einen liebevoll gestalteten Kirchenführer. Mit den Augen der Kinder wird die neu gestaltete Propsteikirche wahrgenommen und mit handgemalten, farbenfrohen Illustrationen und Texten auf viele Elemente des Kirchenraumes hingewiesen. Das passt sehr gut zu unserer Wallfahrtssaison. Diese haben wir vor kurzem feierlich eröffnet und sie steht unter dem Motto Raum geben. Mit diesem kindgerechten Kirchenführer können nun unsere jüngsten Besucherinnen und Besucher sich den Kirchenraum erschließen. Ich freue mich sehr über dieses gelungene Projekt und bin sehr dankbar, dass mit Beginn der Wallfahrtssaison in Techte diese Handreichung zur Verfügung steht. Kommen Sie gern mal vorbei und schauen Sie sich das gern mit Ihren Jüngsten an. David Krebes, Pastoralreferent in St. Marien-Telgte.
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1: Ich bin Simone Rea. Schönen guten Tag. Erstmals seit fast 20 Jahren ist ein hochrangiger türkischer Politiker nach Armenien gereist. Der türkische Vizepräsident nahm am Europagipfel in der armenischen Hauptstadt Erivan teil. Die Spritpreise sind über das Wochenende deutlich gestiegen und liegen weiter über 2 Euro. Die Energiesteuersenkung werde nicht vollständig an die Verbraucher weitergegeben, kritisiert der ADAC. Und jetzt die Meldungen für den Kreis Warendorf. Das Entsetzen in Beckum ist groß. Auf einer umzäunten Grünfläche in der Nähe der Ahlener Straße haben Unbekannte mehrere Schafe misshandelt. Die Polizei hat die Ermittlungen aufgenommen, sagt die Stadt Beckum. Die Täter haben mehrere Tiere getreten und mit Stöcken geschlagen. Ein erst 2 Wochen altes Lamm wurde so schwer verletzt, dass es nicht mehr gerettet werden konnte. Die rund 180 Schafe werden von der Stadt Beckum zur Landschaftspflege dort eingesetzt. In der Region hat es Ende des Monats eine Übung der medizinischen Taskforces gegeben. Ziel war es, die Alarmierungswege zu überprüfen. Jetzt wurde Bilanz gezogen. Helmut Delke aus der Redaktion hat die Infos für uns.
2: Bei der Übung waren auch Kräfte aus dem Kreis Warendorf dabei. Kreisbrandmeister Patrick Hillebrand zog am Montag Bilanz. Die Übung habe wertvolle Erkenntnisse gebracht, die in weitere Planungen einfließen werden. Bei der Übung ging es vor allem um den Transport und die Versorgung von Verletzten. Die Übung führte durch den Kreis Warendorf und endete im Kreis Recklinghausen.
1: Die medizinische Taskforce ist eine sanitätsdienstliche taktische Einheit des Bundes. Es gibt eine neue Hilfe für Menschen mit Behinderung im Kreis Warendorf. So wurde heute eine weitere Stiftung offiziell anerkannt. Ina Artig aus der Redaktion hat die Infos für uns.
3: Regierungspräsident Andreas Bothe hat die Urkunde bei einer Feierstunde in Münster überreicht. Die neue Bernhard und Eugenie Lauvers Stiftung soll gezielt Menschen mit körperlichen und geistigen Einschränkungen fördern. Etwa durch finanzielle Hilfen, Therapien oder Bildungsangebote. Die Stiftung geht auf den letzten Willen von Eugenie Lauvers aus Ostbevern zurück und wird vom Bistum Münster getragen.
1: Im Kreis Warendorf ist es inzwischen die 82. Stiftung. Gut 760 gibt es im gesamten Regierungsbezirk. 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
4: Und dann noch der kurze Blick aufs Wetter. Die Höchsttemperatur haben wir schon erreicht für heute. Das sind die 21 Grad. Ab jetzt geht es immer weiter runter. Später am Abend ziehen dann auch die ersten Schauer hier durch den Kreis. Morgen sieht es ähnlich aus. Auch da müssen wir mit jeder Menge Regen rechnen. Dazu gibt es 16 Grad und Mittwoch kühlt es sich dann noch ein bisschen weiter ab. Da gibt es dann 11 Grad und Sonne ist da erstmal auch nicht wieder zu sehen. Und wir schauen nochmal auf die Straßen mit dem schnellsten Verkehrs- und Blitzerservice hier bei uns. Da wird geblitzt in Beckum auf der Hammerstraße, in Neubeckum auf der Hauptstraße und auf der Fellerner Straße. Wir haben den Blitzer immer noch in Aalen auf der Südenmauer und auf dem Vorhelmer Weg. Ansonsten wird in Hothmar geblitzt auf der L547 und zwischen Wolbeck und Alverskirchen auf der Alverskirchener Straße. Solltet ihr doch noch was gesehen haben, dann könnt ihr uns das gerne kostenlos melden über unsere 0800 4x5 345.
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4: Und hier ist Regina Chaton. Schönen Montag und schönen Feierabend euch.

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0: habt's hoffentlich alle mittlerweile in den Feierabend reingeschafft. Oder vielleicht beginnt ja jetzt die Spätschicht für euch. Kein Problem, die haben wir auch. Da begleitet euch gleich ab 18 Uhr die Kollegin Marlene Sokol durch. Heißt für mich, ab nach Hause. Ich bin Regina Chaton und ich wünsche euch ganz viel Spaß mit unserer Spätschicht.
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1: Mit Thorsten Adolfs. Guten Abend. Der Iran blockiert weiter die Straße von Hormuz. Zwei unter US-Flagge fahrende Handelsschiffe haben jetzt aber die Meerenge erfolgreich durchquert. Das teilte das US-Regionalkommando für den Nahen Osten CENTCOM mit. Beide Schiffe setzen ihre Fahrt demnach sicher fort. Malte Albrecht hat mehr dazu.
2: Auch Lenkwaffenzerstörer der US-Marine seien derzeit im Persischen Golf im Einsatz, hieß es. Sie hätten die Straße von Hormuz ebenfalls passiert. Man unterstütze damit die Bemühungen, den Schiffsverkehr in der Region wiederherzustellen. Das US-Militär bestritt außerdem Meldungen, wonach eines der Kriegsschiffe von iranischen Streitkräften angegriffen und von Raketen getroffen wurde. Über so einen Angriff hatten mehrere iranische Nachrichtenagenturen berichtet. US-Präsident Trump hatte gestern die Initiative Projekt Frieden angekündigt. Damit soll Handelsschiffen geholfen werden, die wegen der Blockade festsitzen. Der Iran drohte daraufhin mit Angriffen auf ausländische Streitkräfte, sollten sie die Meerenge passieren. Unterdessen ist das deutsche Minenjagdboot Fulda von Kiel aus in Richtung Mittelmeer aufgebrochen. An Bord sind bis zu 45 Soldaten. Die Fahrt dauert etwa 2 Wochen. Direkt in den Konflikt eingreifen darf das Schiff nicht. Dafür wäre ein Mandat des Bundestags nötig. Sollten die Abgeordneten aber grünes Licht geben, wäre die Fulda schon näher am Einsatzgebiet.
1: Weitere Nachrichten jetzt kurz und kompakt. Falls die USA keine Marschflugkörper in Deutschland stationieren sollten, will die Bundesregierung schnell eigene Systeme entwickeln. Das müsse mit Nachdruck umgesetzt werden, sagte ein Regierungssprecher. Die Iskander-Raketen in der zu Russland gehörenden Exklave Kaliningrad würden eine Bedrohung für Europa darstellen. Deshalb werde schon an einem umfassenden Abschreckungspaket gearbeitet. Solaranlagen und andere neue Projekte im Energiesektor sollen nur noch eine Förderung erhalten, wenn sie ohne bestimmte elektrische Bauteile aus Ländern wie China auskommen. Nach Angaben der EU stellen smarte Wechselrichter, die Gleichstrom in Wechselstrom umwandeln, eine potenzielle Bedrohung für die Stromnetze der EU dar. SPD, Grüne und Linke verlassen die Internetplattform X. In Erklärungen der drei Parteien heißt es, die Plattform fördere zunehmend Desinformationen. Politische Debatten würden aber vom Austausch leben. Der Kurznachrichtendienst X, der unter dem Namen Twitter bekannt wurde, steht seit der Übernahme durch Elon Musk vor 4 Jahren zunehmend in der Kritik. In Duisburg hat der Ausbau der A59 offiziell begonnen, begleitet von lautstarken Protest. Beim Spatenstich für die neue Berliner Brücke demonstrierten rund 200 Anwohner mit Trillerpfeifen und Trommeln gegen die Pläne. Die Stadt Duisburg fordert, wie viele Anwohner, für den 6-spurigen Ausbau eine Tunnellösung, um Lärm- und Umweltbelastungen zu begrenzen. Die Autobahn GmbH lehnt das aber ab. Einen Tunnel zu bauen würde doppelt so lange dauern, heißt es, und diese Zeit habe man nicht. Die Stadtspitze prüft jetzt rechtliche Schritte gegen das Projekt. Das könnte den Bau um Jahre verzögern. Geplant ist, den ersten Teil der neuen Brücke bis 2029 fertigzustellen. Und das waren die Nachrichten mit Thorsten Adolfs.
3: Geht recht frisch in die neue Woche. Morgen rund 10 Grad, viele Wolken und immer mal wieder etwas Regen, vor allem am Abend. Der Mittwoch wird dann mit um die 7 Grad noch etwas kühler. Dazu wieder dichte Wolken und Schauer, besonders am Morgen und am Vormittag. Ab Donnerstag wird es dann aber auch wieder freundlicher, trockener und langsam auch wieder etwas wärmer. Das Wochenende bringt dann bis 21 Grad kaum Wolken und vor allem ganz viel Sonnenschein für uns. Jetzt für euch der Radio WAF Verkehrsservice. Da blitzt es in Neubeckum an der Fellener Straße, in Aalen an der Südenmauer, außerdem noch am Vorhelmer Weg, dann noch zwischen Wolbeck und Alverskirchen an der Alverskirchener Straße, in Beckum an der Hammerstraße und an der L547 in Höhe Hodmar. Alle Updates von den Straßen gibt's wie immer auf radiowaf.de oder in der Radio WAF App. Gute Fahrt!
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3: Kurz nach 6 und es geht wieder rein am Montagabend in die Spätschicht mit mir, Marlene Sokol, und mit den Hits im besten Mix. Da starten wir mit einem menschlichen Dauerbrenner. Vor 43 Jahren kam ihr erstes Album raus und in genau 2 Monaten steht schon ihr neues Album an. Übrigens Album Nummer 15, Confessions 2, wird das neue Album von Madonna heißen. Aber bis es soweit ist, gibt sie jetzt mit ihrem Hit Frozen im besten Mix. Kommt gut in den Abend.

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Kommt gut in den Feierabend. 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Während ihr durchruft, gibt's jetzt Warteschleifenmusik hier aus dem besten Mix, nur hier in der Spätschicht.

0: 30 ist.
1: Ich bin Simone Rea, schönen guten Abend. In Beckum haben Unbekannte auf einer Weide mehrere Schafe misshandelt. Die Polizei hat die Ermittlungen jetzt aufgenommen. Ine Artig aus der Redaktion hat die Infos für uns.
2: Die Tierquälerei fand schon in der vergangenen Woche statt, sagt die Stadt. Die unbekannten Täter drangen offenbar auf eine umzäunte Grünfläche in der Nähe der Ahlener Straße in Beckum ein. Dort traten sie mehrere Tiere und schlugen sie mit Stöcken. Ein erst 2 Wochen altes Lamm wurde so schwer verletzt, dass es nicht mehr gerettet werden konnte. Wie groß der Schaden für die Herde insgesamt ist noch unklar.
1: Die rund 180 Schafe werden von der Stadt Beckum zur Landschaftspflege eingesetzt. Sie hat dafür eine Schäferin beauftragt. Der Kreis Warendorf und der Kreis Sportbund haben jetzt 10 engagierte Frauen und Männer für ihren Einsatz im Vereinssport ausgezeichnet. Ohne Ehrenamtliche wären Vereine überhaupt nicht denkbar, würdigte Landrat Olaf Gericke die Geehrten bei einer Feierstunde im Torhaussaal des Kulturgutshaus Nordbeck. In 3 Talkrunden wurden die Geehrten interviewt. Wer geehrt wurde, die Namen der Ehrenamtlichen findet ihr auf radio.wrf.de. Vereine hatten Vorschläge im Vorfeld bei der Jury des Kreissportbundes eingereicht. Unternehmen im Kreis Warendorf und der Region suchen händeringend neue Busfahrer. Für Abhilfe sorgen soll der Tag des Busses NRW, der am kommenden Wochenende in Hasewinkel kurz hinter unserer Kreisgrenze stattfindet. Busfahren sei heutzutage auch für Frauen machbar, sagt uns Bettina Siekendiek vom gleichnamigen Busunternehmen im Radio-WRF-Gespräch.
3: Und ganz ehrlich, das lernen Sie genauso, wie Sie irgendwann mal umgestiegen sind vom Fahrrad aufs Auto. Außerdem sind die Busse heute so modern zu fahren und mit Servolenkung, mit allem, was dazu gehört, dass keine große Kraftanstrengung da ist und Spiegel und Kameras und alles, Rückfahrkameras, die dann eben hinter dem Bus gucken, die einem auch Sicherheit geben.
1: Der Tag des Busses NRW findet am 9. Mai von 11 bis 15 Uhr auf der Kartbahn in Hasewinkel statt. Interessierte Bewerber können sich dann auch selbst mal ans Steuer eines Busses setzen. 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
4: Das Wetter am Dienstag, grau um die 10 Grad und im Tagesverlauf immer wieder Regen, vor allem am Abend. Am Mittwoch geht es dann ganz ähnlich weiter, aber etwas kühler, da nur um die 7 Grad. Regen gibt es da vor allem am Morgen. Gute Nachrichten gibt es aber dann ab Donnerstag wieder, da wird es trockener, die Temperaturen steigen wieder und zum Wochenende hin gibt es dann echtes Frühsommer-Feeling mit bis zu 21 Grad und meist trockenem Wetter für uns. Jetzt für euch der Radio WRF Verkehrsservice. Da blitzt es in Neubeckum an der Fellener Straße, in Aalen an der Südenmauer, außerdem noch am Vorhelmer Weg, dann noch zwischen Wolbeck und Alberskirchen an der Alberskirchener Straße, in Beckum an der Hammerstraße und an der L547 in Höhe Hothmar. Alle Updates von den Straßen gibt's wie immer auf radio-wrf.de oder in der Radio WRF App. Gute Fahrt!
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4: Willkommen in der Spätschicht am Montagabend, in der Schicht mit den wichtigsten Themen für den Feierabend, dem besten Mix und natürlich allen Infos. Ich bin Marlene, begleite euch heute und wünsche euch einen schönen Feierabend, ihr Lieben.

0: Get Lucky von Daft Punk im besten Mix. Und selbst bei denen wird gerade über ein neues Album spekuliert. 5 Jahre nachdem sich Daft Punk aufgelöst hat, gab es vor 3 Monaten circa einen neuen Hit von dem Duo, der jetzt ordentlich für Gerüchte um ein neues Album sorgt. Aber nicht nur bei denen geht es gerade um neue Musik. 2026 scheint wirklich das Jahr für Comebacks und neue Hits zu sein. Unter anderem arbeitet Ariana Grande gerade an ihrem neuen Album Petal, was Ende Juli rauskommen soll. Dann arbeitet Billie Eilish gerade an einem neuen Album. Im Interview hat sie gesagt, sie wäre schon halb fertig. Also sollte es nicht mehr allzu lange dauern. Und auch Beyoncé arbeitet gerade an was Neuem. Was genau, ist bei ihr noch nicht ganz klar. Klar ist nur, dass sie auf ihrer Website den kompletten Merch zu ihrem letzten Album Cowboy Carter entfernt hat und ein Video aus ihrer Destiny's Child-Zeit veröffentlicht hat. Also auch da gibt es gerade Gerüchte um ein mögliches neues Album. Bisher ist das aber, wie gesagt, alles nur ein Gerücht. Anders als bei Madonna. Ihr neues Album Confessions 2 ist bestätigt und kommt in 2 Monaten raus. Ein Teaser dafür hat sie letzten Freitag aber schon rausgehauen. Da hören wir zusammen rein in der nächsten halben Stunde hier in der Spätschicht.
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1: Mit Thorsten Adolfs. Guten Abend. In der Leipziger Innenstadt ist ein Auto gegen mehrere Menschen gefahren. Nach Angaben der Polizei gibt es mindestens 2 Tote und mehrere Verletzte. Die Rettungskräfte haben einen Massenanfall von Verletzten ausgerufen. Die Polizei ist mit vielen Kräften im Einsatz. Der Fahrer des Wagens wurde festgenommen. Von ihm gehe keine Gefahr mehr aus, heißt es. Der Vorfall ereignete sich in der Grimmerischen Straße. Sie führt in die Leipziger Fußgängerzone. In der Nähe sind auch die Uni und die Nikolaikirche. Der genaue Hergang ist noch unklar. Die Polizei hat dazu noch keine Angaben gemacht. Es ist auch noch nicht klar, ob es sich um eine vorsätzliche Amokfahrt, einen Unfall oder ein anderes Geschehen handelt. Und jetzt weitere Nachrichten im Überblick. Der Iran hat die Vereinigten Arabischen Emirate mit Drohnen und Marschflugkörpern angegriffen. 3 davon seien abgefangen worden und ein Marschflugkörper sei ins Meer gestürzt, heißt es aus dem Verteidigungsministerium. Eins der Ziele war die Hafenstadt Fujairah. Dort befindet sich einer der wichtigsten Häfen der Emirate. Frachtschiffe können dort anlegen, ohne die seit März vom Iran blockierte Straße von Hormuz passieren zu müssen. Die Regierung fordert von den Mineralölkonzernen, den Tankrabatt in vollem Umfang an die Autofahrer weiterzugeben. Aus dem Wirtschaftsministerium heißt es, das Bundeskartellamt analysiere ab der Stunde Null, welche Preise wie entstehen und wie sie wirken. Mittlerweile haben auch die Monopolkommission und das IFO-Institut Untersuchungen zum Thema angekündigt. Grünen-Chefin Brandner sieht die schwarz-rote Koalition nach nur einem Jahr kurz vor der Selbstaufgabe. Brandner sagte, Union und SPD würden vor dem Abgrund stehen und darüber streiten, wer daran schuld sei. Bis jetzt seien Union und SPD keine Reformen gelungen, die den derzeitigen Herausforderungen gewachsen wären, so Brandner. Viele von uns fühlen sich gestresst oder spüren verschiedene Belastungen. Und vor allem Familien mit minderjährigen Kindern sind davon oft betroffen. Das zeigt eine neue Studie der A&V-Versicherung. Demnach leiden 80% der Eltern mit Kindern unter 18 Jahren im Alltag unter mentaler Belastung. Das könne auf Dauer krank machen, warnt die Versicherung. Sie will das Problem noch genauer untersuchen und sichtbarer machen. Marc Weiß hat die weiteren Infos.
2: Schule, Sportverein der Kinder, Klavierunterricht, Einkaufen für die Kinder, Kochen, der eigene Job, der Partner, das alles erzeugt bei immer mehr Eltern das Gefühl von Dauerstress. 78% geben in der Studie als Grund an, immer an alles gleichzeitig denken zu müssen. Bei über 60% der Mütter und Väter führt das bereits zu akuten Erschöpfungserscheinungen. Hierunter leiden laut Studie besonders Eltern mit kleinen Kindern und kinderreichen Familien. Die Studie hat nicht die möglichen Gründe untersucht oder inwieweit Eltern vielleicht auch überambitioniert handeln, Stichwort Helikoptereltern. Fakt ist laut der Untersuchung nur, dass sich 4 von 5 Familien in Deutschland im Alltag mental belastet fühlen und, so sagt die R&V-Versicherung, dass darüber öffentlich kaum gesprochen wird. Deshalb soll das Thema jetzt öffentlich gemacht werden. Die Studienmacher haben dazu eine Dokumentation produziert, in der Betroffene zu Wort kommen. Die Doku ist ab heute unter anderem bei YouTube zu sehen.
1: Soweit die Meldungen mit Thorsten Adolfs.
3: Der Dienstag zeigt sich wechselhaft für Anfang Mai mit 10 Grad, vielen Wolken und etwas Regen, besonders am Abend. Am Mittwoch bleibt es dann etwas ungemütlicher, da nur 7 Grad, viele Wolken und Schauer, vor allem am Morgen und am Vormittag. Ab Donnerstag dreht sich das Wetter dann aber wieder, da wird es trockener, etwas milder und am Wochenende erwartet uns dann mit bis zu 21 Grad ein deutlich freundlicherer Mix aus Sonne mit ein paar Wolken.
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3: Jetzt für euch der Radio WAF Verkehrsservice. Da blitzt es in Neubeckum an der Fellener Straße, in Aalen an der Südenmauer, außerdem noch am Vorhelmer Weg, dann noch zwischen Wolbeck und Alverskirchen an der Alverskirchener Straße, in Beckum an der Hammerstraße und an der L547 in Höhe Hodmar. Alle Updates von den Straßen gibt's wie immer auf radiowaf.de oder in der Radio WAF App. Gute Fahrt!
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3: Nabend bis 21 Uhr lege ich hier die Spätschicht mit euch ein, begleite euch vielleicht bei eurer Spätschicht, im Krankenhaus, an der Tankstelle, im Rettungsdienst, wo ihr auch unterwegs seid. Wir machen das zusammen. Ich bin Marlene, freue mich, dass ihr mit am Start seid.

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Letztes Wochenende haben wir mit dem 1. Mai offiziell den Frühling begrüßt. Die Jahreszeit der Neuanfänge. Und die scheint auch schon in der Musikindustrie angekommen zu sein. Am Freitag gab es wieder ganz viele tolle Releases für die neue Woche. Und damit ihr nicht in die ganze neue Musik reinhören müsst, habe ich das mal gemacht. Und Highlights vom New Music Friday sind definitiv die neue Single von Lady Gaga. Shape of a Woman ist Teil des Soundtracks zum zweiten Teil von Der Teufel trägt Prada. Ist ein richtiger Pusher-Hit, also sehr gut zum Sport oder einfach zum Updancen. Perfekt zum Tanzen, aber auch der neueste Hit von Sarah Larsson und Shakira, Euro Summer Girls Trip. Eins der Highlights von Sarah Larssons neuem Album, was auch am Freitag rausgekommen ist. Midnight Sun Girls Trip heißt es. Ist ihr erstes Remix-Album, also mit ganz vielen neu gemixten Hits, die man aber schon von ihr kennt. Und das alles eben unter dem Motto Girls Trip, also Mädelsausflug. Und genau den Vibe bekommt man auch beim Hören. Sehr viel gute Laune, sehr poppig. Mein persönliches Highlight vom New Music Friday ist aber definitiv der neue Hit von Madonna und Sabrina Carpenter, Bring Your Love. Gehört mit zum neuen Album von Madonna, was in 2 Monaten rauskommt. Und man muss ja sagen, Madonna und Sabrina Carpenter, unerwartete Kombi. Aber dass die beiden so gut harmonieren, wissen wir alle schon seit dem gemeinsamen Auftritt beim Coachella Festival. Jetzt gibt's

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1: Ich bin Simone Rea. Schönen guten Abend. In Beckum haben Unbekannte auf einer Weide mehrere Schafe misshandelt. Die Polizei hat die Ermittlungen jetzt aufgenommen. Ina Artig aus der Redaktion hat die Infos für uns.
2: Die Tierquälerei fand schon in der vergangenen Woche statt, sagt die Stadt. Die unbekannten Täter drangen offenbar auf eine umzäunte Grünfläche in der Nähe der Ahlener Straße in Beckum ein. Dort traten sie mehrere Tiere und schlugen sie mit Stöcken. Ein erst 2 Wochen altes Lamm wurde so schwer verletzt, dass es nicht mehr gerettet werden konnte. Wie groß der Schaden für die Herde insgesamt ist noch unklar.
1: Die rund 180 Schafe werden von der Stadt Beckum zur Landschaftspflege eingesetzt. Sie hat dafür eine Schäferin beauftragt. Der Kreis Warendorf und der Kreis Sportbund haben jetzt 10 engagierte Frauen und Männer für ihren Einsatz im Vereinssport ausgezeichnet. Ohne Ehrenamtliche wären Vereine überhaupt nicht denkbar, würdigte Landrat Olaf Gericke die Geehrten bei einer Feierstunde im Torhaussaal des Kulturgutshaus Nordbeck. In 3 Talkrunden wurden die Geehrten interviewt. Wer geehrt wurde, die Namen der Ehrenamtlichen, findet ihr auf radio.wrf.de. Vereine hatten Vorschläge im Vorfeld bei der Jury des Kreissportbundes eingereicht. Unternehmen im Kreis Warendorf und der Region suchen händeringend neue Busfahrer. Für Abhilfe sorgen soll der Tag des Busses NRW, der am kommenden Wochenende in Hasewinkel, kurz hinter unserer Kreisgrenze, stattfindet. Busfahren sei heutzutage auch für Frauen machbar, sagt uns Bettina Siekendiek vom gleichnamigen Busunternehmen im Radio-WRF-Gespräch.
3: Und ganz ehrlich, das lernen Sie genauso, wie Sie irgendwann mal umgestiegen sind vom Fahrrad aufs Auto. Außerdem sind die Busse heute so modern zu fahren und mit Servolenkung, mit allem, was dazu gehört, dass keine große Kraftanstrengung da ist. Und Spiegel und Kameras und alles, Rückfahrkameras, die dann eben hinter dem Bus gucken, die einem auch Sicherheit geben.
1: Der Tag des Busses NRW findet am 9. Mai von 11 bis 15 Uhr auf der Kartbahn in Hasewinkel statt. Interessierte Bewerber können sich dann auch selbst mal ans Steuer eines Busses setzen. 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
4: Geht recht frisch in die neue Woche. Morgen rund 10 Grad, viele Wolken und immer mal wieder etwas Regen, vor allem am Abend. Der Mittwoch wird dann mit um die 7 Grad noch etwas kühler, dazu wieder dichte Wolken und Schauer, besonders am Morgen und am Vormittag. Ab Donnerstag wird es dann aber auch wieder freundlicher, trockener und langsam auch wieder etwas wärmer. Das Wochenende bringt dann bis 21 Grad kaum Wolken und vor allem ganz viel Sonnenschein für uns. Jetzt für euch der Radio WRF Verkehrsservice. Da blitzt es in Neubeckum an der Fellener Straße, in Aalen an der Südenmauer, außerdem noch am Vorhelmer Weg, dann noch zwischen Wolbeck und Alberskirchen an der Alberskirchener Straße, in Beckum an der Hammerstraße und an der L547 in Höhe Hodmar. Alle Updates von den Straßen gibt's wie immer auf radio-wrf.de oder in der Radio WRF App. Gute Fahrt!
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4: Zusammen durch den Montagabend mit dem besten Mix hier in der Spätschicht. Wir haben es kurz nach 7:30, in der nächsten halben Stunde hier noch Pitbull, Alex Warren, Benson Boone und wir quatschen auch noch über Random Side Quests. Vorher Musik von Ace of Base, All That She Wants. Ich bin Marlene Sokol, wünsche euch einen schönen Feierabend.

Es geht frisch in die neue Woche, aber ab Donnerstag kommt hier wieder richtiges Frühlingswetter bei uns an. Also Zeit, um rauszugehen, die Sonne zu genießen. Und damit man bei dem guten Wetter nicht immer nur einen Kaffee trinken geht oder spazieren geht, gibt es jetzt einen Random Sidequest Generator im Internet. Random Sidequest heißt wörtlich übersetzt zufällige Nebenaufgabe und kommt eigentlich aus dem Gaming-Bereich. Wenn man da also irgendwelche komischen Aufgaben in einem Spiel bekommt, und dieser Begriff hat es jetzt auf Social Media geschafft und meint einfach irgendwas, was man machen kann, um sich die Zeit zu vertreiben. Inspirationen gibt es natürlich auch auf Instagram oder auf TikTok, aber eben auch im Netz im Random Sidequest Generator. Die Seite heißt Sidequest Fun und da kann man sich eben diese zufälligen Aufgaben generieren lassen. Die kann man dann auch filtern nach draußen, drinnen, Soziales und alles gemixt. Also macht das gerne mal. Sucht euch bei dem schönen Wetter zum Wochenende hin mal eine zufällige Aufgabe raus und probiert es durchzuziehen. Und sollte da nichts für euch dabei sein, gibt es natürlich auch ganz viel Inspo in unserem Veranstaltungskalender auf der Homepage. Also klickt euch da gerne mal durch und dann macht euch einfach eine gute Zeit.

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1: Ich bin Thomas Brockt. Schock in Leipzig. In der Innenstadt ist dort am späten Nachmittag ein Auto in mehrere Menschen gefahren. Zwei Menschen starben, viele weitere wurden verletzt. Der Fahrer wurde inzwischen festgenommen. Oberbürgermeister Jung gab deshalb erste Entwarnung.
2: Die wichtige Botschaft ist, dass alle Menschen davon ausgehen können, die Lage ist jetzt geklärt, es gibt keine weitere Gefährdung. Alle können nach Hause gehen, in Ruhe sich auf den Weg nach Hause machen. Es gibt keine Gefährdungslage mehr, es ist im Griff. Die Polizei hat den Täter gefasst.
1: Leipzigs Oberbürgermeister Jung. Nähere Informationen zum genauen Hergang und Hintergrund sind noch nicht bekannt. Der Vorfall ereignete sich in der Grimmaischen Straße, die vom zentralen Augustusplatz in die Leipziger Fußgängerzone führt. Erstmals seit Beginn der Waffenruhe haben sich die Spannungen am Persischen Golf wieder deutlich zugespitzt. In den Vereinigten Arabischen Emiraten ist nach einem iranischen Drohnenangriff ein Großbrand in einem Industriegebiet ausgebrochen. Betroffen sei die Hafenstadt Fujairah, hieß es. Zuvor hatten Irans Revolutionsgarden nach eigenen Angaben mehrere Raketen als Warnung in Richtung von US-Kriegsschiffen abgefeuert, die sich im Meer vor der Südküste befunden haben sollen. Hintergrund ist der Streit um die vom Iran kontrollierte und von den USA blockierte Straße von Hormuz. Trotz des Tankrabatts, die Spritpreise sind über das Wochenende deutlich gestiegen. Ein Liter Super E10 oder Diesel kosteten im Schnitt gestern um 2,5 Cent mehr als einen Tag davor. SPD-Fraktionschef Miersch kritisiert deshalb die Mineralölkonzerne.
3: Viele Experten hatten damit schon gerechnet, die Bundesregierung offenbar nicht. Mineralölkonzerne geben den Tankrabatt nicht 1:1 an die Autofahrer weiter. Das könne man sich nicht gefallen lassen, sagte SPD-Fraktionschef Miersch bei NTV. Er könne sich vorstellen, dass die Bundesregierung noch mal nachschärfen wird. Das Kartellamt könnte etwa noch mehr Rechte bekommen. Schon beim ersten Tankrabatt vor 4 Jahren gab es die Kritik, dass der Steuervorteil nicht komplett ankommt beim Kunden. Thomas Bremser, Redaktion.
1: Nach einem möglichen Ausbruch des Hunter-Virus auf einem Kreuzfahrtschiff ist auch ein deutscher Passagier gestorben. Das teilte der niederländische Reiseveranstalter mit. Weitere Einzelheiten wie Geschlecht oder Alter sind noch nicht bekannt. Zuvor war bereits bekannt geworden, dass ein älteres Ehepaar aus den Niederlanden gestorben war. In allen Todesfällen ist noch nicht bestätigt, dass es einen Zusammenhang mit einem möglichen Ausbruch des Hunter-Virus gibt. Bei einem erkrankten Passagier war das Virus aber nachgewiesen worden.
4: Das Wetter am Dienstag, grau um die 10 Grad und im Tagesverlauf immer wieder Regen, vor allem am Abend. Am Mittwoch geht's dann ganz ähnlich weiter, aber etwas kühler, da nur um die 7 Grad. Regen gibt's da vor allem am Morgen. Gute Nachrichten gibt's aber dann ab Donnerstag wieder, da wird's trockener, die Temperaturen steigen wieder und zum Wochenende hin gibt's dann echtes Frühsommer-Feeling mit bis zu 21 Grad und meist trockenem Wetter für uns.
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4: Jetzt für euch der Radio WAF Verkehrsservice. Da blitzt es in Neubeckum an der Fellener Straße, in Aalen an der Südenmauer, außerdem noch am Vorhelmer Weg, dann noch zwischen Wolbeck und Alverskirchen an der Alverskirchener Straße, in Beckum an der Hammerstraße und an der L547 in Höhe Hodmar. Alle Updates von den Straßen gibt's wie immer auf radiowaf.de oder in der Radio WAF App. Gute Fahrt!
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4: Willkommen in der Spätschicht am Montagabend, in der Schicht mit den wichtigsten Themen für den Feierabend, dem besten Mix und natürlich allen Infos. Ich bin Marlene, begleite euch heute und wünsche euch einen schönen Feierabend, ihr Lieben. Baby!

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schönen Montagabend, schönen Feierabend und schönen Star Wars Tag. Jedes Jahr am 4. Mai ist offizieller Star Wars Tag. Da waren die Fans natürlich ganz kreativ. Auf Englisch übersetzt heißt der 4. Mai nämlich May the 4th, was auch möge die Macht heißt. Ihr wisst schon, wegen möge die Macht mit dir sein. Ja, also falls es für euch gleich aufs Sofa geht und ihr nicht ewig scrollen wollt, feiert doch den Star Wars Tag mit einer guten Runde Star Wars Episode 1. Und für alle, die nicht so auf Star Wars stehen, gibt's aber natürlich auch noch ein paar Empfehlungen in unserem Streaming-Tipp. Den findet ihr über unsere Homepage oder über unsere kostenlose App. Und da gibt's eine Übersicht mit den besten Filmen und Serien, die es gerade zu streamen gibt. Also happy Feierabend und happy Stream, ihr Lieben. Und natürlich happy Star Wars Tag, klar.

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1: Ich bin Simone Rea, schönen guten Abend. In Beckum haben Unbekannte auf einer Weide mehrere Schafe misshandelt. Die Polizei hat die Ermittlungen jetzt aufgenommen. Ine Artig aus der Redaktion hat die Infos für uns.
2: Die Tierquälerei fand schon in der vergangenen Woche statt, sagt die Stadt. Die unbekannten Täter drangen offenbar auf eine umzäunte Grünfläche in der Nähe der Ahlener Straße in Beckum ein. Dort traten sie mehrere Tiere und schlugen sie mit Stöcken. Ein erst 2 Wochen altes Lamm wurde so schwer verletzt, dass es nicht mehr gerettet werden konnte. Wie groß der Schaden für die Herde insgesamt ist noch unklar.
1: Die rund 180 Schafe werden von der Stadt Beckum zur Landschaftspflege eingesetzt. Sie hat dafür eine Schäferin beauftragt. Der Kreis Warendorf und der Kreis Sportbund haben jetzt 10 engagierte Frauen und Männer für ihren Einsatz im Vereinssport ausgezeichnet. Ohne Ehrenamtliche wären Vereine überhaupt nicht denkbar, würdigte Landrat Olaf Gericke die Geehrten bei einer Feierstunde im Torhaussaal des Kulturgutshaus Nordbeck. In 3 Talkrunden wurden die Geehrten interviewt. Wer geehrt wurde, die Namen der Ehrenamtlichen, findet ihr auf radio.wrf.de. Vereine hatten Vorschläge im Vorfeld bei der Jury des Kreissportbundes eingereicht. Unternehmen im Kreis Warendorf und der Region suchen händeringend neue Busfahrer. Für Abhilfe sorgen soll der Tag des Busses NRW, der am kommenden Wochenende in Hasewinkel kurz hinter unserer Kreisgrenze stattfindet. Busfahren sei heutzutage auch für Frauen machbar, sagt uns Bettina Siekendiek vom gleichnamigen Busunternehmen im Radio-WRF-Gespräch.
3: Und ganz ehrlich, das lernen Sie genauso, wie Sie irgendwann mal umgestiegen sind vom Fahrrad aufs Auto. Außerdem sind die Busse heute so modern zu fahren und mit Servolenkung, mit allem, was dazu gehört, dass keine große Kraftanstrengung da ist. Und Spiegel und Kameras und alles, Rückfahrkameras, die dann eben hinter dem Bus gucken, die einem auch Sicherheit geben.
1: Der Tag des Busses NRW findet am 9. Mai von 11 bis 15 Uhr auf der Kartbahn in Hasewinkel statt. Interessierte Bewerber können sich dann auch selbst mal ans Steuer eines Busses setzen. 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
4: Der Dienstag zeigt sich wechselhaft für Anfang Mai mit 10 Grad, vielen Wolken und etwas Regen, besonders am Abend. Am Mittwoch bleibt es dann etwas ungemütlicher, da nur 7 Grad, viele Wolken und Schauer, vor allem am Morgen und am Vormittag. Ab Donnerstag dreht sich das Wetter dann aber wieder, da wird es trockener, etwas milder und am Wochenende erwartet uns dann mit bis zu 21 Grad ein deutlich freundlicherer Mix aus Sonne mit ein paar Wolken. Jetzt für euch der Radio WAF Verkehrsservice. Da blitzt es in Neubeckum an der Fellener Straße, in Aalen an der Südenmauer, außerdem noch am Vorhelmer Weg, dann noch zwischen Wolbeck und Alverskirchen an der Alverskirchener Straße, in Beckum an der Hammerstraße und an der L547 in Höhe Hodmar. Alle Updates von den Straßen gibt's wie immer auf radio-waf.de oder in der Radio WAF App. Gute Fahrt!
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4: Nabend bis 21 Uhr lege ich hier die Spätschicht mit euch ein, begleite euch vielleicht bei eurer Spätschicht im Krankenhaus, an der Tankstelle, im Rettungsdienst, wo ihr auch unterwegs seid. Wir machen das zusammen. Ich bin Marlene, freue mich, dass ihr mit am Start seid.
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gut in den Feierabend. 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Während ihr durchruft, gibt's jetzt Warteschleifenmusik hier aus dem besten Mix, nur hier in der Spätschicht.

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1: Ich bin Thomas Brockt. Schreckliche Szenen in der Leipziger Innenstadt. Bei einer mutmaßlichen Amokfahrt sind am frühen Abend 2 Menschen getötet worden. 3 wurden schwer verletzt. Es gäbe viele weitere Verletzte, sagte Leipzigs Oberbürgermeister Jung. Sachsens Innenminister Schuster sagte über den festgenommenen Fahrer:
2: Wir haben es mit hoher Wahrscheinlichkeit zum Stand jetzt mit einem Einzeltäter zu tun. Und es ist ein Amoktäter. Wir gehen also davon aus, dass Leipzig absolut sicher ist, man sich auch sicher in der Fußgängerzone wieder bewegen kann. Der Täter ist 33-jähriger deutscher Staatsangehöriger.
1: Sachsens Innenminister Schuster. Über ein mögliches Motiv ist noch nichts bekannt. Der Vorfall ereignete sich in der Grimmaischen Straße, die vom zentralen Augustusplatz in die Leipziger Fußgängerzone führt. Russland hat im Krieg gegen die Ukraine eine 2-tägige Waffenruhe um den Tag des Sieges im Zweiten Weltkrieg am 9. Mai angeordnet. Diese gelte auf Anordnung von Präsident Putin am 8. und 9. Mai, teilte das russische Verteidigungsministerium mit. Moskau zähle darauf, dass die ukrainische Seite dem Beispiel folge. Der ukrainische Präsident Selenskyj hatte zuvor mitgeteilt, dass Kiew keine offiziellen Angebote zu einer möglichen Feuerpause erhalten habe. Kurz vor ihrem ersten Jahr im Amt steckt Schwarz-Rot im Umfragetief. Kanzler Merz forderte den Koalitionspartner SPD zu mehr Kompromissbereitschaft auf. Fraglich ist, ob das reicht, die Kurve zu kriegen.
3: Wir können Kompromiss, das habe man bewiesen, sagt die SPD und ist wenig angetan von Merz' Forderungen. Es brodelt also weiter, man streitet, wer wen blockiert und damit auch die schwierigen Reformprojekte der Regierung. Aber aus allen Ecken hört man, wir müssen uns zusammenraufen. Die Mehrheit der Wähler glaubt allerdings nicht daran, dass die Koalition noch lange hält. Luft verschaffen würde Schwarz-Rot Wirtschaftswachstum. Aber das ist auch nicht in Sicht. Claudia Wächter, Nachrichtenredaktion.
1: Nach einem möglichen Ausbruch des Hunter-Virus auf einem Kreuzfahrtschiff ist auch ein deutscher Passagier gestorben. Das teilte der niederländische Reiseveranstalter mit. Weitere Einzelheiten wie Geschlecht oder Alter sind noch nicht bekannt. Zuvor war bereits bekannt geworden, dass ein älteres Ehepaar aus den Niederlanden gestorben war. In allen Todesfällen ist noch nicht bestätigt, dass es einen Zusammenhang mit einem möglichen Ausbruch des Hunter-Virus gibt. Bei einem erkrankten Passagier war das Virus aber nachgewiesen worden.
4: Das Wetter. Ein ziemlich grauer Abend aktuell, der Himmel dicht und immer wieder ziehen Schauer durch. In der Nacht wird es ein bisschen ruhiger, der Regen lässt nach, dafür wird es frischer bei 11 bis 9 Grad. Und morgen am Dienstag bleibt das Bild dann ähnlich, viele Wolken, immer wieder Regen, maximal 18 Grad dazu.
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4: A2 Dortmund Richtung Hannover, zwischen Hamm und Hamm-Untrop 2 Kilometer, Viertelstunde on top. Und A59 Duisburg Richtung Dienstlaken, zwischen Kreuz Duisburg und Duisburg Ruheort 2 Kilometer, 8 Minuten. Euch unterwegs eine gute und sichere Fahrt.
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4: Schönen Montag euch, hier ist Leo Arigi im besten Mix. Und hier die Story finde ich persönlich ja auch ziemlich geil. In Kanada, da hat ein Fußballspieler seinen Torjubel zu einem Werbespot gemacht. Hat einfach so ein ultra krasses Tor geschossen und danach in die Fernsehkameras seine Visitenkarte als Makler gehalten. Ne? Also in Kanada musst du das halt noch machen, weil da kannst du vom Fußball nicht leben. Da muss man dann noch irgendwie was Vernünftiges nebenbei machen. Zum Beispiel Makler sein. Aber irgendwie geiler Werbespot. Ich glaube, bei dem Typ würde ich richtig gerne mal ein Haus kaufen. Geile Aktion!

0: Elton John, Candle in the Wind. So, und wir haben Premiere gefeiert.
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2: Mega super gut. Wir haben schon sehr viel gelacht. 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Hat sich mega gelohnt schon.
3: Ist sehr, sehr witzig. Und frischer Wind in der Comedy.
0: Comedian Hannes Höfer war Host und hat sich den ganzen Spaß mit uns ausgedacht. Hannes, ja, sag mal an, also eigentlich besser hätte es sich laufen können, oder?
4: Ja, das war eine Premiere wie Freibad-Pommes. Ja, kriegst du nur da und willst sofort die nächste Portion haben. Wir haben völlig vergessen, dass das eigentlich ein Wettbewerb war. Ne? Also es geht natürlich darum, auch an dem Abend zu gewinnen, aber irgendwie hatten wir alle zusammen so viel Spaß, auch mit dem Publikum. Die sind ja ausgeflippt, wenn du da auf die Bühne kamst. Was war da los? Ich weiß nicht, ob die da vorher Lachgas in den Raum gepumpt haben oder so, oder es war wirklich einfach witzig. So muss ein Abend, also wirklich ein Abend sein. Unglaublich.
0: Ja, aber ihr wart ja nicht nur zum Spaß da. Das Publikum hat gewählt und am Ende gab es auch einen Gewinner.
4: Das ist so. Am Ende des Abends kann eben nur einer oder einer gewinnen, auch wenn es alle verdient gehabt hätten. Wirklich. Alle haben abgerissen den Laden. Marvin, ganz cool ist es geworden. Der Junge macht seit 7 Monaten Comedy. Darf im Herbst jetzt einfach mit Atze Schröder auf die Bühne gehen. Das ist schon richtig, richtig geil. Aber wir sind ja noch nicht durch. Wir machen ja eine richtige Newcomer-Tour. Wir sind noch in Velbert, in Lechten, in Duisburg, in Elsdorf, in Bünde. Also wirklich überall in NRW so verteilt. Geht dahin. Karte kostet 8 Euro. Wir haften zwar nicht für Verletzungen am Zwerchfell, aber es lohnt sich, dahin zu gehen, kann ich nur immer sagen.
0: Unsere neue Comedy-Show hatte Premiere. Comedy Camp Slam, so heißt das Ganze. Da treten Nachwuchstalente gegeneinander an. Und es kommen noch ganz viele Shows, ja? Also sichert euch Tickets.
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Hi, hier ist Leo Aregi. Es ist der Montagabend, 21.30 Uhr durch. Ja, jetzt genießen wir den Abend mal gemeinsam mit so ein bisschen schön spanischer Musik, oder? Nicky Jam und Enrique Iglesias, El Perdón.

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0: She's So High, Tall Backman für den Montagabend.
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0: Ich weiß nicht, wie das bei euch ist, aber also Konzerttickets sind ja wirklich sehr teuer geworden. Und obendrauf musst du dann auch noch unfassbar Glück haben, überhaupt welche zu bekommen. Also ich wollte jetzt letztens schön auf so ein Konzert und bin dann das erste Mal in meinem Leben über so eine, ich würde sagen, nicht ganz so seriöse Seite gegangen. Also da kannst du halt so Tickets weiterverkaufen und auch wieder erwerben. Und dann hieß es auch irgendwie so, ja, das Ticket wird dir kurz vorher erst zugeschickt, weil, ja, warum auch nicht? Also warum kriege ich es nicht einfach 2 Tage vorher oder am besten in dem Moment, in dem ich es kaufe? Nein! Erst ein paar Stunden vorher. Und ich hatte irgendwie auch schon voll Panik, weil ich habe gedacht, das klappt hinten und vorne nicht. War schon schön beim Vordringen. Dann habe ich in meinem Mailpostfach eine E-Mail bekommen von einem wildfremden Australier. Der hat mir das Ticket einfach so per Mail rübergeschickt, sogar noch in meinem Namen dazu. Hier, Leo, viel Spaß beim Konzert. Mach dir einen schönen Abend. Freue mich, wenn es dir gefällt. Keine Ahnung, das kann doch irgendwie nicht so richtig sein, oder? Also ich meine, ich will mich nicht beschweren, hat geklappt und war auch ein total schönes Konzert, aber also es war schon irgendwie merkwürdig. Ich weiß ja nicht, was sind eure Erfahrungen mit so zweitverkaufsweiter Plattformen? Also ich glaube, man sagt das ganz bestimmt nicht so. Aber keine Ahnung, vielleicht habt ihr da ja auch mal eine Erfahrung gemacht, ob jetzt positiv oder negativ. Ruft doch gerne mal bei mir an, 0800 50 80 550 im Studio und erzählt mir davon. Ja, und wir hören in der Zwischenzeit mal ein bisschen was von Kamrad. Hug Yourself gibt's jetzt.

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1: Ich bin Ursula Winkler. In Leipzig ist ein Auto in eine Menschenmenge gefahren. Es gibt 2 Tote und 2 Schwerverletzte. Der Fahrer wurde laut Polizei festgenommen. Sachsens Ministerpräsident Kretschmer geht von einer mutmaßlichen Amokfahrt aus.
2: Er werde alles daran setzen, die Tat schnell und vollständig aufzuklären. Sachsen halte zusammen, betonte der Landeschef. Ein Auto war vom zentralen Augustusplatz in der Leipziger Innenstadt in eine Fußgängerzone gerast. Dabei kollidierte das Fahrzeug mit mehreren Menschen. Die Hintergründe der Tat sind aktuell unklar. Der mutmaßliche Täter befindet sich in Polizeigewahrsam. Bei ihm soll es sich um einen 33-jährigen Deutschen handeln. Er ließ sich widerstandslos festnehmen. Tanja Wagner, Nachrichtenredaktion.
1: Russland hat im Krieg gegen die Ukraine eine 2-tägige Waffenruhe um den Tag des Sieges im Zweiten Weltkrieg angeordnet. Diese gelte auf Anordnung von Präsident Putin am Freitag und Samstag, teilte das russische Verteidigungsministerium mit. Moskau zähle darauf, dass die ukrainische Seite dem Beispiel folge. Kurz darauf kündigte die Ukraine ebenfalls eine Waffenruhe an. Diese soll bereits ab Mittwoch gelten. Der April ist der bisher teuerste Tankmonat aller Zeiten und trotz Steuersenkung steigen die Spritpreise weiter. Die Bundesregierung hat die Mineralölwirtschaft deshalb ermahnt, den Tankrabatt auch an die Verbraucher weiterzugeben. Die Branche ist sich aber keine Schuld bewusst.
3: Der Tankrabatt wirkt voll und ganz, rechnet die Branche vor. Denn auch am Weltmarkt seien die Preise für Diesel und Benzin zuletzt gestiegen. Tenor, freut euch an der Zapfsäule. Ihr müsstet sonst nämlich noch mehr zahlen. Allerdings nicht nur Autofahrer sind gefrustet, auch Verbraucherschützer sind sich sicher. Die Steuersenkung wird nicht komplett von den Konzernen weitergegeben. Und für SPD-Fraktionschef Mirr steht fest, das können wir uns nicht gefallen lassen. Claudia Wächter, Nachrichtenredaktion.
1: Nach einem möglichen Ausbruch des Hunter-Virus auf einem kleinen Kreuzfahrtschiff im Atlantik sind 3 Menschen gestorben. Darunter ist auch ein deutscher Passagier, wie das Auswärtige Amt bestätigte. Außerdem starb ein älteres Ehepaar aus den Niederlanden. Nach Angaben des Veranstalters gibt es mehrere Hunter-Virus-Verdachtsfälle an Bord. Bei den 3 Todesfällen ist aber noch unbestätigt, ob sie tatsächlich mit dem Virus zusammenhängen.
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4: 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Hier kommt jetzt David Guetta für euren Abend. Ich bin Leo Arigi. Hi.

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0: So, ich weiß nicht, die Leute von euch, die schon ein bisschen länger dabei sind, vielleicht habt ihr es noch auf dem Schirm. Wir haben vorhin ja darüber gesprochen, die App ist jetzt wieder gestartet. Und da war unsere Reporterin mal draußen unterwegs und hat euch so ein bisschen was gefragt. Eben, wir haben schon mal festgestellt, wie esst ihr denn eure Erdbeeren eigentlich am liebsten? Da war alles dabei, irgendwie in Marmeladenform oder im Joghurt oder mit so einer coolen Waffel oder im Sekt, je nachdem. Und wir haben auch noch mehr gefragt zum Thema Erdbeeren, weil wir wollen jetzt ja die Erdbeere richtig abfeiern. Wir wollten nämlich von euch mal wissen, was verbindet ihr mit Erdbeeren? Fast schon so ein bisschen esoterisch.
1: Erdbeeren ist Sommer. Sonnenschein, süße, rote, dicke, knallige Früchte.
2: Erdbeerplunder habe ich heute Morgen noch gegessen.
3: Sommergefühl.
4: Ich verbinde die Erdbeeren immer nur mit der Spargelzeit. Dann gibt es immer Erdbeeren zum Nachtisch, Spargel vorher zum Essen. Und das ist immer das Schöne daran.
3: Erdbeerrolle.
5: Pestizide.
6: Erdbeeren pflücken gehen mit den Kindern.
7: Sommer, selber pflücken. Nachtisch mit Eis, mit Waffeln. Das verbinde ich mit Erdbeeren.
8: Viel Fruchtigkeit und einfach lecker.
0: Ja, viel Fruchtigkeit und einfach lecker. Geil, auch der Typ. Pestizide, mal kurz reingeworfen. Hier, Leute, ist auch was da, ne? Aber gut, wir freuen uns natürlich erstmal auch darüber, dass die Erdbeeren jetzt da sind, dass wir sie wieder essen können und dass sie auch noch so gut schmecken.
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0: Ach Mensch, und dann ist hier Robbie Williams in der Playlist Angels.

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halb zehn durch. Mein Name ist Leo Argi. Schönen späten Montagabend euch jetzt mit Musik von Alex Warren. Der ist ja dieses Jahr auch bei den Grammys aufgetreten. Und da gab es tatsächlich eine kleine Panne. Er hat sich nämlich selbst nicht richtig gehört. Und dann singt man ja meistens ein bisschen schief, weil ihm im Nachhinein irgendwie total peinlich. Und oh Gott, was habe ich denn da gemacht? Das erste Mal so ein fetter Auftritt vor Publikum, auch live im Fernsehen. Und ich blamier mich dann da so. Aber im Nachhinein muss man sagen, ist er an der Situation gewachsen. Und die Kollegen und Kolleginnen haben ihn nur bestärkt und gesagt, ach, das kann mal passieren. Und ansonsten war dann eine Performance ja perfekt. Also vielleicht irgendwie grundsätzlich ein gutes Learning, was man aus solchen Situationen ziehen kann. Kann man auf ganz viele andere Sachen vielleicht auch anwenden im echten Leben. Ordinary spiele ich uns jetzt eben vom besagten Alex Warren.

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0: So, ich hoffe, ihr habt euch vernünftig in den Mai getanzt oder auf der Couch richtig schön gechillt. Herzlich willkommen im Mai. Der hier freut sich auch schon.
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4: Der Mai ist gekommen. Was ein Wetter in Deutschland. Morgens noch ein bisschen was frisch, aber dann Sonne. Die Terrassen sind morgens schon voll mit Menschen. Ja, der frühe Vogel hat auch schon Durst. Die Aperol-Saison ist jetzt offiziell eröffnet. Das erkennt man auch an dem ein oder anderen roten Auge. Ja, das ist nicht überall Heuschnupfen, das ist der Strohhalm im Aperol. Ja, ja. Saufen an der frischen Luft ist ja wie Motorradfahren. Ne? Erstmal langsam in die Kurve, wenn man wieder anfängt. Ja, es wurde auch höchste Zeit. Ist doch toll. Alle sind gut drauf. Die kurzen Tops werden wieder aus dem Schrank geholt. Und die Jungs tragen auch wieder kurze Hosen. Aber Vorsicht, Männer. Bevor man so ein Muscle-Shirt anzieht, Reihenfolge beachten. Erst die Muskeln, dann das Shirt. Ne? Auch bei kurzen Hosen. Stellt sicher, dass ihr auch der Typ dafür seid. Ja, alles andere sieht aus wie Oliver Pocher im Salat. Ich sag mal so, so schön das jetzt auch ist mit dem Mai. Leute, nicht gleich durchdrehen.
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1: Ich bin Ursula Winkler. Bei einer mutmaßlichen Amokfahrt in Leipzig sind 2 Menschen getötet worden. 3 Menschen wurden schwer verletzt. Es gebe viele weitere Verletzte, sagte Leipzigs Oberbürgermeister Jung. Sachsens Innenminister Armin Schuster dazu.
2: Wir haben es mit hoher Wahrscheinlichkeit zum Stand jetzt mit einem Einzeltäter zu tun. Und es ist ein Amoktäter. Wir gehen also davon aus, dass Leipzig absolut sicher ist. Man sich auch sicher in der Fußgängerzone wieder bewegen kann. Der Täter ist 33-jähriger deutscher Staatsangehöriger.
1: Landesinnenminister Schuster in Leipzig. Der Verdächtige hatte am frühen Abend mit einem Auto mehrere Menschen angefahren. Er ließ sich widerstandslos festnehmen. Auf eine russische 2-tägige Waffenruhe hat die Ukraine mit einer eigenen Ankündigung reagiert. Der ukrainische Präsident Zelensky kündigte eine Waffenruhe bereits ab Mittwoch an. Bis dahin sei noch genügend Zeit, die Einstellung des Feuers zu gewährleisten. Sie würden ab diesem Zeitpunkt spiegelbildlich handeln, fügte Zelensky hinzu. Zuvor hatte auch das russische Verteidigungsministerium eine Waffenruhe angekündigt, allerdings erst für Freitag und Samstag. Kurz vor ihrem ersten Jahrestag steckt die schwarz-rote Koalition im Umfragetief. Kanzler Merz und die SPD ringen darum, wer wen blockiert. Merz löste mit einem Aufruf an die SPD zu mehr Kompromissbereitschaft Unmut beim Koalitionspartner aus.
3: Wir können Kompromiss, das habe man bewiesen, sagt die SPD und ist wenig angetan von Merz' Forderungen. Es brodelt also weiter, man streitet, wer wen blockiert und damit auch die schwierigen Reformprojekte der Regierung. Aber aus allen Ecken hört man, wir müssen uns zusammenraufen. Die Mehrheit der Wähler glaubt allerdings nicht daran, dass die Koalition noch lange hält. Luft verschaffen würde Schwarz-Rot Wirtschaftswachstum, aber das ist auch nicht in Sicht. Claudia Wächter, Nachrichtenredaktion.
1: US-Sängerin Britney Spears hat ihre Schuld eingeräumt, unter Alkoholeinfluss Auto gefahren zu sein. Über ihren Anwalt gab sie das vor einem Gericht in Kalifornien zu. Spears kommt mit dem Vergleich um eine härtere Bestrafung herum. Sie bekam eine einjährige Bewährungsstrafe und muss sich an mehrere Auflagen halten. Dazu gehören die Teilnahme an einem Schulungsprogramm und Therapiestunden.
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4: Dieses Michael Jackson Biopic, also das bricht ja wirklich irgendwie alle Rekorde, die vorher mal so aufgestellt wurden. Ich habe mal nachgeguckt, weltweit hat der Film schon fast eine halbe Milliarde Dollar eingespielt und Michael Jackson übrigens seit kurzem wieder an der Chartspitze, zumindest im Streaming-Bereich. Also seine Musik wird aktuell mit Abstand am meisten gestreamt und Leute, ich würde sagen, da wollen wir doch mithalten, oder? Jetzt für euch. MJ, ich bin Leo Arigi, hi.

0: Das ist gar nicht mehr so lange hin, wenn man mal auf den Kalender guckt. Nämlich in weniger als einem Jahr. Da wird in NRW ein neuer Landtag gewählt. Und wir wollen natürlich vorher mal so ein bisschen alles Mögliche abchecken. Fühlt ihr euch eigentlich noch verstanden von der Politik? Zum Beispiel, wir gehen dafür raus aus dem Studio rein in den Landtag in Düsseldorf. Da ist mein Kollege José Nasiandi an diesem Freitag vor Ort, wenn wir dann aus dem Landtag senden. José, so, jetzt bin ich gespannt. Ihr plant wirklich eine besondere Sendung. Was habt ihr denn genau vor?
1: Ja, wir werden mehrere Stunden lang an diesem Vormittag aus der Bürgerhalle des Landtags senden. Dort treffen Politik und Alltag direkt aufeinander. Abgeordnete, Besuchergruppen, es gibt spontane Gespräche, aber auch Ministerinnen und Minister. Ich werde am Freitag mit zentralen politischen Akteuren sprechen, aber uns interessiert vor allem auch eure Meinung. Uns interessiert, was kommt bei euch eigentlich von dem, was die Politik so treibt, an und was erwartet ihr von der Landespolitik?
0: So, das heißt, es können praktisch alle an unserer Sendung am Freitag aus dem Landtag teilnehmen, oder? Wie genau funktioniert denn das?
1: Wir haben auf unserer Homepage eine Umfrage eingerichtet. Das dauert vielleicht 3-4 Minuten, alles einzutragen. Und dort stellen wir 3 zentrale Fragen. Fühlt ihr euch von der Landespolitik verstanden? Welche Themen sollte die Landespolitik stärker aufgreifen? Und glaubt ihr, dass die Politik euer Leben konkret verbessern kann? Und das, was ihr dort reinschreibt, das fließt dann direkt in unsere Sendung mit ein. Und ich muss sagen, ich freue mich schon darauf, die Politiker, die mir vors Mikrofon kommen, damit zu konfrontieren.
0: So, und jetzt sag mal an, was wollt ihr am Ende damit herausfinden?
1: Naja, wir wollen wissen, ob Politik, so wie sie jetzt gemacht wird, überhaupt ankommt und was man auch besser machen kann. Also habt ihr den Eindruck, dass Politik eure Realität, euer Leben kennt und ernst nimmt? Und wir wollen sehen, ob das, was im Landtag diskutiert wird, wirklich zu dem passt, was euch gerade beschäftigt.
0: Die große Politikbestandsaufnahme, ein Jahr vor der Wahl an diesem Freitagvormittag, senden wir aus dem NRW-Landtag in Düsseldorf. Mehr Infos dazu und das Formular, ja, was ihr ausfüllen könnt, das findet ihr auf unserer Homepage.
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0: Das sind die Disco Boys für diesen Montagabend. 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

Kato, norwegischer DJ und Produzent, hat erst so mit Mitte 40 seinen krassen Durchbruch gehabt. Und das finde ich ist doch eigentlich immer eine total nette Geschichte. Also wenn du lange und hart für deinen Erfolg arbeitest und am Ende des Tages dann auch ja, wirklich dafür belohnt wirst. Also total geil. Turn the Lights Off, so heißt sein großer Hit, spiele ich uns jetzt. Ich bin Leo Ari.

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0: Ich denke, ein paar von euch werden sich sicherlich letzte Woche gedacht haben, ja, endlich, jetzt so, 1. Mai, es wird günstiger.
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0: 17 Cent weniger an der Zapfsäule waren ja angekündigt, wegen dem Tankrabatt von der Bundesregierung. Und wir schauen jetzt heute mal drauf, hat's denn geklappt mit dem günstiger werden so? Und wir können verkünden, nein, nicht so wirklich. Der Tankrabatt der Bundesregierung ist nicht komplett an den Zapfsäulen angekommen, sagen Bundeskartellamt und auch der ADAC. Thorsten Ortmann aus dem News-Team, dann lass uns doch mal gemeinsam draufschauen. Wie viel ist denn jetzt letztendlich angekommen von den knapp 17 Cent?
2: Also laut Bundeskartellamt sind nur knapp 13 Cent der versprochenen 17 angekommen. Und auch der ADAC hat nachgerechnet und kommt zu einem ähnlichen Ergebnis. Dazu Thomas Müther vom ADAC.
3: Im Vergleich zum Tagesdurchschnittspreis vom 30. April waren die Spritpreise gestern nur etwa 11 Cent günstiger und nicht die knapp 17 Cent. Und weil der Rohölpreis aktuell niedriger ist als noch Ende April, müssten die Preise sogar noch stärker sinken als um den Betrag der Energiesteuersenkung.
2: Der ADAC vermutet außerdem, dass die Mineralölkonzerne hier einen saftigen Risikoaufschlag mit einpreisen, weil eben keiner weiß, wie es in der blockierten Straße von Hormuz und im Nahostkrieg weitergeht. Trotzdem seien die Spritpreise eindeutig zu hoch, so das Fazit des ADACs.
0: Ja, das dürfte nicht nur die Autofahrenden aufregen, sondern auch die Bundesregierung. Die haben den Tankrabatt ja als Entlastung beschlossen.
2: Die Bundesregierung hatte ja die klare Erwartung, dass der Tankrabatt von den Mineralölfirmen komplett an die Autofahrer weitergereicht wird. Das hatte der Branchenverband Fuels und Energy zum Start des Tankrabatts auch zugesichert. Darum ist SPD-Fraktionschef Matthias Miersch auch mächtig sauer.
4: Und deswegen bin ich überhaupt nicht zufrieden mit dem, was wir da jetzt erleben. Wir haben das Bundeskartellamt ja auch in die Lage versetzt, einzugreifen. Wir haben leider auch erste Gerichtsentscheidungen, die bestimmte Dinge verwehrt haben. Insofern müssen wir das jetzt mit dem Bundeswirtschaftsministerium zusammen auswerten, gegebenenfalls nachschärfen, denn das kann man sich nicht gefallen lassen.
2: Die Mineralölkonzerne sagen dagegen, sie hätten den Tankrabatt komplett weitergereicht. Sonst wäre Sprit jetzt noch teurer. Darum bleibt uns Autofahrenden eigentlich nichts anderes übrig, als auf jeden Fall die Preise zu vergleichen. Zum Beispiel mit einer Tank-App, um dann vormittags zwischen 11 und 12 möglichst günstig zu tanken.
0: Von den knapp 17 Cent vom Tankrabatt zum 1. Mai sind laut ADAC nur knapp 11 Cent bisher angekommen. Thorsten Ortmann war das mit den Infos. Danke dir.
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1: Ich bin Ursula Winkler. Bei einer mutmaßlichen Amokfahrt in der Leipziger Innenstadt sind 2 Menschen getötet worden. 3 Menschen wurden schwer verletzt. Es gebe viele weitere Verletzte, sagte Oberbürgermeister Jung. Sachsens Innenminister Schuster sagte, bei dem festgenommenen Fahrer handle es sich aller Wahrscheinlichkeit nach um einen Einzeltäter, einen Amoktäter. Er sei 33 Jahre alt und deutscher Staatsbürger. Der Verdächtige hatte am frühen Abend mit einem Auto mehrere Menschen angefahren. Er ließ sich widerstandslos festnehmen. Trotz des Tankrabatts, die Spritpreise sind zuletzt deutlich gestiegen. SPD-Fraktionschef Mirsch ist sauer auf die Mineralölkonzerne.
2: Viele Experten hatten damit schon gerechnet, die Bundesregierung offenbar nicht. Mineralölkonzerne geben den Tankrabatt nicht 1:1 an die Autofahrer weiter. Das könne man sich nicht gefallen lassen, sagte SPD-Fraktionschef Mirsch bei NTV. Er könne sich vorstellen, dass die Bundesregierung nochmal nachschärfen wird. Das Kartellamt könnte etwa noch mehr Rechte bekommen. Schon beim ersten Tankrabatt vor 4 Jahren gab es die Kritik, dass der Steuervorteil nicht komplett ankommt beim Kunden. Zuletzt war der weltweite Ölpreis sogar gesunken. Thomas Bremser, Nachrichtenredaktion.
1: Die Situation im Nahen Osten spitzt sich weiter zu. Erstmals seit Wochen hat der Iran wieder die Vereinigten Arabischen Emirate angegriffen. Diese wollen sich wehren.
3: Die Emirate behalten sich das volle und legitime Recht vor, auf die Angriffe im Einklang mit dem Völkerrecht zu reagieren, teilte das Außenministerium mit. Sie machten den Iran voll verantwortlich für die Angriffe und deren Folgen. Unterdessen spitzt sich die Lage rund um die Straße von Hormuz kontinuierlich weiter zu. Auch US-Präsident Donald Trump sprach erneut Drohungen gegen den Iran aus. Im Fall von iranischen Angriffen auf US-Schiffe in der Meerenge werde der Iran von der Erde gefegt, so Trump. Amira Rajab, Beirut.
1: Auf eine russische 2-tägige Waffenruhe hat die Ukraine mit einer eigenen Bekanntgabe reagiert. Der ukrainische Präsident Zelensky kündigte eine Waffenruhe bereits ab Mittwoch an. Sie würden ab diesem Zeitpunkt spiegelbildlich handeln, fügte Zelensky hinzu. Zuvor hatte das russische Verteidigungsministerium eine Waffenruhe angekündigt, allerdings erst für Freitag und Samstag. Am Samstag feiert Russland den Tag des Sieges im Zweiten Weltkrieg.
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4: Hallo zusammen. Was immer ihr tut, was immer ihr macht, kommt gut durch diese Nacht. Wir sind bei euch, Claudia Löß hier. Hallo zusammen.

0: Mark Cohn, Walking in Memphis. Kommt gut durch diese Nacht. Am Wochenende war es soweit, endlich. Die Erdbeersaison ist gestartet offiziell. Also wer wollte, der konnte jetzt dann auch schon aufs Feld und selber pflücken. Und schön dabei den Bauch vollschlagen. Ich lieb's einfach. Also für mich gehört zu der Erdbeere auf jeden Fall Vanilleeis. Wir haben euch mal gefragt, was verbindet ihr denn mit Erdbeeren?
1: Erdbeeren ist Sommer, Sonnenschein, süße, rote, dicke, knallige Früchte.
2: Erdbeerplunder habe ich heute Morgen noch gegessen.
3: Sommergefühl.
4: Ich verbinde die Erdbeeren immer nur mit der Spargelzeit. Dann gibt's immer Erdbeeren zum Nachtisch, Spargel vorher zum Essen. Und das ist immer das Schöne daran.
3: Erdbeerrolle.
5: Pestizide.
6: Erdbeeren pflücken gehen mit den Kindern.
7: Sommer, selber pflücken, Nachtisch mit Eis, mit Waffeln, das verbinde ich mit Erdbeeren.
8: Viel Fruchtigkeit und einfach lecker.
0: Die Erdbeersaison ist gestartet. Naja, im Moment jetzt so bei dem nassen Regen ist es vielleicht nicht so schön, selber zu pflücken. Aber es gibt ja Supermärkte, lasst es euch einfach schmecken.
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0: Bruno Mars bringt euch durch die Nacht. Gestern war ja der 4. Mai. Ein großer Feiertag natürlich für alle Star Wars Fans. May the 4th. Ne? Ihr wisst Bescheid. Ich find's irre. Knapp 50 Jahre nach dem Kinostart. Star Wars hat immer noch eine riesen Fangemeinde und er gehört auf jeden Fall dazu.
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2: Jedes Jahr versuche ich meiner Freundin die Faszination Star Wars zu erklären. Und in all den Jahren sind wir nicht weitergekommen als die Frage, warum fliegt dieser Hund dieses Flugzeug? Es ist kein Hund, sondern ein Wookie und der heißt Chewbacca. Freunde nennen ihn auch Chewie. Und es ist kein Flugzeug, es ist der Millennium Falcon, ein hyperraumfähiges Raumschiff, eins der schnellsten Schiffe der Galaxis. Han Solo hat mit ihm den Kessel Run in weniger als 12 Parsec geschafft. Okay, wie kann man das nicht wissen? Dreimal dürft ihr raten, wer an diesem Abend keinen Sex hatte. Ja, da wurde kein Laserschwert benutzt, kein Jedi zum Ritter. Die Macht war einfach nicht mit mir. Wusstet ihr, dass als der erste Star Wars Film 1977 rauskam, in Frankreich noch hin

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1: Ich bin Ursula Winkler. Bei einer mutmaßlichen Amokfahrt in der Leipziger Innenstadt sind 2 Menschen getötet worden. 3 Menschen wurden schwer verletzt. Der Fahrer wurde laut Polizei festgenommen. Sachsens Ministerpräsident Kretschmer geht von einer mutmaßlichen Amokfahrt aus.
2: Er werde alles daran setzen, die Tat schnell und vollständig aufzuklären. Sachsen halte zusammen, betonte der Landeschef. Ein Auto war vom zentralen Augustusplatz in der Leipziger Innenstadt in eine Fußgängerzone gerast. Dabei kollidierte das Fahrzeug mit mehreren Menschen. Die Hintergründe der Tat sind aktuell unklar. Der mutmaßliche Täter befindet sich in Polizeigewahrsam. Bei ihm soll es sich um einen 33-jährigen Deutschen handeln. Er ließ sich widerstandslos festnehmen. Tanja Wagner, Nachrichtenredaktion.
1: Russland hat im Krieg gegen die Ukraine eine 2-tägige Waffenruhe um den Tag des Sieges im Zweiten Weltkrieg angeordnet. Diese gelte auf Anordnung von Präsident Putin am Freitag und Samstag, teilte das russische Verteidigungsministerium mit. Kurz darauf kündigte die Ukraine ebenfalls eine Waffenruhe an. Diese soll bereits ab Mittwoch gelten.
3: Das gab es in 4 Jahren Ukraine-Krieg noch nicht. Zeitlich versetzte Waffenruhen. Erst will die Ukraine morgen und übermorgen nicht schießen, Russland will am Freitag und Samstag stillhalten. Dann wird in Russland der Tag des Sieges gefeiert. Die Ukraine gibt damit keine Garantie für die Militärparade in Moskau ab. Doch Russland hat für den Fall von Angriffen mit Vergeltung gedroht. Es ist doch unwahrscheinlich, dass Kiew so etwas plant. Selenskyj geht es darum, über Waffenruhen wieder in Friedensgespräche zu kommen. Friedemann Kohler, Nachrichtenredaktion.
1: Nach einem möglichen Ausbruch des Hunter-Virus auf einem kleinen Kreuzfahrtschiff im Atlantik sind 3 Menschen gestorben, darunter ist auch ein deutscher Passagier, wie das Auswärtige Amt bestätigte. Außerdem starb ein älteres Ehepaar aus den Niederlanden. Nach Angaben des Veranstalters gibt es mehrere Hunter-Virus-Verdachtsfälle an Bord. Bei den 3 Todesfällen ist aber noch unbestätigt, ob sie tatsächlich mit dem Virus zusammenhängen. US-Sängerin Britney Spears hat ihre Schuld eingeräumt, unter Alkoholeinfluss Auto gefahren zu sein. Über ihren Anwalt gab sie das vor einem Gericht in Kalifornien zu. Spears kommt mit dem Vergleich um eine härtere Bestrafung herum. Sie bekam eine 1-jährige Bewährungsstrafe und muss sich an mehrere Auflagen halten.
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4: Claudia Löß hier. Hallo zusammen. Ich gebe euch mal frische Musik mit an die Hand für diese Uhrzeit. Mark Atlas gleich für euch. Against My Love. Den hier kennt ihr. Das ist Alana Miles. Hallo zusammen.

0: Samex, kommt gut durch die Nacht mit uns. Und ihr wisst ja, es kann wirklich immer und jederzeit passieren.
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Claudia Löhr hier, hallo zusammen. Die neue von Mark Forster spiele ich euch gleich. Ein Lied und das hier ist Adele. Someone Like You. Kommt gut durch die Nacht mit uns. Hallo.

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0: Kommt gut durch diese Nacht mit uns, dieser Tankrabatt, diese 17 Cent. Das Ganze ist ja vorher schon heftig diskutiert worden, bevor es überhaupt eingeführt worden ist. Und dann war es ja am Freitag auch soweit, ne? 1. Mai, ja, die Preise an den Tankstellen sind erstmal so ein bisschen nach unten gegangen, aber das waren ja keine 17 Cent. Thorsten Ortmann aus dem News-Team hat sich einen Überblick verschafft, wie viel sind denn von diesen knapp 17 Cent angekommen eigentlich?
1: Also das Bundeskartellamt hat nachgerechnet und danach haben die Mineralölkonzerne zum 1. Mai im bundesweiten Schnitt nur knapp 13 der versprochenen 17 Cent weitergegeben. Dazu sind am 2. Mai die Spritpreise weiter nach oben gegangen, um rund 4%. Und auch gestern Morgen um 8 Uhr lagen die Durchschnittspreise höher als zur selben Zeit am Vortag, sagt der ADAC. Gleichzeitig sind aber die Rohölpreise gesunken. Die Spritpreise sind also eindeutig zu hoch, so das Fazit des ADACs.
0: Das ärgert natürlich nicht nur Autofahrer, sondern auch die Bundesregierung. Die haben den Tankrabatt ja auch als Entlastung beschlossen.
1: Ja, die Politik ist auf Zinne. Janine Wissler von den Linken warf den Mineralölkonzernen sogar vor, sie hätten ihre Preise kurz vor Inkrafttreten des Rabatts absichtlich noch einmal deutlich angehoben, um mehr Kasse zu machen. Und auch die Bundesregierung hatte die klare Erwartung, dass der Tankrabatt von den Konzernen komplett an die Autofahrer weitergereicht wird. SPD-Fraktionschef Miersch dazu.
2: Und deswegen bin ich überhaupt nicht zufrieden mit dem, was wir da jetzt erleben. Wir haben das Bundeskartellamt ja auch in die Lage versetzt, einzugreifen. Wir haben leider auch erste Gerichtsentscheidungen, die bestimmte Dinge verwehrt haben. Insofern müssen wir das jetzt mit dem Bundeswirtschaftsministerium zusammen auswerten und gegebenenfalls nachschärfen, denn das kann man sich nicht gefallen lassen.
1: Die Mineralölbranche verteidigt sich. Sie sagt, dass man die 17 Cent noch nicht am 1. Mai weitergeben konnte, weil bei vielen Tankstellen noch Kraftstoff verkauft wurde, der noch nach den alten Steuersätzen abgerechnet worden sei.
0: Ha, von den knapp 17 Cent des Tankrabatts zum 1. Mai sind nur knapp 13 angekommen. Das hat das Bundeskartellamt untersucht. Thorsten Ortmann war das mit den Infos.
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1: Ich bin Ursula Winkler. Bei einer mutmaßlichen Amokfahrt in der Leipziger Innenstadt sind eine 63-jährige Frau und ein 77-jähriger Mann getötet worden. Viele Menschen wurden verletzt, drei davon schwer. Sachsens Innenminister Schuster sprach von einem Amoktäter. Er soll alleine gehandelt haben. Der Festgenommene sei 33 Jahre alt und deutscher Staatsbürger. Die Polizei geht nach bisherigen Erkenntnissen nicht von einem politischen oder religiösen Tatmotiv aus. Erstmals seit Beginn der Waffenruhe im Irankrieg haben sich die Spannungen am Persischen Golf wieder deutlich zugespitzt. Die Vereinigten Arabischen Emirate meldeten, dass nach einem iranischen Drohnenangriff in einem Industriegebiet der Hafenstadt Fujairah ein Großbrand ausgebrochen ist. US-Präsident Trump betonte, die USA seien militärisch gut aufgestellt.
2: Der Iran versteht die Angriffe auf die Ölanlagen in den Vereinigten Arabischen Emiraten als Vergeltung für die Präsenz von US-Kriegsschiffen in der Straße von Hormuz. Die USA berichten im Gegenzug, mehrere iranische Schnellboote zerstört zu haben, mit der Begründung, der Iran habe die Schiffe unbeteiligter Nationen angegriffen, darunter ein Frachtschiff aus Südkorea. Trump drohte dem Iran mit völliger Vernichtung für den Fall, dass US-Schiffe angegriffen werden. Ansonsten laufe im Iran alles wie am Schnürchen, postete Trump. Tina Eck, USA.
1: Trotz Steuersenkung sind die Spritpreise zuletzt gestiegen. Die Bundesregierung hat die Mineralölwirtschaft deshalb ermahnt, den Tankrabatt auch an die Verbraucher weiterzugeben. Die Branche ist sich aber keiner Schuld bewusst.
3: Der Tankrabatt wirkt voll und ganz, rechnet die Branche vor. Denn auch am Weltmarkt seien die Preise für Diesel und Benzin zuletzt gestiegen. Tenor, freut euch an der Zapfsäule. Ihr müsstet sonst nämlich noch mehr zahlen. Allerdings nicht nur Autofahrer sind gefrustet, auch Verbraucherschützer sind sich sicher. Die Steuersenkung wird nicht komplett von den Konzernen weitergegeben. Und für SPD-Fraktionschef Mirsch steht fest, das können wir uns nicht gefallen lassen. Claudia Wächter, Nachrichtenredaktion.
1: Anti-Atomkraft-Initiativen erwarten am Abend den dritten Transport von hochradioaktiven Atommüll aus dem Forschungszentrum Jülich ins Zwischenlager Ahaus. Eine offizielle Bestätigung für den Castor-Transport durch Nordrhein-Westfalen gibt es nicht. Atomkraftgegner planen trotzdem an mehreren Stellen Proteste. Die ersten beiden Transporte waren ohne Zwischenfälle verlaufen.
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4: Hallo zusammen, kommt gut durch diese Nacht, gleich mit neuer Musik von Olivia Dean. So easy to fall in love, und das hier ist Alex Warren. Fever Dream, Claudia Löhier, hallo.